0: feiert damit den vierten Sieg im vierten Spiel und springt auf den ersten Tabellenplatz. Möglich wird das auch durch den ersten Punktverlust des SC Freiburg. Die Breisgauer trennten sich am Nachmittag 2:2 unentschieden von Eintracht Frankfurt. Außerdem gewann der HSV gegen Köln, Bremen gegen Augsburg und Mainz in Mönchengladbach.
1: Das waren die Nachrichten. Das Wetter in Deutschland. Südlich von Mosel und Main nur wenige Wolken, sonst bewölkt und Regen möglich, Tiefstwerte 17 bis 7 Grad. Tagsüber ganz im Süden freundlich, im Norden Auflockerungen, aber in Küstennähe kräftige Schauer, dazwischen häufig Regen, Höchstwerte 17 bis 27 Grad. Am Montag im Nordosten leicht wechselhaft, im Südwesten heiter bis wolkig bei 14 bis 23 Grad. Es ist 2:03 Uhr.
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1: Um 3 Uhr mit Wolfgang Berger. In Mecklenburg-Vorpommern und Berlin werden heute neue Landesparlamente gewählt. Insgesamt sind 3,8 Millionen Bürger aufgerufen, ihre Stimme abzugeben. Aus der Nachrichtenredaktion Christoph Johansen.
2: In Mecklenburg-Vorpommern lieferten sich SPD und AfD in den Umfragen zuletzt ein enges Rennen. Weit hinter ihnen lag die mitregierende Linke. Grüne und BSW müssen um den Einzug in den Landtag in Schwerin bangen. Und auch die CDU rutschte in Umfragen zuletzt nahe an die 5%-Hürde. In Berlin zeichnete sich in Umfragen ein Kopf-an-Kopf-Rennen von Linken und CDU um die Position als stärkste Kraft ab. Aber auch die AfD, die Grünen und die SPD waren zweistellig. Das BSW kämpft um den Einzug ins Abgeordnetenhaus.
1: Die deutsche Mineralölwirtschaft warnt vor den Folgen des geplanten Spritpreisdeckels. Der Sprecher des Wirtschaftsverbands Fuels und Energie von Gerstorf sagte dem ARD-Hauptstadtstudio, es handle sich um ein sehr bürokratisches Instrument. Aus Berlin Uwe Berndt.
3: In Belgien und Luxemburg gibt es einen solchen Deckel zwar, doch den könne man nicht so leicht auf den deutschen Markt mit 14.000 Tankstellen übertragen. Außerdem warnte Gerstorf davor, dass die Versorgung mit Kraftstoff gefährdet sein könnte, wenn der staatlich festgelegte Preis falsch gesetzt wird. Diese Sorge teilt der Wirtschaftswissenschaftler Jens Südekum nicht. Der Berater von Finanzminister Klingbeil betont, es drohten keine Versorgungsengpässe, wenn der Preisdeckel flexibel eingesetzt wird. Dies hätten die Erfahrungen in den Nachbarländern gezeigt.
1: Der Generalinspekteur der Bundeswehr Breuer wird neuer Vorsitzender des NATO-Militärausschusses. Die nationalen Militärvertreter des Bündnisses stimmten bei einem Treffen in Kopenhagen für den 61-Jährigen. Er soll das Amt im Sommer kommenden Jahres antreten. Der Vorsitzende des Militärausschusses berät die politische Führung der NATO und ist in der Regel für 3 Jahre im Amt. In der Fußball-Bundesliga hat Borussia Dortmund die Tabellenführung erobert. Die Mannschaft gewann beim VfB Stuttgart mit 1:0. Aus der Sportredaktion Moritz Knorr.
4: Angreifer Maximilian Bayer entschied das Topspiel des 4. Spieltags gegen den VfB Stuttgart zugunsten des BVB. Der 23-Jährige erzielte in der 70. Minute den einzigen Treffer des Abends. Dortmund feiert damit den 4. Sieg im 4. Spiel und springt auf den 1. Tabellenplatz. Möglich wird das auch durch den 1. Punktverlust des SC Freiburg. Die Breisgauer trennten sich am Nachmittag 2:2 unentschieden von Eintracht Frankfurt. Außerdem gewann der HSV gegen Köln, Bremen gegen Augsburg und Mainz in Mönchengladbach.
1: Das waren die Nachrichten. Das Wetter in Deutschland. Tagsüber ganz im Süden freundlich, im Norden Auflockerungen, aber in Küstennähe kräftige Schauer. Dazwischen häufig Regen bei Höchstwerten von 17 bis 27 Grad. Am Montag im Nordosten leicht wechselhaft, im Südwesten heiter bis wolkig 14 bis 23 Grad. Am Dienstag teils trüb, im Südwesten und Nordosten mehr Sonne bei 14 bis 24 Grad. Es ist 3:03 Uhr.
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1: Um 4 Uhr mit Wolfgang Berger. In Mecklenburg-Vorpommern und Berlin werden heute neue Landesparlamente gewählt. Insgesamt sind 3,8 Millionen Bürger aufgerufen, ihre Stimme abzugeben. Aus der Nachrichtenredaktion Christoph Johansen.
2: In Mecklenburg-Vorpommern lieferten sich SPD und AfD in den Umfragen zuletzt ein enges Rennen. Weit hinter ihnen lag die mitregierende Linke. Grüne und BSW müssen um den Einzug in den Landtag in Schwerin bangen. Und auch die CDU rutscht in Umfragen zuletzt nahe an die 5%-Hürde. In Berlin zeichnete sich in Umfragen ein Kopf-an-Kopf-Rennen von Linken und CDU um die Position als stärkste Kraft ab. Aber auch die AfD, die Grünen und die SPD waren zweistellig. Das BSW kämpft um den Einzug ins Abgeordnetenhaus. Je nachdem, wie die CDU in beiden Wahlen abschneidet, könnte die Debatte über die politische Zukunft von Parteichef und Bundeskanzler Merz erneut Fahrt aufnehmen. Merz hat das CDU-Präsidium schon für heute Abend ins Konrad-Adenauer-Haus eingeladen.
1: Die Wirtschaftsweise Grimm hat die geplante Neuauflage des Tankrabatts kritisiert. Dem Kölner Stadtanzeiger sagte sie, es sei zynisch, das Fahren von Verbrennerautos auf Kosten der jungen Generation zu subventionieren. Solch opportunistische Politik sei kurzsichtig und frustriere viele Wähler. Grimm meinte weiter, dass sich fokussierende Politik auf kurze Fristen werde zu mehr Wohlstandsverlust bei den Bürgern führen als vorübergehend hohe Spritpreise. Bei israelischen Angriffen sollen im Gazastreifen mindestens 4 weitere Menschen getötet worden sein. Das Gesundheitsministerium der radikal-islamischen Hamas teilte mit, unter den Opfern seien auch ein 10-jähriges Mädchen und der Sohn eines ranghohen Regierungsvertreters. Bei den Attacken in verschiedenen Teilen des Gazastreifens sollen auch mehrere Menschen verletzt worden sein. Das israelische Militär teilte mit, die Militärschläge hätten sich gegen militärische Funktionäre gerichtet. In der Fußball-Bundesliga hat Borussia Dortmund die Tabellenführung erobert. Die Mannschaft gewann beim VfB Stuttgart mit 1:0. Aus der Sportredaktion Moritz Knorr.
3: Angreifer Maximilian Bayer entschied das Topspiel des 4. Spieltags gegen den VfB Stuttgart zugunsten des BVB. Der 23-Jährige erzielte in der 70. Minute den einzigen Treffer des Abends. Dortmund feiert damit den 4. Sieg im 4. Spiel und springt auf den 1. Tabellenplatz. Möglich wird das auch durch den 1. Punktverlust des SC Freiburg. Die Breisgauer trennten sich am Nachmittag 2:2 unentschieden von Eintracht Frankfurt. Außerdem gewann der HSV gegen Köln, Bremen gegen Augsburg und Mainz in Mönchengladbach.
1: Das waren die Nachrichten. Das Wetter in Deutschland: tagsüber ganz im Süden freundlich, im Norden Auflockerungen, aber in Küstennähe kräftige Schauer, dazwischen häufig Regen, Höchstwerte 17 bis 27 Grad. Montag im Nordosten leicht wechselhaft, im Südwesten heiter bis wolkig, 14 bis 23 Grad. Dienstag teils trüb, im Südwesten und Nordosten mehr Sonne. Es ist jetzt 4.03 Uhr.
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1: Um 5 Uhr mit Wolfgang Berger. In Mecklenburg-Vorpommern und Berlin werden heute neue Landesparlamente gewählt. Insgesamt sind 3,8 Millionen Bürger aufgerufen, ihre Stimme abzugeben. Aus der Nachrichtenredaktion Christoph Johansen.
2: In Mecklenburg-Vorpommern lieferten sich SPD und AfD in den Umfragen zuletzt ein enges Rennen. Weit hinter ihnen lag die mitregierende Linke. Grüne und BSW müssen um den Einzug in den Landtag in Schwerin bangen. Und auch die CDU rutscht in Umfragen zuletzt nahe an die 5%-Hürde. In Berlin zeichnete sich in Umfragen ein Kopf-an-Kopf-Rennen von Linken und CDU um die Position als stärkste Kraft ab. Aber auch die AfD, die Grünen und die SPD waren zweistellig. Das BSW kämpft um den Einzug ins Abgeordnetenhaus. Je nachdem, wie die CDU in beiden Wahlen abschneidet, könnte die Debatte über die politische Zukunft von Parteichef und Bundeskanzler Merz erneut Fahrt aufnehmen. Merz hat das CDU-Präsidium schon für heute Abend ins Konrad-Adenauer-Haus eingeladen.
1: Die Wirtschaftsweise Grimm hat die geplante Neuauflage des Tankrabatts kritisiert. Dem Kölner Stadtanzeiger sagte sie, es sei zynisch, das Fahren von Verbrennerautos auf Kosten der jungen Generation zu subventionieren. Solch opportunistische Politik sei kurzsichtig und frustriere viele Wähler. Grimm meinte weiter, dass sich fokussierende Politik auf kurze Fristen werde zu mehr Wohlstandsverlust bei den Bürgern führen als vorübergehend hohe Spritpreise. Die Houthi-Rebellen im Jemen haben die jüngsten Angriffe auf Ziele in Saudi-Arabien für sich reklamiert. Ein Sprecher sagte, Kämpfer der Gruppe hätten mit einer großen Anzahl ballistischer Raketen und Marschflugkörper sowie Drohnen angegriffen. Ziele seien die saudische Hauptstadt Riad und Ölanlagen am Roten Meer gewesen. Die Angriffe waren demnach eine Reaktion auf Versuche Saudi-Arabiens, die jemenitische Hauptstadt Sana'a ins Visier zu nehmen. Zuvor hatten Anwohner in Riad von Explosionen und einer Rauchsäule nahe dem internationalen Flughafen berichtet. In der Fußball-Bundesliga hat Borussia Dortmund die Tabellenführung erobert. Die Mannschaft gewann beim VfB Stuttgart mit 1:0. Aus der Sportredaktion Moritz Knorr.
3: Angreifer Maximilian Bayer entschied das Topspiel des vierten Spieltags gegen den VfB Stuttgart zugunsten des BVB. Der 23-Jährige erzielte in der 70. Minute den einzigen Treffer des Abends. Dortmund feiert damit den vierten Sieg im vierten Spiel und springt auf den ersten Tabellenplatz. Möglich wird das auch durch den ersten Punktverlust des SC Freiburg. Die Breisgauer trennten sich am Nachmittag 2:2 unentschieden von Eintracht Frankfurt. Außerdem gewann der HSV gegen Köln, Bremen gegen Augsburg und Mainz in Mönchengladbach.
1: Das waren die Nachrichten. Das Wetter in Deutschland. Tagsüber ganz im Süden freundlich, im Norden Auflockerungen, aber in Küstennähe kräftige Schauer. Dazwischen häufig Regen, Höchstwerte 17 bis 27 Grad. Montag im Nordosten leicht wechselhaft, im Südwesten heiter bis wolkig. Es ist jetzt 5:03 Uhr.
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1: Mit Elke Küster, guten Morgen. Wahlen in Berlin und Mecklenburg-Vorpommern stehen an. US-Presse wehrt sich gegen Ausschluss aus Weißem Haus. Werder Bremen dreht Heimspiel gegen Augsburg und gewinnt 3:2. Das Wetter wechselnd bewölkt und einzelne Schauer bis 20 Grad. In Berlin und in Mecklenburg-Vorpommern werden heute neue Landesparlamente gewählt. Bei der Wahl zum Abgeordnetenhaus in Berlin können rund 2,5 Millionen Menschen abstimmen. Die regierende Koalition aus CDU und SPD dürfte ihre Mehrheit verlieren. Sebastian Schöbel aus Berlin.
2: Der Berliner SPD droht ein historisches Wahldebakel. In den Umfragen lag zuletzt die Linke knapp vorn. Spitzenkandidatin Elif Eralp hatte im Wahlkampf voll auf das Thema Mietenpolitik gesetzt und angekündigt, Immobilienkonzerne wie Vonovia enteignen zu wollen. Die Grünen lagen zuletzt fast gleich auf mit der AfD, die ihr Ergebnis von der letzten Berlin-Wahl vor 3 Jahren mindestens verdoppeln könnte. Unklar ist noch, ob es das Bündnis Sarah Wagenknecht über die 5%-Hürde schaffen wird.
1: Bei der Landtagswahl in Mecklenburg-Vorpommern sind rund 1,3 Millionen Menschen zur Stimmabgabe aufgerufen. In den Umfragen hatte die SPD von Ministerpräsidentin Manuela Schwesig zuletzt aufgeholt. Sie lieferte sich ein enges Rennen mit der AfD. Die CDU rutschte in die Nähe der 5%-Hürde. Die Wahlen heute gelten als mitentscheidend für die politische Zukunft von Bundeskanzler und CDU-Chef Friedrich Merz. Das CDU-Präsidium trifft sich am späten Nachmittag in Berlin. Die Entscheidung von US-Präsident Donald Trump, bestimmten Journalisten den Zutritt zum Weißen Haus zu verwehren, stößt auf breite Kritik. Die betroffenen Medien sehen die Pressefreiheit in Gefahr und wollen klagen. Aus Washington berichtet Ralf Borchert.
3: Reportern der Fernsehsender CNN und MS Now und des Nachrichtenportals Politico wurde am Tag nach Trumps Ankündigung tatsächlich der Zugang zum Weißen Haus verwehrt. Die Presseausweise wurden vom Sicherheitspersonal einbehalten. Der Präsident bezeichnet zahlreiche Medien, die kritisch über ihn berichten, regelmäßig als Fake News, immer wieder auch wörtlich als Feinde des Volkes. Politico berichtet, der Präsident habe die jetzige Entscheidung im Alleingang getroffen und damit auch eigene engste Mitarbeiter überrascht.
1: Im Abendspiel in der Fußball-Bundesliga hat Borussia Dortmund 1:0 in Stuttgart gewonnen. Der BVB ist jetzt Spitzenreiter in der Tabelle. Werder Bremen legte am Nachmittag im Weserstadion eine Aufholjagd hin. Mit 3:2 schlugen die Bremer am Ende den FC Augsburg. Olaf Rathje über die Partie.
4: Es war ein echtes Fußballmärchen, wie es selbst das Bremer Weserstadion selten erlebt hat. In der Nachspielzeit trifft der eingewechselte Mitchell Weiser und erzielt doch noch das 3:2 für Werder. Ausgerechnet Weiser, der 16 Monate aufgrund eines Kreuzbandrisses gefehlt hatte. Zuvor hatte bereits Rückkehrer Niklas Füllkrug zum Ausgleich nach 0:2 Rückstand getroffen. Werder gewinnt damit erstmals seit 15 Jahren die ersten beiden Heimspiele einer Bundesliga-Saison und geht mit ordentlich Rückenwind in die 3-wöchige Länderspielpause.
1: Und hier noch die anderen Bundesliga-Ergebnisse. Eintracht Frankfurt und der SC Freiburg trennen sich 2:2. Borussia Mönchengladbach verliert zu Hause 3:4 gegen Mainz. Und der Hamburger SV gewinnt sein Heimspiel gegen den 1. FC Köln mit 2:1. Das waren Nachrichten mit Elke Küster.
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1: 18 Grad sind es aktuell in Cloppenburg und in Diepholz, 15 Grad in Bremen und auch in Bremerhaven. Heute kriegen wir mal Sonne, mal Wolken mit einzelnen Schauern. An der Küste sind auch kurze Gewitter möglich, auch stürmische Böen gibt's. Zum Abend wird es insgesamt trockener. Höchste Temperaturen an diesem Sonntag zwischen 18 Grad auf den Inseln und 20 Grad in Bremen. Morgen wechseln sich wieder Sonne und Wolken ab, es bleibt meist trocken. Höchstwerte am Montag zwischen 17 und 19 Grad.
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5: Einen schönen guten Morgen, einen fluffigen Start in diesen Sonntag mit feinsten Songs und Stücken aus Klassik, aus handgemachten Singer-Songwriter-Sounds oder Jazz und Americana. Hier sind Courtyard Hounds mit Divided.

Ellen Vento, das war José González auf Bremen 2. Jetzt im Classical, ein Schauspieler und Musiker, der Pop, Funk und Blues liebt und Jazz, oh ja, den auch sehr. Aus New Orleans kommt er, sein Name dürfte wohl bekannt sein, Emmy- und Grammy-Gewinner, der er ist. Hier ist Harry Connick Jr. mit Someday.

Landslide von Stacey Kent und Art Hirahara. Wenn Sie denken, das sei für einen Sonntagmorgen schon eine herausfordernde Aussprachenübung fürs noch müde Gehirn, dann schauen Sie mal hier, ein kleiner Zungenbrecher aus den flinken Welten des Jazz und Blues, der Ihnen und auch mir fröhliche Beine macht. Das Benny Waters Quartet mit Benny's Bounced Blues.

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Two for the Road, Silje Nergert. Und jetzt habe ich Jessie Monk für Sie dabei. Die hat schon als Teenagerin Theater- und Chormusik gemocht, hat sie magisch angezogen beides. Und dann kam ein Album von Joni Mitchell als Weihnachtsgeschenk unter den Tannenbaum. Und genau dieses Album habe sie schlichtweg umgehauen. Weiter ging es dann mit einer großen Liebe für David Bowie, auch für die Violine, die sie spielen kann. Ebenso erlernt im Laufe der Jahre Gitarre und Klavier. Und ebenfalls im Laufe all der Jahre hat Jessie dann auch ihre eigene Stimme und ihren Weg gefunden und er führte sie in zauberhafte Folk-Gefilde. Hier ein Beispiel dafür im Bremen 2 Classical, Jessie Monk, Overland and Sea.

Prestissimo aus Sinfonie C-Dur, Cantilena. Gerade gehört hier auf Bremen 2. Schönen guten Morgen. Lyle Lovett ist ganz sicher nicht Houstons Problem. Er ist ein sehr anrührender Schauspieler und Musiker aus dieser Stadt in Texas. Vor allem, wie ihn mag's bei dem Bundesstaat überraschen, in Richtung Amerikaner unterwegs. Aber niemand ist ja nur dies oder das. Und so macht der Lyle auch gern mal süffig-jazziges für ihren Sonntagmorgen. Lyle Lovett, jetzt im Classical mit Are We Dancing?

Lavanie, das war Thomas Dutron. Von Frankreich nach Australien. The Paper Kites kommen nämlich genau daher. Vier Jungs, ein Mädel. Die verstehen sich sehr, sehr gut. Schon seit der Gründung 2009 gehen die durch dick und dünn zusammen. So also nicht nur durch die warmen Tage der Heimat, auch durch die, die trüber sind, kühler und verregnet. Äußerlich wie innerlich. Hier sind The Paper Kites mit Pocket Full of Rain.

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1: Du befindest dich auf dem Gelände der ehemaligen Martin Brinkmann AG.
2: Wohnhafte werden wissen, Woltmershausen.
1: Heute heißt es Tabakquartier.
2: Früher arbeiteten hier zeitweise mehrere tausend Menschen. Die Bremer Martin Brinkmann AG war eine der größten Zigarettenfabriken Europas.
1: Man nannte sie die Brinkmänner. Das ist lustig, weil nämlich überdurchschnittlich viele Frauen hier gearbeitet haben.
2: Wir befinden uns in einem Live-Audio-Walk, heißt Kopfhörer auf und bei einem Hörspaziergang Geschichte, Gegenwart und Zukunft des heutigen Bremer Tabakquartiers erleben. Mit atmosphärischen Klangcollagen, Stimmen von Zeitzeugen und einer Videoinstallation.
1: Energie fließt durch alle Teile der Fabrik.
2: Der Audiowalk Schall und Rauch von Katrin Brettschneider und Company wirft einen ganz neuen Blick auf die ehemalige Fabrik der Martin Brinkmann AG. Am 10. und 11. Oktober, jeweils um 16 Uhr. Los geht's am Zentrum für Kunst an der Hermann-Ritter-Straße.
1: Auch wir sind jetzt Teil dieser Geschichte.

0: 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Mit Elke Küster, guten Morgen. Wahlen in Berlin und Mecklenburg-Vorpommern stehen an. Carsten Breuer leitet künftig den NATO-Militärausschuss. Werder dreht Heimspiel gegen Augsburg und gewinnt 3:2. Das Wetter wechselnd bewölkt und einzelne Schauer bis 20 Grad. In Berlin und in Mecklenburg-Vorpommern werden heute neue Landesparlamente gewählt. Bei der Wahl zum Abgeordnetenhaus in Berlin können rund 2,5 Millionen Menschen abstimmen. Die regierende Koalition aus CDU und SPD dürfte ihre Mehrheit verlieren. Sebastian Schöbel aus Berlin.
1: Der Berliner SPD droht ein historisches Wahldebakel. In den Umfragen lag zuletzt die Linke knapp vorn. Spitzenkandidatin Elif Eralp hatte im Wahlkampf voll auf das Thema Mietenpolitik gesetzt und angekündigt, Immobilienkonzerne wie Vonovia enteignen zu wollen. Die Grünen lagen zuletzt fast gleich auf mit der AfD, die ihr Ergebnis von der letzten Berlin-Wahl vor 3 Jahren mindestens verdoppeln könnte. Unklar ist noch, ob es das Bündnis Sarah Wagenknecht über die 5%-Hürde schaffen wird.
0: Bei der Landtagswahl in Mecklenburg-Vorpommern sind rund 1,3 Millionen Menschen zur Stimmabgabe aufgerufen. In den Umfragen hatte die SPD von Ministerpräsidentin Manuela Schwesig zuletzt aufgeholt. Sie lieferte sich ein enges Rennen mit der AfD. Die CDU rutschte in die Nähe der 5%-Hürde. Die Wahlen heute gelten als mitentscheidend für die politische Zukunft von Bundeskanzler und CDU-Chef Friedrich Merz. Der Generalinspekteur der Bundeswehr Carsten Breuer wird neuer Vorsitzender des NATO-Militärausschusses. In Kopenhagen wählten Vertreter der Mitgliedsländer Breuer einstimmig. Nächstes Jahr im Juli soll er seinen neuen Posten antreten. Aus Brüssel Andreas Meyer-Feist.
2: Breuer wird in seinem neuen Amt der wichtigste militärische Berater von NATO-Generalsekretär Mark Rutte sein. Der letzte Deutsche in diesem Amt war General Harald Kujat von 2002 bis 2005. Die Wahl Breuers dürfte die Rolle Deutschlands in der NATO stärken. Das spiegeln auch die deutschen Verteidigungsausgaben wider, die in Europa an erster Stelle liegen. Der 61-jährige Carsten Breuer folgt als Chef des NATO-Militärausschusses dem italienischen Admiral Giuseppe Cavo Dragone.
0: Im Abendspiel in der Fußball-Bundesliga hat Borussia Dortmund 1:0 in Stuttgart gewonnen. Werder Bremen legte am Nachmittag im Weserstadion eine Aufholjagd hin. Mit 3:2 schlugen die Bremer am Ende den FC Augsburg. Den Siegtreffer erzielte Mitchell Weiser bei seinem ersten Heimspiel nach 14 Monaten Verletzungspause. Olaf Rathje über die Partie.
3: Es war ein echtes Fußballmärchen, wie es selbst das Bremer Weserstadion selten erlebt hat. In der Nachspielzeit trifft der eingewechselte Mitchell Weiser und erzielt doch noch das 3:2 für Werder. Der emotionale Höhepunkt in einem aus Bremer Sicht mehr als erinnerungswürdigen Spiel. Zuvor hatte bereits Rückkehrer Niklas Füllkrug unter lautem Jubel der 40.000 zum Ausgleich nach 0:2 Rückstand getroffen. Werder gewinnt damit erstmals seit 15 Jahren die ersten beiden Heimspiele einer Bundesliga-Saison und geht mit ordentlich Rückenwind in die dreiwöchige Länderspielpause.
0: Und hier noch die anderen Bundesliga-Ergebnisse. Eintracht Frankfurt und der SC Freiburg trennen sich 2:2. Borussia Mönchengladbach verliert zu Hause 3:4 gegen Mainz. Und der Hamburger SV gewinnt sein Heimspiel gegen den 1. FC Köln mit 2:1. Das waren Nachrichten mit Elke Küster.
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0: Das sind die aktuellen Temperaturen. Rothenburg 15 Grad, Bremervörde 14, Sieke 16 Grad. Heute kriegen wir mal Sonne, mal Wolken mit einzelnen Schauern. An der Küste sind auch kurze Gewitter möglich und es wird wieder windig. Höchste Temperaturen an diesem Sonntag zwischen 18 Grad auf den Inseln und 20 Grad in Bremen. Morgen wechseln sich wieder Sonne und Wolken ab. Es bleibt meist trocken. Höchstwerte am Montag zwischen 17 und 19 Grad.
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5: Guten Morgen, liebe Leute, und bonjour. So spräche es wohl dieser Musiker, 44 Jahre, welliges, langes Haar. Hier ist Julien Doré, Les Limites.

Der dritte Satz, Minuetto Agitato vom Kaleidoscope Chamber Collective. Und damit guten Morgen. Auch Drew Holcomb einen guten Morgen, wobei der Mann aus Memphis, Tennessee, lebt in East Nashville, Tennessee, noch in mitternächtlichen Gefilden unterwegs sein dürfte zeitlich. Nichtsdestoweniger macht er sich jetzt für ihren schönen Morgen auf und sattelt plakativ, aber sehr feinfühlig das Pferdchen. Jetzt im Bremen 2 Classical ein kleiner Ritt durch die Sounds von Drew Holcomb and the Neighbors. Here's Fly.

Sandwich Kids, ein Song aus diesem Jahr vom Indie-Folk-Projekt Extra Nice. Flöte, Violine, Cello und sanfte Stimmen, das ist ihr Rezept. Möge noch mehr von ihnen kommen, wir würden uns sehr freuen. Diese französische Band, die wir jetzt hören, die gibt es schon lange, seit 1982 bis heute, mit einer Unterbrechung von 4 Jahren. Das nennt man wohl Trennung, um zu gucken, wie man sich alleine fühlt, ohne den anderen. Und schön, wenn die Gefühle füreinander zurückkehren. Hier sind Les Innocents mit Petite Voix.

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I don't know what the weather will be, das war Laura Mueller im Classical. Und genau so wie ein Pfannkuchen seinen Namen bekommen hat, weil diese Art Kuchen in der Pfanne gebraten wird, vielleicht brutzeln Sie sich ja gerade zum Frühstück ein, verbergen sich in dem französischen Duo Frérot de la Vega die Musiker Jérémy Frérot und Flo de la Vega. Das macht Sinn und hier sind wunderschöne Sounds von ihnen. Entre ciel et terre.

Zweiter Satz, Sicilienne, Daniel Hope und Lise de la Salle und das Züricher Kammerorchester. So viele gute Leute auf einmal hier im Bremen 2 Classical. Auch im nächsten Stück Musik ist das so. Zum einen haben wir hier die Country- und Folk-Musikerin Mary Chapin Carpenter zusammen mit einem, den man wahrscheinlich kein X für ein U vormachen kann, gehört er doch zu den einflussreichsten zeitgenössischen Singer-Songwritern der US-amerikanischen Musikszene. Behangen mit 6 Grammys, verewigt in der Rock'n'Roll Hall of Fame und auch der Songwriters Hall of Fame. Verneigen wir uns jetzt vor James Taylor zusammen mit Mary Chapin Carpenter. Hier ist Soul Companion.

Vincent Delerme, je pense à toi. Ich denke an dich. An wen denken Sie denn gerade? An wen werden wir alle noch denken heute? Das ist das Schönste an jemanden denken, wenn es eben gute Gedanken sind. Und davon wünsche ich uns allen heute sehr, sehr viele. Und ebenfalls wünsche ich Ihnen einen schönen Sonntag. Ich bin Christine Heug. Bis zum nächsten Mal.

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1: Erhaben und geradezu himmlisch, nannte das Magazin Rolling Stone die Stimme der australischen Folkmusikerin Melody Poole und zeichnete Deep Dark Savage Heart, Pools zweite Platte, aus als eines der besten Alben des Jahres 2016. 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
1: Mit Carsten Putz, guten Morgen. Berlin und Mecklenburg-Vorpommern öffnen Wahllokale für neue Landesparlamente. Wirtschaftsweise Grimm kritisiert Neuauflage des geplanten Tankrabatts. Werder-Trainer Thun ist mit Aufholjagd gegen Augsburg sehr zufrieden. Das Wetter wechselhaft mit Schauern bis 20 Grad.
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1: Nee, noch nicht. Erstmal die Nachrichten. In Berlin und Mecklenburg-Vorpommern werden heute neue Landesparlamente gewählt. Die Wahllokale sind ab jetzt bis 18 Uhr geöffnet. Erstmals können in beiden Ländern auch erst 16-Jährige wählen. Aus der Nachrichtenredaktion berichtet Christoph Johansen.
2: In Mecklenburg-Vorpommern lieferten sich SPD und AfD in den Umfragen zuletzt ein enges Rennen. Weit hinter ihnen lag die mitregierende Linke. Grüne und BSW müssen um den Einzug in den Landtag in Schwerin bangen. Und auch die CDU rutschte in Umfragen zuletzt nahe an die 5%. In Berlin zeichnete sich in Umfragen ein Kopf-an-Kopf-Rennen von Linken und CDU um die Position als stärkste Kraft ab. Aber auch die AfD, die Grünen und die SPD waren zweistellig. Das BSW kämpft um den Einzug ins Abgeordnetenhaus. Je nachdem, wie die CDU in beiden Wahlen abschneidet, könnte die Debatte über die politische Zukunft von Parteichef und Bundeskanzler Merz erneut Fahrt aufnehmen. Merz hat das CDU-Präsidium schon für heute Abend ins Konrad-Adenauer-Haus eingeladen.
1: Die Wirtschaftsweise Veronika Grimm hat die geplante Neuauflage des Tankrabatts kritisiert. Im Kölner Stadtanzeiger warf Grimm der schwarz-roten Koalition opportunistische Politik vor, berichtet Patricia Wern aus der Nachrichtenredaktion.
3: Es sei zynisch, auf Kosten der jungen Generation das Fahren von Autos mit Verbrennungsmotor zu bezuschussen, sagte Grimm. Am Ende führe das nur zu Frust bei den Wählern, die sich dann von den bewährten Parteien abwenden. Weil sich die Politik auf die kurze Frist konzentriere, habe sie keine Kraft für die wirklich wichtigen strukturellen Reformen, sagte die Wirtschaftswissenschaftlerin weiter. Das dürfte auf lange Sicht mehr Wohlstandsverlust bedeuten als vorübergehend höhere Spritpreise. Mit der Neuauflage des angekündigten Tankrabatts ab Oktober und einem Spritpreisdeckel ab dem kommenden Jahr will die schwarz-rote Koalition die Bürgerinnen und Bürger entlasten.
1: Im Jemen haben die radikal-islamischen Houthi-Rebellen nach eigenen Angaben Ziele in Saudi-Arabien angegriffen. Man habe mit Dutzenden Raketen und Drohnen die Hauptstadt Riad sowie Ölanlagen in der Hafenstadt Yanbu im Roten Meer attackiert. Augenzeugen hatten zuvor von einem Brand eines Treibstofftanks am internationalen Flughafen von Riad berichtet, der den Flugverkehr vorübergehend unterbrochen hatte. Die Houthi-Miliz hatte vor gut einer Woche in einer Blitzoffensive die Westküste des Jemen eingenommen und sich damit Zugriff auf die wichtige Meerenge am Eingang zum Roten Meer verschafft. Der Generalinspekteur der Bundeswehr, Carsten Breuer, wird neuer Vorsitzender des NATO-Militärausschusses. In Kopenhagen haben Vertreter der Mitgliedsländer ihn einstimmig gewählt. Breuer tritt seinen neuen Posten damit im Juli nächsten Jahres an. Aus Brüssel berichtet Andreas Meyer-Feist.
4: Breuer wird in seinem neuen Amt der wichtigste militärische Berater von NATO-Generalsekretär Mark Rutte sein. Der letzte Deutsche in diesem Amt war General Harald Kujat von 2002 bis 2005. Die Wahl Breuers dürfte die Rolle Deutschlands in der NATO stärken. Das spiegeln auch die deutschen Verteidigungsausgaben wider, die in Europa an erster Stelle liegen. Der 61-jährige Carsten Breuer folgt als Chef des NATO-Militärausschusses dem italienischen Admiral Giuseppe Cavo Dragone.
1: Die Autobahn 27 ist zwischen den Anschlussstellen Verden-Nord und Langwedel noch bis etwa 10 Uhr gesperrt. Grund sind Arbeiten an einer Stromleitung, die bei Langwedel über die Autobahn führt. Wer Richtung Bremen unterwegs ist, wird ab Verden-Nord umgeleitet. In Richtung Hannover gibt es eine Umleitung ab Langwedel. Zum Sport. Werder-Trainer Daniel Thun hat sich nach dem Heimsieg gegen Augsburg sehr zufrieden mit dem Auftritt seiner Mannschaft gezeigt. Werder Bremen hatte das Fußball-Bundesligaspiel gestern nach einem 0:2 Rückstand am Ende mit 3:2 gewonnen. Dabei habe sich sein Team mit viel Moral und Einsatzbereitschaft präsentiert, so Thun.
5: 7 Punkte nach 4 Spieltagen, nach der ruckligen Vorbereitung und dem ersten Spiel in Freiburg, würde ich sagen, dass meine Mannschaft ein großes Kompliment verdient hat für das, was sie gezeigt hat. Bei 0-0, bei 0-1, bei 0-2. Aber klar müssen wir über die Dinge reden, die nicht gut waren. Sicherlich auch die Standardsituation, weil normalerweise ist so ein Spiel gegen Augsburg dann weg. Und deswegen sind wir sehr, sehr froh, dass wir uns zurückgeholt haben.
1: An der Spitze der Bundesliga-Tabelle steht jetzt Borussia Dortmund. Der BVB gewann am Abend in Stuttgart mit 1:0. Der Hamburger SV setzte sich gegen Köln mit 2:1 durch. Frankfurt und Freiburg trennten sich 2:2. Und Gladbach verlor gegen Mainz mit 3:4. Und das waren die Nachrichten mit Carsten Putz.
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6: In Bremen an der Hauner Mühle sind 14 Grad. Im Moment Bremerhaven, Fischereihafenschleuse 15 Grad. In Wilhelmshaven sind 14 Grad und Flughafen Rothenburg, dort sind 14 Grad gemessen. Heute gibt es kompakte Wolken, gelegentlich Sonne, sehr lebhaften Wind und vor allem aus West kommt der immer wieder Schauer. Auch einzelne Gewitter sind möglich bei Höchstwerten von 18 bis 20 Grad. Morgen dann ein Wechsel aus Sonne und Wolken wieder. Einzelne Schauer, besonders zwischen Weser und Elbe möglich, sonst bleibt es weitgehend trocken und die Temperatur morgen 17 bis 19 Grad. Es ist auch morgen noch sehr windig, wie es aussieht.
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6: Um 8.05 Uhr die A27 Walsrode-Bremen ist zwischen Pferdennord und Langwedel wegen Bauarbeiten bis 10 Uhr in beiden Richtungen gesperrt. Umleitung Richtung Walsrode über die U52 und in Richtung Bremen über die U9.
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6: Heute ist der 20. September, Sonntag. Schönen guten Morgen, schönen Sonntag.

The Wondermints Minders und Something I Knew, 8 Uhr und 9. Schönen guten Morgen. Hier ist der Morgen auf Bremen 2 am Sonntag, dem 20. September. Heute zwei ganz entscheidende Landtagswahlen, eine in Berlin und eine in Mecklenburg-Vorpommern. Und es ist nicht übertrieben, wenn man sagt, dass die Koalition in Berlin zittert, denn diese Wahlen haben durchaus bundespolitische Bedeutung. Wenn Sie sagen, ich möchte jetzt aber noch nicht mitzittern, mir ist das alles viel zu viel, es ist Sonntagmorgen, ich möchte ein bisschen abgelenkt werden und möchte jetzt gar nicht an Politik denken. Ich habe ein gewisses Verständnis dafür. Wir lenken uns ein bisschen ab hier heute. Wir haben ein neues Album, das wir Ihnen erstmal vorstellen wollen, von Lil Ren. Das bringt uns vielleicht auf andere Gedanken. Kommt gleich. Ausführliche Vorstellung. Das hier erstmal wiederhören mit Crowded House. Fall at your feet. 8.10 Uhr.

0: 16 Minuten nach 8.
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0: Und es gibt neue Musik, das heißt ein neues Album von Lil Ren. Das ist die Folkmusikerin Lauren Speer, daher der Name Ren, Loren. Und ich sage ein paar Daten mal vorweg, bevor wir ihr neues Album vorstellen. Also das Debütalbum, das heißt eine EP, kam 2020 raus und hieß Morning and Melancholia. Dann kam ein Debütalbum, Left Lovers, und jetzt 5 Jahre später das Folgealbum Don't Be Funny Without Me. Und Laurina Schräder, die Kollegin, stellt es Ihnen mal vor. Erstmal ein Beispiel draus, musikalisches.
2: Zwei Eltern, die selbst Musik machen, auf einer Insel vor der Küste Vancouvers im Westen von Kanada. Lauren Speer wächst so zwischen Wald und Meer auf, immer umgeben von Instrumenten und Freunden, die gemeinsam Musik machen. Kaum überraschend ist es also, dass Lauren schon als Kind anfängt, Songs auf ihrer Gitarre zu schreiben und zu texten.

Als Teenie-Fan von Avril Lavigne entfacht eine neue Liebe für Lauren im Sommercamp, wo sie an einem Bluegrass-Workshop teilnimmt. Neue Vorbilder sind neben Bob Dylan oder Karen Dalton auch Gillian Welch und später die Band Big Thief, deren Gitarrist Buck Meek dann sogar an Lorenz Debütalbum Leftovers mitarbeitet.

Loren bewegt sich mit ihrem neuen Album Don't Be Funny Without Me musikalisch gekonnt in den Sphären von Anna B. Savage und Laura Marling und zeigt dennoch deutlich, dass die Wurzeln ihrer Musik nicht im britischen Folk, sondern natürlich im nordamerikanischen Bluegrass liegen. Fiddle und Banjo begleiten ihre Gitarre und Gesang. Lorens Lyrics rutschen derweil zeitweise in eine romantische Naivität, wenn sie davon singt, wie schön es doch wäre, hätte man den Partner schon als Baby, Kind oder Teenie gekannt, wie im Song Every Age. Auch wenn sie die Erinnerung thematisiert, die unter anderem das Smartphone für einen neu kreiert, indem es entsprechende Fotomomente aus dem eigenen Archiv raussucht, wird schnell klar, dass Loren sich dabei auf die zwischenmenschlichen Aspekte konzentriert und weder gesellschaftliche Strukturen noch technologische Entwicklungen kritisch hinterfragt. Don't Be Funny Without Me ist schlicht gesagt Herzschmerz in den Zeiten von heute.

Während Lorraine also eher Banales in ihrer Musik anzusprechen scheint und sich ihre Gedanken zum Leben vielleicht keiner größeren Komplexität zuführen lassen, prägt genau das gleichsam die Eingängigkeit und Schönheit ihrer neuen Lieder. Für einen kurzen oder manchmal auch längeren Moment kann sich jeder in den alltäglichen Beschreibungen Lorraines wiederfinden. Getriebenere, country-rockigere Songs treffen auf traditionellere Folkballaden. Es geht um Selbstfindung, Unabhängigkeit und sich verändernde Beziehungen, die Lorraine ausgewogen auf ihr kurzes, aber gelungenes Album gebracht hat.

Don't Be Funny Without Me heißt das neue Album von Loren, beziehungsweise der Musikerin Lauren Spear, die sich dahinter verbirgt. Und die Kollegin Laurina Schräder hat Ihnen gesagt, was man aus diesem Album so rausziehen kann.

0: Einen ganz schönen Abend wünsche ich Ihnen.
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5: Und es ist gleich 8:30.
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5: Es gibt heute kompakte Wolken, aber auch Sonne. Es gibt lebhaften Wind, vor allem aus West, immer wieder Schauer. Auch einzelne Gewitter sind möglich und die Höchstwerte 18 bis 20 Grad. Montag wechseln sich Sonne und Wolken ab. Einzelne Schauer sind besonders zwischen Weser und Elbe möglich, sonst bleibt es weitgehend trocken. 17 bis 19 Grad am Morgen oder beziehungsweise morgen am morgigen Tag ist es dann auch noch sehr windig, genau wie heute.
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5: Die A27 Walsrode, Bremen ist zwischen Verden Nord und Langwedel wegen Bauarbeiten bis 10 Uhr noch in beiden Richtungen gesperrt. Umleitung Richtung Walsrode führt über die U52 und in Richtung Bremen über die U9.
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5: Ja, schönen guten Morgen. Demokratie braucht viele Stimmen. Eine Initiative für Medienvielfalt, bei der wir auch mitmachen von Bremen 2. Und in dieser Woche kommen hier morgens bei uns Menschen zu Wort, denen Pressevielfalt, Vielfalt der Stimmen am Herzen liegt, genauso wie uns auch. Gleich ist es die stellvertretende Leiterin des ARD-Hauptstadtstudios, die eine äußerst vielstimmige Korrespondentengruppe aus allen Gegenden im Land, in Deutschland leitet und entsprechend über Vielfalt sprechen wird hier gleich bei uns.

0: Mika Miller war das. It's you, sie sind es und wir sind es und alle zusammen. Und Demokratie braucht viele Stimmen. So heißt eine Initiative für Medienvielfalt, bei der wir auch mitmachen im Moment. Kollegen von Privatsendern sind dabei, aber auch aus unseren Reihen von ARD und ZDF, Zeitungsverlage, digitale Akteurinnen und Akteure. Und heute kommt eine von uns sozusagen zu Wort. Es ist Anna Engelke, stellvertretende Leiterin ARD Hauptstadtstudio. Sie und ihre Leute beliefern auch uns mit Berichten und Analysen der Bundespolitik, also uns hier von Bremen 2. Anna Engelke ist die Chefin der Radiogemeinschaftsredaktion. Also aus allen Sendern, auch von uns, kommen Menschen in die Redaktion nach Berlin, um zu berichten. Frage, Anna Engelke, geht es nicht auch eine Nummer kleiner? Warum die vielen Stimmen aus allen Sendern? Warum ein so großes Hauptstadtstudio?
1: Naja, weil wir sind ein großes und vielfältiges Land und das versuchen wir hier im ARD-Hauptstadtstudio abzubilden. Sie haben das ja schon gesagt, ne? Die neuen Landesrundfunkanstalten, also die neuen ARD-Sender, die es im ganzen Land gibt, die schicken ihre Korrespondentinnen und Korrespondenten nach Berlin und dann wird da häufig was Gutes draus.
0: Wenn die ARD in dieser föderalen Form aufgegeben würde und nur noch wenige Programm machen, vielleicht 4 Rundfunkanstalten. Was würde uns verloren gehen?
1: Naja, uns würde in jedem Fall die Vielfalt verloren gehen. Und ich glaube, dass das aber letztendlich auch eine sehr theoretische Frage ist, weil wir ja jeweils über die Länder, über die Landesparlamente und Landesregierungen den Auftrag bekommen, auch zu senden. Und bis man dann bei 4 Sendern wäre, ich glaube, das würde sehr lange dauern. Wir würden in der Zwischenzeit einfach unsere unterschiedlichsten Sichtweisen einbringen in das Programm. Was wir Ihnen anbieten, Bremen 2 anbieten, aber auch zum Beispiel Bremen 4.
0: Wie reagieren Sie auf Menschen, die Ihnen sagen, dass Sie Nachrichten nur noch aus sozialen Netzwerken bekommen und auch deshalb keine Rundfunkgebühren mehr zahlen möchten, so nach dem Motto, ich informiere mich frei und nicht von solchen Programmen, die, ich zitiere, ja staatlich sind?
1: Ja, also wir sind ja auch in den sozialen Netzwerken unterwegs. Also von daher schockiert mich das jetzt gar nicht groß. Also wir sind erstmal schon mal kein Staatsrundfunk, weil wir ja das Geld nicht vom Staat bekommen, sondern wie ja jeder weiß, ist das der Rundfunkbeitrag. Jeder Haushalt muss ja den monatlichen Rundfunkbeitrag zahlen und wir haben den Auftrag, unabhängig zu sein. Und ich weiß, dass man sich nächtelang und abendelang am Tisch darüber streiten kann, wie unabhängig wir denn sind. Aber wir geben uns die größte Mühe, immer zu überlegen, auch wenn wir in unseren Konferenzen zusammensitzen, aus welchen Perspektiven kann man ein Thema sehen. Also wir haben einen wunderbaren und sehr intensiven Streit zum Beispiel über diese Forderung gehabt, Rente mit 63 muss in jedem Fall bleiben und darf nicht abgeschafft werden. Und da lade ich Sie gerne mal ein, daran teilzunehmen. Und dann wüsste ich nicht ganz genau, wo wir den politischen Auftrag herbekommen sollten, weil das fällt mir immer bei der ARD ein. Wir sind ja so viele. Ich wüsste auch gar nicht, wo jetzt einer anrufen sollte bei uns, um zu sagen, diese Meinung hätten wir gern.
0: Ja, ich muss nicht überzeugt werden, aber es sind halt anscheinend doch sehr viele Menschen, die den Eindruck haben, dass irgendjemand uns was verordnet, was nicht der Fall ist. Wenn in Sachsen-Anhalt die AfD die Regierung übernehmen sollte, dann haben die ja schon angekündigt, dann würden sie aus dem Staatsvertrag dort aussteigen, den kündigen. Das heißt, kein MDR mehr im Bundesland Sachsen-Anhalt. Welche Gefahr sehen Sie darin, sollte es zur Kündigung kommen, in einem oder mehreren Bundesländern für die ARD und für den öffentlich-rechtlichen Rundfunk?
1: Das nehmen wir natürlich ernst, ist ja keine Frage. Und das nehmen auch die Kolleginnen und Kollegen vom MDR ernst. Aber es geht dann auch nicht so schnell, den Rundfunkstaatsvertrag in Sachsen-Anhalt zu kündigen. Und meine Vermutung wäre, dass das dann auch noch mal vor Gericht geht und am Ende beim Bundesverfassungsgericht landet.
0: Verspüren Sie eigentlich, liebe Frau Engelke, als Leiterin einer der wichtigsten Redaktionen in Deutschland, ARD Hauptstadtstudio, Druck auf ihre Redaktion, da der Journalismus allgemein in der Kritik steht und auch von rechtsextremer Seite oder rechtspopulistischer Seite immer wieder angegriffen wird. Spüren Sie was davon?
1: Also wir werden natürlich stärker hinterfragt. Ne? Das ich wäre ja quasi mit dem Kopf unterm Stein, wenn ich jetzt sagte, ach, da kriegen wir ja gar nichts von mit. Ich finde, dass es uns insofern besser macht, als dass uns klar ist, wir versuchen immer korrekt zu berichten und es passieren aber auch immer Fehler. Das ist einfach, ne, wenn Sie hier für die Radioprogramme arbeiten, da passiert schnell auch mal ein Fehler. Wir versuchen das dann zu korrigieren. Wir versuchen

0: unseren Job so gut wie möglich zu machen. Aber ich verspüre in dem Sinne, wenn Sie das so meinen, keinen politischen Druck, sondern eher den Druck, dass wir unser Geld auch wert sein sollen.
1: Demokratie braucht viele Stimmen, eine Initiative für Medienvielfalt in vielen Medien, Radiostationen, Fernsehstationen, Zeitungsverlagen, Internetplattformen. Und das war hier bei uns auf Bremen 2 heute Anna Engelke, stellvertretende Leiterin des ARD-Hauptstadtstudios. 8:42 Uhr.

Venice war das. Doesn't get any better than this. 10 Minuten vor 9, Bremen 2, hier guten Morgen, Sonntag, 20. September. Das hier ist Joan as a Police Woman, die so heißt. Ich glaube, die Geschichte haben wir schon mal erzählt, weil Freunde von ihr sagen, du siehst aus wie eine bestimmte Fernsehdetektivin. Also hat sich Joan as a Police Woman genannt. Das hier war 2024, Back Again. Und das ist sozusagen eine Zurückholaktion, eine musikalische Ich will dich zurückhaben. Wie soll ich es anders ausdrücken als Back Again, I want you back. Also bitte sehr, mal gucken, ob's verfängt. Na, sie hatte jetzt ja schon 2 Jahre Zeit. Wir spielen's nochmal. Joan as a Police Woman.

0: Back Again mit Joan as a Police Woman. 8 Uhr und 54. Hier ist Bremen 2. Wann ist eigentlich der Sommer zu Ende? Wann ist Tag und Nacht gleich? Eine Frage, die oft gestellt wird. Ich kann es Ihnen beantworten. Mittwoch, 23. September. Dieses Jahr ist also noch ein bisschen länger hin. Die Sonne steht dann sozusagen senkrecht über dem Äquator. Und dann geht es alles wieder zurück aus unserer Sicht. Das heißt, die Tage werden dann wieder kürzer. Offizieller Herbstanfang, 23. September. Und wenn Sie gerade in einer gewissen, Sommersehnsucht stecken und sagen, ach, es war schön und ich möchte jetzt gar nicht in die kältere Jahreszeit rübergleiten und ich habe Sehnsucht nach der vergangenen Zeit, dann kann ich Ihnen jetzt mal ankündigen, dass es bei uns um kurz nach 11 genau um das Thema geht. Unser Book-Doc ist dann wieder für Sie da und empfiehlt kein Rezept gegen Herbstmüdigkeit oder Sommersehnsucht, sondern sie empfiehlt ein Buch. Was kann ich tun, damit ich den Schmerz besser ertrage, dass der Sommer vorbeigeht? Also das, wie gesagt, so um kurz nach 11 hier auf Bremen 2. Jetzt geht es erstmal um Richard Strauss im weitesten Sinne.
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1: Mit Carsten Putz, guten Morgen. Bürger in Berlin und Mecklenburg-Vorpommern wählen neue Landesparlamente. Wirtschaftsweise Grimm kritisiert Neuauflage des geplanten Tankrabatts. Werder-Trainer Thune ist mit Aufholjagd gegen Augsburg sehr zufrieden. Das Wetter wechselhaft mit Schauern bis 20 Grad. In Berlin und Mecklenburg-Vorpommern entscheiden seit dem Morgen insgesamt etwa 3,8 Millionen Bürger über neue Landesparlamente. Erstmals können in beiden Ländern auch erst 16-Jährige wählen. Die Wahllokale sind bis 18 Uhr geöffnet. Über die Ausgangslage in Mecklenburg-Vorpommern berichtet Stefan Luthmann.
2: Nach den letzten Umfragen zeichnet sich zwischen der regierenden SPD und der AfD ein Kopf-an-Kopf-Rennen ab. Beide haben Chancen, stärkste Kraft zu werden. Die Sozialdemokraten unter Ministerpräsidentin Schwesig wollen weiter regieren. Sie verweisen auf Wirtschaftsinvestitionen und soziale Angebote wie die kostenfreie Kita. Die AfD dagegen sieht das Land im Niedergang, vor allem in der Bildung. Die in Teilen rechtsextreme Partei verspricht einen Neuanfang. Die Linke als kleiner Regierungspartner der SPD setzt auf das Thema bezahlbare Mieten und soziale Sicherheit. Als Partei der Mitte positioniert sich die CDU. Sie rutschte auf Umfrageplatz 4 und rangiert nur noch knapp über der 5%-Hürde. Die Grünen wollen mit den Themen Klimaschutz und Energiewendepunkten. Sie müssen um den Einzug in den Landtag bangen.
1: In Berlin sagen Umfragen ein knappes Rennen zwischen den Linken und der CDU voraus. Mehr von Sebastian Schöbel aus Berlin.
3: Eine repräsentative Umfrage im Auftrag des RBB kurz vor der Wahl ergab, dass die derzeitige Regierungskoalition aus CDU und SPD so unbeliebt ist wie keine andere Regierung zuvor. In den Umfragen lag zuletzt die Linke knapp vorn. Spitzenkandidatin Elif Eralp hatte im Wahlkampf voll auf das Thema Mietenpolitik gesetzt und angekündigt, Immobilienkonzerne wie Vonovia enteignen zu wollen. Die Grünen lagen zuletzt fast gleich auf mit der AfD, die ihr Ergebnis von der letzten Berlin-Wahl vor 3 Jahren mindestens verdoppeln könnte. Unklar ist noch, ob es das Bündnis Sarah Wagenknecht über die 5%-Hürde schaffen wird.
1: Der Städte- und Gemeindebund hat die Bundesregierung aufgerufen, den Kommunen deutlich mehr Geld aus dem sogenannten Sondervermögen zukommen zu lassen. Zusätzliche 65 Milliarden Euro müssten dort bereitgestellt werden, wo sie die größte Wirkung entfalten könnten, nämlich da, wo Schulen und Straßen saniert und Krankenhäuser an die Klimafolgen angepasst werden müssen, so Hauptgeschäftsführer André Berghegger. Die bisher für die Kommunen vorgesehenen Mittel reichen demnach bei weitem nicht aus, um den Investitionsstau zu beheben. Berghegger verwies außerdem auf hohe anstehende Kosten für die zivile Verteidigung und den Schutz kritischer Infrastruktur. Im Jemen haben die radikal-islamischen Houthi-Rebellen nach eigenen Angaben Ziele in Saudi-Arabien angegriffen. Man habe mit Dutzenden Raketen und Drohnen die Hauptstadt Riad sowie die Ölanlagen in der Hafenstadt Yanbu am Roten Meer attackiert. Augenzeugen hatten zuvor von einem Brand eines Treibstofftanks am internationalen Flughafen von Riad berichtet, der den Flugverkehr vorübergehend unterbrochen hatte. Die Houthi-Miliz hatte vor gut einer Woche in einer Blitzoffensive die Westküste des Jemen eingenommen und sich damit Zugriff auf die wichtige Meerenge am Eingang zum Roten Meer verschafft. Zum Sport. Werder-Trainer Daniel Thune hat sich nach dem Heimsieg gegen Augsburg sehr zufrieden mit dem Auftritt seiner Mannschaft gezeigt. Werder Bremen hatte das Fußball-Bundesligaspiel gestern nach einem 0:2 Rückstand am Ende mit 3:2 gewonnen. Dabei habe sich sein Team mit viel Moral und Einsatzbereitschaft präsentiert, so Thune.
4: Es sei zynisch, auf Kosten der jungen Generation das Fahren von Autos mit Verbrennungsmotor zu bezuschussen, sagte Grimm. Am Ende führe das nur zu Frust bei den Wählern, die sich dann von den bewährten Parteien abwenden. Weil sich die Politik auf die kurze Frist konzentriere, habe sie keine Kraft für die wirklich wichtigen strukturellen Reformen, sagte die Wirtschaftswissenschaftlerin weiter. Das dürfte auf lange Sicht mehr Wohlstandsverlust bedeuten als vorübergehend höhere Spritpreise. Mit der Neuauflage des angekündigten Tankrabatts ab Oktober und einem Spritpreisdeckel ab dem kommenden Jahr will die schwarz-rote Koalition die Bürgerinnen und Bürger entlasten.
1: Und Sie haben es gehört, das war nicht Daniel Thune, sondern die Wirtschaftsweise Veronika Grimm hat die geplante Neuauflage des Tankrabatts kritisiert. Im Kölner Stadtanzeiger warf Grimm der schwarz-roten Koalition opportunistische Politik vor. Das hatte Patricia Wern aus der Nachrichtenredaktion berichtet. Und jetzt aber zu Werder-Trainer Daniel Thune, der sehr zufrieden mit dem 3:2 Erfolg seiner Mannschaft ist.
5: 7 Punkte nach 4 Spieltagen, nach der ruckligen Vorbereitung und dem ersten Spiel in Freiburg, würde ich sagen, dass meine Mannschaft ein großes Kompliment verdient hat für das, was sie gezeigt hat, bei 0-0, bei 0-1, bei 0-2. Aber klar müssen wir über die Dinge reden, die nicht gut waren. Sicherlich auch die Standardsituation, weil normalerweise ist so ein Spiel gegen Augsburg dann weg. Und deswegen sind wir sehr, sehr froh, dass wir uns zurückgeholt haben.
1: Und das waren die Nachrichten mit Carsten Putz.
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6: Und das sind die Temperaturen Bremerhaven, Columbus Center. Dort sind im Moment 15 Grad, Oldenburg Schloss 14 Grad und Bruchhausen-Vilsen Rathaus. Dort sind 14 Grad heute, neben kompakten Wolken auch Sonne, gelegentlich Sonne, bei sehr lebhaftem Wind, vor allem aus West, immer wieder Schauer und auch einzelne Gewitter möglich, bei Höchstwerten von 18 bis 20 Grad. Und am Montag, also morgen, wechseln sich Sonne und Wolken ab. Es gibt einzelne Schauer, besonders zwischen Weser und Elbe. Sonst bleibt es weitgehend trocken. 17 bis 19 Grad, auch morgen wird es sehr windig sein.
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6: Um 9.06 Uhr gibt es eine Meldung, und zwar von der A27 Walsrode-Bremen. Die A27 ist zwischen Verden-Nord und Langwedel wegen Bauarbeiten bis 10 Uhr in beiden Richtungen gesperrt. Die Umleitung Richtung Walsrode führt über die U52 und in Richtung Bremen über die U9.
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6: Ja, schönen guten Morgen. Das lässt uns natürlich nicht kalt. Die Landtagswahlen in Berlin und in Mecklenburg-Vorpommern. Wir gucken aus allen Perspektiven auf diese Wahl, natürlich auch auf die bundespolitische Dimension. Also was bedeutet das für die Koalition, die dort im Moment regiert? Dort ist man gespannt und angespannt. Aber gleich gucken wir insbesondere nach Berlin, wo es ein enges Rennen gibt zwischen der CDU und der Linken. Das hier ist Friederika Stoll.

0: 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Paul Simon, 50 Ways to Leave Your Lover. 9.12 Uhr, hier ist Bremen 2, heute Abend um 18 Uhr. Werden wahrscheinlich viele Menschen auf Balken schauen, auf die Balken der ersten Prognosen der Landtagswahl in Mecklenburg-Vorpommern und der Abgeordnetenhauswahl in Berlin. In beiden Bundesländern war es wohl ein harter Wahlkampf. Allerdings gab es in Berlin ein paar Besonderheiten. Dort musste die CDU ihren Spitzenkandidaten auswechseln. Die Linke sah sich Antisemitismusvorwürfen ausgesetzt. Der SPD-Spitzenkandidat bekam Besuch von der Staatsanwaltschaft seiner Heimatstadt Hannover und zwischendurch legten Hacker auch noch große Teile der Verwaltung lahm in Berlin. So viel die übersichtliche Lage in der Hauptstadt. Und nach all diesen Ereignissen ist es nun laut Umfragen völlig offen weiterhin, wer am Ende den Sieg holt heute Abend. Deswegen blicken wir jetzt einmal nach Berlin und Sebastian Schöbel berichtet über eine Richtungswahl mit hohem Dramafaktor.
1: Dass die CDU in Berlin ihren Wahlkampfabschluss intern feiert, ist zwar nicht unüblich, aber dass dieses Mal der Bundeskanzler persönlich kam, um sich mit CDU-Spitzenkandidat Stefan Evers zu zeigen, war kein Zufall. Der 46-Jährige könnte für Friedrich Merz an diesem Wahlsonntag zum einzigen politischen Lichtblick werden und zeigen, dass die CDU doch noch gewinnen kann. Und Evers spricht von einer Richtungswahl.
2: Ich glaube an den gesunden Menschenverstand. Ich glaube daran, dass am Ende die Vernunft siegt. Ich glaube daran, dass Berlin weiß, dass es eine stabile Regierung auch in Zukunft braucht, um unsere Stadt in eine gute Zukunft zu führen, mit bezahlbaren Wohnungen, mehr Sicherheit, mit guter Bildung für alle. Darum geht's uns.
1: Im Wahlkampf hatte Evers hart ausgeteilt, vor allem gegen die Linke. Die sei im Kern antisemitisch wegen ihrer Israel-Kritik und radikal, weil sie Wohnungskonzerne enteignen will, was Berlin als Wirtschaftsstandort ruinieren würde, so Evers. Die letzten Umfragen aber sahen die Linken mit Spitzenkandidatin Elif Eralp knapp vorn. Die 45-Jährige präsentierte sich im Wahlkampf als Kümmerin und nutzte die Verzweiflung vieler Berliner angesichts der katastrophalen Lage auf dem Wohnungsmarkt für einen Aufruf zum Systemwechsel. Mit der Enteignung von Wohnungskonzernen, so wie es ein Volksentscheid in Berlin 2021 beschlossen hatte, und gegen den Widerstand der Bundesebene.
3: Ja, der Söder aus Bayern und hier der Merz aus dem Sauerland, der will uns verbieten, was die Berlinerinnen und Berliner hier entschieden haben. Das war ein demokratischer Auftrag. Und wir lassen uns weder von einem Merz, von einem Söder irgendwas verbieten, was die Berlinerinnen und Berliner bereits entschieden haben.
1: Hinter CDU und Linken liefern sich AfD und Grüne einen Zweikampf um Platz 3. Dahinter folgt laut Umfragen abgeschlagen die SPD, der wohl das bislang schlechteste Ergebnis bei einer Berlin-Wahl droht. Spitzenkandidat Steffen Krach warb bis zum Schluss um Stimmen und sprach eine eindringliche Warnung aus.
4: Es ist keine Selbstverständlichkeit mehr, dass wir hier in einem demokratischen Staat leben. Es ist keine Selbstverständlichkeit mehr, dass demokratische Parteien Mehrheiten haben in einem Parlament. Wir haben das in Sachsen-Anhalt gesehen.
1: Eine Anspielung auf den Wahlsieg der in Teilen rechtsextremen AfD in Sachsen-Anhalt. In Berlin kann die Partei darauf hoffen, ihr Ergebnis von der Wiederholungswahl 2023 zu verdoppeln. Koalieren will mit ihr aber niemand. Stattdessen läuft wohl alles auf ein Dreierbündnis hinaus. Ob unter CDU oder linken Führung ist jedoch völlig offen. Eine verpatzte Wahl wie vor 5 Jahren droht derweil nicht. Berlin hat die Wahlabläufe grundlegend verbessert. Wahlzettel sind genügend da und anders als 2021 findet der berühmte Berlin-Marathon dieses Mal nicht am Wahltag, sondern eine Woche später statt. Aus den Fehlern von damals, beteuern die Verantwortlichen, wurde gelernt.
0: Ja, Wahlen heute in Mecklenburg-Vorpommern und Berlin. Wie die Lage in Berlin ist, das hat Sebastian Schöbel zusammengefasst. Und die gute Meldung, das muss man wirklich festhalten und rausschreien. Berlin hat genügend Wahlzettel.
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0: His Golden Messenger waren das, in the middle of it. 9:19 Uhr, jetzt sind wir in the middle of Bremerhaven. Horror, Tragik, Katastrophen. Kann ich nur sagen, das spricht jetzt nicht für Bremerhaven. Es geht hier um was anderes. Das geht um Theater. Man kann nämlich genau das im Moment verfolgen, ohne selbst betroffen zu sein in Bremerhaven. Wenn es dazu dann noch schöne Musik gibt, eine Liebesgeschichte und etwas Bühnenzauber, dann ist das im Idealfall großes Kino oder in diesem Fall große Oper. Im Bremerhavener Stadttheater hatte gestern Abend Verdis Luisa Miller Premiere. Übrigens die erste Opernpremiere des neuen Generalmusikdirektors Marco Kommen. Und unsere Reporterin Katharina Spätmann war für uns da. Katharina, ich habe mal in die Ankündigung geguckt. Tragik gibt es ja genug im Stück, oder? Ganz Verdi-mäßig.
1: Oh ja, reichlich. Also man kann sagen, das Stück lässt nichts aus. Es gibt eine Intrige, eine Erpressung, eine Vergewaltigung, jemand wird erschossen und dann sehen wir zum Schluss auch noch einen, ja, man kann sagen, erweiterten Suizid mit Gift. An Dramatik wird also wirklich nicht gespart. Aber ich erzähle mal von vorne, worum es geht. Also zwei sehr sympathische junge Hauptpersonen in einer Liebesgeschichte, die nicht sein darf. Da ist einmal Rodolfo, der ist der Sohn eines Grafen. Und dann ist da Luisa Miller, die ist die Tochter eines Soldaten. Und da ahnt man schon, dass der Graf andere Heiratspläne für seinen Sohn hat. Der soll nämlich eine reiche Herzogin heiraten. Aber der Sohn will das nicht und er erpresst seinen Vater, weil er nämlich die wirklich schlimme Übeltat kennt, mit der sein Vater an die Herrschaft gekommen ist. Aber am Ende verliert er und auch Luisa erlebt schlimme Dinge und sie wird eben auch das Opfer dieser Intrige. Am Ende sterben beide, das hat man vermutlich schon geahnt. Wir hören uns das mal an.

0: Uiuiui.
1: Ja, und ich würde sagen, also selten wurde schöner gestorben.
0: Tja. Wie ist das inszeniert?
1: Ja, also wenn man will, kann man das Geschehen auf der Bühne jetzt melodramatisch finden. Aber diese Oper wurde 1849 uraufgeführt und das ist also ein Stoff aus dem 19. Jahrhundert. Und mein Eindruck war, da bleibt er auch. Also man versucht nicht, das zu aktualisieren oder ins Heute zu holen, sondern es ist ein historischer Stoff und der ist ein bisschen erzählt wie ein, ja, kann man sagen, Historienbild. Und das Bühnenbild passt dazu. Das ist so in grau-grün-blau-Tönen gehalten, hat so eine klassizistische Ästhetik wie aus der Entstehungszeit des Stückes und die Beleuchtung setzt das auch gut in Szene. Und ich würde sagen, es ist raffiniert gemacht. Du hast an den Wänden so eine Gebirgslandschaft, aber die Wände haben auch Türen. Und manchmal gibt es so einen grau-grünen, raumhohen Vorhang, der zum Einsatz kommt, um so Welten voneinander zu trennen. Und der Boden ist aus Kunstrasen. Und das funktioniert. Und zwar als Hintergrund für ein Picknick am Anfang, genauso wie als Interieur für eine Palastszene. Kostüme, würde ich sagen, zeitlos bis so ein bisschen historisierend unaufdringlich. Und die Geschichte, in der es ja um die ganz großen Gefühle geht, die wird durch die Figuren getragen und vor allem auch durch die Musik.
0: Genau, dann gehen wir nochmal zur Musik. Es ist ja schließlich eine Oper.
1: Ja.
0: Ein bisschen haben wir ja eben schon kurz gehört. Wie klang es insgesamt?
1: Prächtig, würde ich sagen, kraftvoll und temperamentvoll. Also Luisa Miller beruht auf Schillers Kabale und Liebe. Und es gehört also in die Epoche des Sturm und Drang. Und genauso klingt das auch. Also das Orchester und die Sängerinnen und Sänger und der Chor, die haben keine Angst, sich auf diese Gefühle der Person des Stückes einzulassen. Und das ist mal so dramatisch wie eben in der Sterbeszene und mal sanft und leise und mal schwungvoll.

0: Ja, und ich glaube, du kriegst einen Eindruck. Mhm. Also ich fand es wirklich schön gespielt und auch überzeugend gesungen.
1: Da wollte ich gerade fragen, hat es dich überzeugt, das Publikum auch überzeugt?
0: Also mir hat es sehr gut gefallen. Wenn man in eine Oper von Verdi geht, dann weiß man, was man kriegt. Es wird opulent und das war es auch. Und ich hatte auch den Eindruck, dass es auch dem Publikum gefallen hat. Es gab jedenfalls stehenden Applaus, auch für den neuen Generalmusikdirektor.
1: Unsere Reporterin Katharina Spätmann war in der Premiere von Verdis Oper Luisa Miller am Bremerhavener Stadttheater und weitere Termine gibt es auf der Website des Bremerhavener Stadttheaters. Ich danke dir sehr.
0: Gerne.
1: Und das, was jetzt musikalisch kommt, kann dagegen nur weniger dramatisch sein. Es tut mir leid, ich kündige es hiermit schon mal an, damit die Enttäuschung nicht ganz so groß wird. Aber es ist ein schöner Popsong von FM Letty. 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
5: Und es ist 2:02.
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5: Es gibt kompakte Wolken, heute auch ein bisschen Sonne, sehr lebhaften Wind, vor allem aus West. Immer wieder Schauer und auch einzelne Gewitter sind möglich. Gewitter. Höchstwerte 18 bis 20 Grad und am Montag wechseln sich Sonne und Wolken ab. Also morgen, es gibt einzelne Schauer, besonders zwischen Weser und Elbe. Sonst bleibt es weitgehend trocken. 17 bis 19 Grad und auch morgen wird es sehr windig sein.
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5: Um 9.29 Uhr die A27 Walsrode-Bremen ist zwischen Verden-Nord und Langwedel wegen Bauarbeiten bis 10 Uhr in beiden Richtungen gesperrt. Die Umleitung Richtung Walsrode führt über die U52 und in Richtung Bremen dann über die U9.
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5: Schönen guten Morgen.

waren das feine 3 Minuten und 50 Sekunden hier auf Bremen 2. Miles Senko und Forget Me Not. 9.36 Uhr ist es. Ja, es ist ein bisschen Herbststimmung über den Dächern und wir haben Wind und die Sonne ist relativ selten zu sehen und es ist kühler geworden. Der Sommer geht zu Ende und dann ging auch noch unsere Gesprächsreihe Sommergäste zu Ende gestern im Theater Bremen mit einem besonders belebten und lebendigen Gespräch. Unser vierter Sommergast, der Schauspieler und Sänger Pasquale Aleardi, hatte sich nicht nehmen lassen, ein Ständchen vorzutragen, mit verstellter Stimme seine eigene Mutter zu spielen oder dem Publikum Schauspielunterricht zu erteilen. Und es kam auch seine Arbeit nicht zu kurz. Er ist Schweizer mit griechisch-italienischen Wurzeln. Man kennt ihn auch als Pariser Kommissar Georges Dupin aus Spielfilmen Ich war noch niemals in New York.

0: Für alle um den Finger. Hier sitzt ein Entertainer und Charmeur, schelmisch und schwarzlockig, ganz anders als sein sturer TV-Kommissar Georges Dupin. Dessen beiges Feinkortsacko, erzählt Aleadi, bringe ihm die Figur überhaupt erst näher. Für ihn ist Dupin ein Jazz-Fan, der lieber über existenzielle Fragen nachdenkt als über seine Garderobe.
1: Wo ich immer auch jedes Mal mit den Regisseuren schimpfe und sage, Leute, könnt ihr bitte öfter zeigen, warum das so ist? Ich hatte das übrigens vor Dupin schon an.
0: Schon als Kind in der Schweiz macht er den Familienbalkon zur Krimi-Bühne mit Erdbeermarmelade als Kunstblut. Er schnappt sich seinen Freund Leonardo und verkündet:
1: Wir inszenieren einen Mord. und Leonardo hat dann ganz viel Marmelade quasi in den Mund genommen, getroffen. Und dann, wir haben dann richtig Ärger bekommen. Wir haben das sehr gut gemacht.
0: Sein Vater stammte aus Italien, die Mutter aus Griechenland. Eine Patriarchin, die nie ein Blatt vor den Mund nahm. Aleadi holt sie, gespielt, immer wieder ins Gespräch. Etwa in der Geschichte, als sie ihren Sohn zum ersten Mal im Theater sieht.
1: Kaum war ich mit meinem Monolog fertig, ging's los, ne? So.
2: Baschki! Baschki!
1: Ich habe nur gesehen, wie mein Onkel sie mit dem Ellbogen irgendwie so wirklich so attackiert hat und sie zu ihm sagt auf Griechisch, halt die Fresse, ich kann mit meinem Kind sprechen, wann ich will.
3: Was, was heißt es auf Griechisch?
2: Skasavre, Pedimo.
0: Sein Leben hätte er auch am Klavier verbringen können, erzählt Aleadi. Aber dann veranstaltete die Schauspielschule Zürich einen Tag der offenen Tür und das änderte alles.
1: Die haben so viele tolle Sachen gemacht, da habe ich gedacht, ich setze mich noch nicht 11 Stunden am Tag ans Klavier und übe, wenn ich hier dieses Rambazamba haben kann, was auf der Schauspielschule halt war. Und hab dann gedacht, ich probiere es einfach und es hat geklappt.
0: Ja, logisch, denkt man heute. Dieser Mann, der 5 Sprachen spricht und mühelos jeden Raum einnimmt, natürlich landet er beim Theater, beim Fernsehen, beim Musical. Oder in Hollywood beim Actionfilm, wo Aleadi einmal schwer bewaffnet durch die Apokalypse laufen durfte.
1: Und nach 3-4 Wochen waren wir alle durchtrainiert. Der Regisseur musste nur noch sagen, ihr stürmt diesen Gang und wir alle.
0: Der neue Dupin-Krimi ist jetzt abgedreht, der nächste folgt wohl im Frühjahr. Jetzt tourt er mit den Funauten durch Deutschland und lässt es sich gut gehen. Am Ende des Gesprächs bringt er dem Publikum noch etwas bei, das er in 30 Jahren als Schauspieler immer wieder gelernt hat.
1: Den Schlüssel zu Glück, also zu jedem Zustand, den wir uns aussuchen, hat jeder eigentlich in sich drin. Man muss nur so tun, als ob. Der Körper kann gar nicht anders. Also wenn du dich glücklich verhältst, obwohl du es nicht bist, wirst du glücklich.
4: So war es gestern im Theater Bremen. Unser letzter Sommergast in dieser Saison war bei uns. Und das war Florian Bentsch mit einer Zusammenfassung des Gesprächs zwischen Katrin Krämer, der Kollegin, und Pasquale Aleadi. Ja, und Sie können, wenn Sie möchten, das in voller Schönheit und Gänze nochmal hören am nächsten Donnerstag um 18 Uhr hier auf Bremen 2 in der Gesprächszeit.

Das war Jael Naim, die auf Tournee ist im Moment und am 23. Januar nach Hamburg kommt, und zwar in den Nocht-Speicher. Das ist gleich beim Bernhard-Nocht-Institut St. Pauli. Und das ist gleich neben dem Deutschen Seewetteramt. Und das ist wiederum gleich neben dem Deutschen Hydrographischen Institut. Nicht, dass Sie denken, wir von Bremen 2 würden Hamburg nicht kennen. Wir sind in der Welt zu Hause. 11:11. Das hier ist Blair Dunlop. Something's Gonna Give Away. Und er ist übrigens genauso wie unser Gast gestern, unser Sommergast Pasquale Aliardi, als Schauspieler, als Musiker unterwegs, immer hin und her. Übrigens der Sohn von Richard Thompson von Fairport Convention, der Vater, Band aus den 60er, 70ern, Folkrock aus England. Hier ist der Sohnemann.

0: 8:08.
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2: Die Angst war immer das bestimmende Gefühl in meinem Leben.
3: Caroline Wahl ist Schnellschreiberin und Bestsellerautorin.
2: Und nie habe ich gecheckt, dass diese Angst so scheiß unnötig ist, weil ich so scheißegal auf dieser Welt bin.
3: 3 Romane, 3 Millionen verkaufte Bücher. Im August ist ihr 4. erschienen.
2: Deswegen sollte ich mir doch zumindest mal die Berge anschauen.
3: 1999 Meter über dem Meer, heißt es.
2: Haben Dinge kaufen und Geld ausgeben noch eine ganz andere Bedeutung, wenn man sehr reich ist?
3: Ich Erzählerin Samara will reich werden und reist an einen idealen Ort für Hochstaplerinnen. St. Moritz. Dort legt sie eine steile Karriere als Fotokünstlerin hin, ist immer zur richtigen Zeit am richtigen Ort, bis ein schöner Mann mit eisblauen Augen ihren Weg kreuzt.
2: Um die 30, hellblondes, kurzes Haar, braun gebrannt, Bartstoppeln.
3: Caroline Wahl schreibt ihre 1999 Meter über dem Meer wie eine endlose Sprachnachricht. Ein Schelmenenroman über 368 Seiten. Damit kommt sie nach Bremen. Am Sonntag, dem 4. Oktober um 20 Uhr ins Kulturzentrum Schlachthof.
4: Jetzt noch das Gespräch mit Luca und dann kann ich hier weg.

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1: Mit Carsten Putz. Bürger in Berlin und Mecklenburg-Vorpommern wählen neue Landesparlamente. Wirtschaftsweise Grimm kritisiert Neuauflage des geplanten Tankrabatts. Oberschule an der Ronzelenstraße gewinnt DLRG-Preis für Schwimmunterricht. Das Wetter wechselhaft mit Schauern bis 20 Grad. In Berlin und Mecklenburg-Vorpommern entscheiden sich seit dem Morgen insgesamt etwa 3,8 Millionen Bürger über die neuen Landesparlamente. Erstmals können in beiden Ländern auch erst 16-Jährige wählen. Die Wahllokale sind bis 18 Uhr geöffnet. Über die Ausgangslage in Mecklenburg-Vorpommern berichtet Stefan Lutmann.
2: Nach den letzten Umfragen zeichnet sich zwischen der regierenden SPD und der AfD ein Kopf-an-Kopf-Rennen ab. Beide haben Chancen, stärkste Kraft zu werden. Die Sozialdemokraten unter Ministerpräsidentin Schwesig wollen weiter regieren. Sie verweisen auf Wirtschaftsinvestitionen und soziale Angebote wie die kostenfreie Kita. Die AfD dagegen sieht das Land im Niedergang. Vor allem in der Bildung. Die in Teilen rechtsextreme Partei verspricht einen Neuanfang. Die Linke als kleiner Regierungspartner der SPD setzt auf das Thema bezahlbare Mieten und soziale Sicherheit. Als Partei der Mitte positioniert sich die CDU. Sie rutschte auf Umfrageplatz 4 und rangiert nur noch knapp über der 5%-Hürde. Die Grünen wollen mit den Themen Klimaschutz und Energiewende punkten. Sie müssen um den Einzug in den Landtag bangen.
1: In Berlin sagen Umfragen ein knappes Rennen zwischen den Linken und der CDU voraus. Mehr von Sebastian Schöbel aus Berlin.
3: Eine repräsentative Umfrage im Auftrag des RBB kurz vor der Wahl ergab, dass die derzeitige Regierungskoalition aus CDU und SPD so unbeliebt ist wie keine andere Regierung zuvor. In den Umfragen lag zuletzt die Linke knapp vorn. Spitzenkandidatin Elif Eralp hatte im Wahlkampf voll auf das Thema Mietenpolitik gesetzt und angekündigt, Immobilienkonzerne wie Vonovia enteignen zu wollen. Die Grünen lagen zuletzt fast gleich auf mit der AfD, die ihr Ergebnis von der letzten Berlin-Wahl vor 3 Jahren mindestens verdoppeln könnte. Unklar ist noch, ob es das Bündnis Sarah Wagenknecht über die 5%-Hürde schaffen wird.
1: Die Wirtschaftsweise Veronika Grimm hat die geplante Neuauflage des Tankrabatts kritisiert. Im Kölner Stadtanzeiger nannte Grimm es zynisch, auf Kosten der jungen Generation das Fahren von Autos mit Verbrennungsmotor zu subventionieren. Einzelheiten von Rainer Glitz aus der Nachrichtenredaktion.
4: Durch opportunistische Politik werde versucht, die Wähler nicht zu verprellen. In der Politik scheine immer noch nicht angekommen zu sein, was auf dem Spiel stehe, erklärte Grimm. Die deutsche Mineralölindustrie sei gesprächsbereit. Über den von der Bundesregierung geplanten Preisdeckel für Benzin und Diesel sagte der Hauptgeschäftsführer des Wirtschaftsverbandes Fuels und Energie Küchen der Welt am Sonntag. Anders als in den kleinen Ländern Belgien und Luxemburg wäre eine staatliche Preisregulierung im deutschen Markt mit seinen 14.000 Tankstellen aber hochkomplex und mit erheblicher zusätzlicher Bürokratie verbunden.
1: Der Städte- und Gemeindebund hat die Bundesregierung aufgerufen, den Kommunen deutlich mehr Geld aus dem sogenannten Sondervermögen zukommen zu lassen. Zusätzliche 65 Milliarden Euro müssten dort bereitgestellt werden, wo sie die größte Wirkung entfalten könnten, nämlich da, wo Schulen und Straßen saniert und Krankenhäuser an die Klimafolgen angepasst werden müssen, so Hauptgeschäftsführer André Berghegger. Die bisher für die Kommunen vorgesehenen Mittel reichen demnach bei weitem nicht aus, um den Investitionsstau zu beheben. Berghegger verwies außerdem auf hohe anstehende Kosten für die zivile Verteidigung und den Schutz kritischer Infrastruktur. Die Bremer Oberschule an der Ronzelenstraße ist eine von bundesweit 10 Schulen, die einen Sonderpreis der Deutschen Lebensrettungsgesellschaft erhalten haben. Die Auszeichnung würdigt Schulen, die sich mit vorbildlichem Einsatz für den Schwimmunterricht engagieren und Kinder zu sicheren Schwimmern ausbilden. Mit der Auszeichnung können die Preisträger öffentlich für sich werben. Zum Sport. Werder-Trainer Daniel Thun hat sich nach dem Heimsieg gegen Augsburg sehr zufrieden mit dem Auftritt seiner Mannschaft gezeigt. Werder Bremen hatte das Fußball-Bundesligaspiel gestern nach einem 0:2 Rückstand am Ende mit 3:2 gewonnen. Dabei habe sich sein Team mit viel Moral und Einsatzbereitschaft präsentiert, so Thun.
5: 7 Punkte nach 4 Spieltagen, nach der ruckligen Vorbereitung und dem ersten Spiel in Freiburg, würde ich sagen, dass meine Mannschaft ein großes Kompliment verdient hat für das, was sie gezeigt hat. Bei 0-0, bei 0-1, bei 0-2. Aber klar müssen wir über die Dinge reden, die nicht gut waren. Sicherlich auch die Standardsituation, weil normalerweise ist so ein Spiel gegen Augsburg dann weg. Und deswegen sind wir sehr, sehr froh, dass wir uns zurückgeholt haben.
1: An der Spitze der Bundesliga-Tabelle steht jetzt Borussia Dortmund. Der BVB gewann am Abend in Stuttgart mit 1:0. Der Hamburger SV setzte sich in Köln mit 2:1 durch. Frankfurt und Freiburg trennten sich 2:2. Und Gladbach verlor gegen Mainz mit 3:4. Und das waren die Nachrichten mit Carsten Putz.
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6: Und das sind die Temperaturen. Marine, Museum Wilhelmshaven, 14 Grad im Moment in Bremen. Und zwar Bürgerpark 14 Grad, Bremerhaven, Columbus Center 15 Grad und Oldenburg Schloss. Dort sind 14 Grad im Moment. Es gibt heute kompakte Wolken, gelegentlich Sonne bei sehr lebhaftem Wind, vor allem aus West immer wieder Schauer. Auch einzelne Gewitter sind möglich, Höchstwerte 18 bis 20 Grad. Montag, also morgen, Sonne und Wolken im Wechsel, einzelne Schauer, besonders zwischen Weser und Elbe und sonst weitgehend trocken morgen. Die Temperatur 17 bis 19 Grad und auch morgen wird es noch sehr windig sein.
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6: Um 10.06 Uhr gibt es eine Meldung, nämlich dass es keine Meldung gibt. Ich wünsche gute Fahrt.
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6: Ja, schönen guten Morgen. In den nächsten Minuten mit Unterstützung der katholischen Kirche. Und die katholische Kirche beschäftigt sich gleich etwas mit sich selbst. Die Situation in Bremen, auch hier weniger Priester, weniger Gläubige, weniger Kirchensteuern. Wie geht die Kirche damit um? Antworten gleich.

0: Coming Up Easy. 10.10 Uhr, Bremen 2 hier. Wie man umgehen soll mit weniger Priestern, weniger Gläubigen, weniger Kirchensteuern. Diese Frage stellt sich auch die katholische Kirche in Bremen. Es ist so, dass über die Zukunft der Kirche gestern vor einer Woche mehr als 50 Haupt- und ehrenamtliche Mitarbeiter gesprochen haben bei einem Treffen im Schnurrviertel in Bremen. Und warum es trotz kritischer Entwicklungen durchaus auch Positives gibt, das hat Christoph Haferkamp von der katholischen Kirche erfahren.
1: Monatelang haben sich in der katholischen Kirche in Bremen Mitarbeiterinnen und Mitarbeiter immer wieder getroffen. Sie haben in Arbeitsgruppen beraten über die Zahl der Sonntagsgottesdienste, die Firmung, die Krankenhausseelsorge, den Einsatz für Bedürftige und vieles mehr. Den Grund für diese Gespräche nennt Christoph Lubberich, Dekanatsreferent für die katholische Kirche in der Stadt Bremen.
2: Weil es äußere Rahmenbedingungen gibt, die sich verändern. Es gibt weniger Geld durch Rückgang der Kirchensteuer, aber auch personell verändert sich einiges. Es wird in Zukunft weniger pastorales Personal geben, also Personen, die für die Kirche hauptamtlich arbeiten.
1: Und angesichts dieser Veränderungen hält er es für wichtig,
2: sich neu aufzustellen und sich vielleicht nochmal stärker zu profilieren, um nochmal deutlicher zu machen, wofür die katholische Kirche in Bremen stehen möchte.
1: Deshalb gibt es den sogenannten Dekanatsprozess. Und den gibt es nicht nur in Bremen, sondern im gesamten Bistum Osnabrück. Also auch im Emsland, in Twistringen, im Osnabrücker Land und in Ostfriesland. Nicht der Bischof soll allein entscheiden, nicht nur der Propst in Bremen, sondern ganz, ganz viele. Zur Beratung im Dekanatsprozess sagt Christoph Lubberich:
2: Es ist ausdrücklich auch nicht nur auf Hauptamtliche begrenzt, weil wir eben auch auf die Ehrenamtlichen angewiesen sind, auf die Perspektiven und Ideen, die sie mit hineinbringen.
1: Dazu entstanden Themengruppen. Sie entwickelten viele neue Ideen. Dabei ging es um Einsparungen, aber auch um neue Innovationsstellen. Zum Beispiel zum Fundraising, um zu schauen,
2: lassen sich nochmal Projekte besser finanzieren? Gibt es Sponsoren, vielleicht auch mehr Drittmittel, die es uns ermöglichen, nochmal gerade vor allem in sozialen Feldern stärker uns zu profilieren und dadurch nochmal andere Gelder zu generieren?
1: Besonders im Blick sind Gebäude, das Personal und die Verwaltung. Vieles, das ist jetzt schon klar, wird weniger werden, auch weil die Einnahmen an Kirchensteuer weniger werden. Müssen also hauptamtliche Mitarbeiter ihre Kündigung fürchten?
2: Nein, es gibt eine feste Zusage des Bistums, dass es keine betriebsbedingten Kündigungen geben wird, sondern der Rückgang des Personals geschieht einmal durch die Verrentung oder Pensionierung der KollegInnen. Und die Situation ist halt da, dass manche Stellen einfach nicht nachbesetzt werden können und so ergibt sich praktisch die Reduzierung von selbst.
1: Und wie ist das bei den Gebäuden? Kann es sein, dass ein Pfarrheim geschlossen oder eine Kirche umgewidmet wird?
2: Ja, das kann sein, weil sich auch die Gemeinden natürlich die Frage stellen, welche Gebäude sie sich noch leisten können und wie das finanzierbar ist.
1: Denkbar ist auch eine stärkere ökumenische Zusammenarbeit zwischen katholischer und evangelischer Kirche. Sie können zum Beispiel ein Gebäude gemeinsam nutzen.
2: Überhaupt ist die Ökumene ein Querschnittsthema durch alle Themen. Also wir werden da uns, glaube ich, noch verstärkter auch ökumenisch auf den Weg machen müssen.
1: Und geplant ist, dass der Dekanatsprozess im Sommer 2027 abgeschlossen ist. Dann gehen die Beschlüsse aus Bremen an die Bistumsverwaltung in Osnabrück. Und da wird dann nochmal beraten. Die Kirche hat sich immer wieder verändert und den jeweiligen Gegebenheiten angepasst. Dazu Dekanatsreferent Christoph Lubberich.
2: Also aus meiner Sicht von Kirchengeschichte gab es das schon immer. Es gibt ja auch diesen Slogan des Bistums, verändert bleiben. Also die Veränderung oder der Prozess der Transformation ist etwas, was in der DNA der Kirche schon immer Bestandteil war. Und insofern ist das nichts Neues.
1: Und daher sieht er die ganze Entwicklung nicht negativ.
2: Es wird einiges wegfallen, das ist wahr. Aber es gibt auch eine große Chance der Profilierung, wofür wir in Bremen noch stehen wollen und was katholische Kirche in Bremen zukünftig sein wird.
0: Über den sogenannten Dekanatsprozess in Bremen hat Christoph Haferkamp berichtet. Das war ein Beitrag der katholischen Kirche. 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

0: 10.18 Uhr, Bremen 2, dringende Verkehrsmeldung. Vorsicht bitte in beiden Richtungen auf der A28 Oldenburg-Bremen. Zwischen Dreieck Oldenburg-West und Harentor sind Personen auf der Fahrbahn.
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1: Manchmal wird es gerade in der Nacht spürbar. Wir sind nicht dafür gemacht, alles allein zu tragen. Sorgen werden schwerer, wenn niemand da ist, mit dem wir sie teilen können. Und manchmal reicht schon ein Mensch, der bleibt, der zuhört und sagt, ich gehe den Weg mit dir. Udo Lindenberg ist in diesem Jahr 80 geworden, hat in seiner Karriere absolute Höhen und Tiefen erlebt. Nach einer dunklen Phase kommt er zurück mit dem Lied »Zusammen sind wir stark wie zwei«. In »Stark wie zwei« beschreibt er genau diese Erfahrung. Da ist jemand, der Halt gibt, wenn die eigenen Kräfte nachlassen. Jemand, bei dem man nicht stark sein muss, sondern einfach sein darf. Auch unser Glaube erzählt von einem solchen Getragensein. Gott sagt nicht, du musst alles allein schaffen. Im Gegenteil, er geht mit uns, durch helle Tage und durch dunkle Nächte. Im Psalm 23 heißt es, und ob ich schon wanderte im finsteren Tal, fürchte ich kein Unglück, denn du bist bei mir. Vielleicht ist das eine der schönsten Zusagen des Glaubens. Du musst nicht wissen, wie alles weitergeht. Du musst nicht jede Antwort haben. Du darfst müde sein, zweifeln und Angst haben und trotzdem bist du nicht allein. Manchmal schenkt Gott uns Menschen, die uns tragen. Einen Freund, eine Partnerin, einen Menschen aus der Familie und manchmal sind wir selbst der Mensch, der für einen anderen da sein darf. So wird aus zwei einzelnen Menschen eine Gemeinschaft, die stärker ist als jeder für sich allein. Stark wie zwei. Vielleicht ist das auch ein Bild für Gottes Liebe. Wenn unsere eigene Kraft nicht reicht, ist da einer, der uns hält. Wenn wir fallen, hebt er uns auf. Wenn wir den Weg nicht sehen, geht er trotzdem mit. Darum können wir diesen Morgen mit einem einfachen Gedanken beginnen. Ich muss nicht alles allein tragen. Ich darf vertrauen. Ich darf mich tragen lassen und ich darf für andere zum Halt werden. Gott, bleib bei uns an diesem Tag. Schenk uns Menschen, denen wir vertrauen können. Und lass uns selbst zu Menschen werden, die anderen Mut machen und ihnen sagen, du bist nicht allein.
0: Das war ein Beitrag der katholischen Kirche.

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2: Es ist 10:30.
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2: Es gibt heute kompakte Wolken, gelegentlich auch Sonne, lebhaften Wind dazu, vor allem aus West. Immer wieder Schauer und einzelne Gewitter auch möglich. Bei Höchstwerten von 18 bis 20 Grad. Montag, also morgen, wechseln sich Sonne und Wolken ab. Einzelne Schauer sind besonders zwischen Weser und Elbe möglich, sonst bleibt es weitgehend trocken. 17 bis 19 Grad und auch morgen wird es immer noch sehr windig sein.
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2: Um 10.30 Uhr keine Meldungen. Gute Fahrt allerseits.
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2: Ja, schönen guten Morgen. Wie immer am Sonntag zwischen 10 und 11 geht es um kirchliche Themen hier bei uns. Und es ist uns nicht entgangen, dass vor 30 Jahren Kardinal Reinhard Marx, der heutige Kardinal, Erzbischof von München, zum Bischof geweiht wurde. Frage bei der Gelegenheit, wie gewichtig ist die Stimme dieses Bischofs? Er ist ja durchaus auffällig und meldet sich immer wieder, ist vielleicht der bekannteste von allen und ist er vielleicht auch zuständig für die Rolle, das Bild, das die deutschen Bischöfe im Ausland abgeben? Das sind Fragen, die wir gleich behandeln. Das hier ist Tom Klose, Find My Way.

0: Bischofsweihe ist nun morgen 30 Jahre her. Gucken wir bei der Gelegenheit mal insgesamt auf die Rolle der deutschen Bischöfe innerhalb der katholischen Weltkirche. Und zwar mit Joachim Frank will ich das tun. Er ist Journalist und Autor. Er kennt sich prima mit den Kirchen aus, unter anderem. Guten Morgen, Herr Frank.
1: Guten Morgen, Herr Albrecht.
0: Tut man eigentlich den anderen Bischöfen Unrecht, wenn man Reinhard Marx als die gewichtigste Stimme der deutschen Bischöfe bezeichnet?
1: Also Unrecht würde ich nicht sagen, aber es ist die Frage, ob es stimmt. Formal ist er natürlich dadurch, dass er Kardinal ist, von vornherein eine wichtige Stimme in der Weltkirche. Es gibt zurzeit nur zwei aktive deutsche Kardinäle. In Rom ist keiner im aktiven Dienst und von daher fällt ihm sofort ein Blick auf die Kardinäle.
0: Marx steht ja auch für den synodalen Weg, also diesen Dialog der Bischofskonferenz mit dem Zentralkomitee der deutschen Katholiken. Hat der die deutschen Bischöfe zu Reformern gemacht?
1: Nee, der synodale Weg war sozusagen der Versuch, aus einer Zwangslage mit dem Missbrauchsskandal rauszukommen. Und Kardinal Marx wurde einfach durch die Situation, die Bischöfe standen so unter so massivem Druck, zum Jagen getragen. Und er hat immer in dem synodalen Weg eigentlich eine ambivalente Rolle gespielt. Er hat ihn mit angestoßen, hat ihn dann aber nicht zu Ende geführt, weil er keine zweite Amtszeit als Vorsitzender der Bischofskonferenz angestrebt hat, sondern gesagt hat, ich mach's nicht mehr. Dann musste dass Bischof Georg Betzing sozusagen da die Kastanie aus dem Feuer holen und sich in dieses Feuer des Reformprozesses stellen. Und auf dem synodalen Weg selbst ist auch immer so wie bei der Echternacher Springprozession, so zwei Schritte nach vorne, ein Schritt zurück. Mhm. Also das ist bei ihm ambivalent.
0: Ja, Reformprozess, die deutschen Katholiken stehen ja für, sagen wir mal im Vergleich mit Italienern, das weiß ich jetzt auch aus eigener Erfahrung, weil ich da durchaus auch sehr katholische Menschen kenne. Sie stehen ja im Ruf, die Deutschen progressiv zu sein. Ist das so?
1: Also das ist so eine typisch italienische Sicht. In Italien gilt die deutsche katholische Kirche und auch die deutschen Bischöfe immer schon so als halb protestantisch, semi-protestanti, sagen die immer, die Italiener. Und das ist nicht als Kompliment gemeint, sondern eher so im Verdacht, so immer kurz vor der Häresie zu stehen aus katholisch-orthodoxer Sicht. So, und da sind die deutschen Bischöfe, auch weil sie sich öfter mal mit diesen Byzantinismen des Vatikans und dieser sogenannten Italianita schwer tun, haben die da öfter diesen Stand, dass sie als praktisch schon von der Reformation verseucht gelten.
0: Gut, also das ist die italienische Sicht, aber mal ganz ernsthaft, ist es nicht tatsächlich so, dass die katholische Kirche vielleicht doch durch die Ökumene und so weiter ein bisschen sich an den Protestanten auch orientiert und eine Angleichung stattfindet?
1: Doch, auf jeden Fall. Also die deutsche Kirche war seit Jahrhunderten, spätestens seit dem späten 19. Jahrhundert, immer eine reformtreibende Kraft. Gerade auf dem Zweiten Vatikanischen Konzil in den 60er Jahren war die deutsche Theologie die Reformtheologie. Und die deutschen Bischöfe galten und gelten immer als diejenigen, da haben Sie schon recht, die eher nach vorne wollen und Reformen aufgeschlossener sind als andere Teile der Weltkirche.
0: Es gibt ja auch konservative Bischöfe durchaus in unserem Lande. Wie einig sind sich denn die deutschen Bischöfe in ihrer Haltung?
1: Sie hatten ja gefragt, ob Kardinal Marx die wichtigste Stimme sei. Das ist zumindest eine Kränkung für den Kölner Erzbischof Kardinal Wölki, der wäre gerne die Stimme. Hat aber dadurch, dass er so einen kleinen, sehr lautstarken und auch irgendwie macht- und einflussreichen konservativen Flügel vertritt, schon auch sehr viel Einfluss. Die deutschen Bischöfe sind eigentlich so uneins wie selten, weil bei den Reformen gibt es welche, die davon überzeugt sind. Andere machen das mehr aus taktischen Gründen. Und eine kleine, aber eben wie gesagt einflussreiche und lautstarke Gruppe, die will am liebsten gar nicht auf dem Weg der Reformen, die so angestrebt werden und von den Gläubigen verlangt werden, weitergehen.
0: Die Rolle der deutschen Bischöfe innerhalb der katholischen Kirche, aber auch sozusagen ihre Außensicht weltweit, insbesondere die von Reinhard Marx, habe ich besprochen mit Joachim Rank, Journalist. Anlass war, dass sich die Bischofsweihe von Reinhard Marx morgen zum 30. Mal jährt. Ich danke Ihnen sehr für das Gespräch hier auf Bremen 2.
1: Sehr gerne.

Das war Adele. Und Easy on Me, 10.50 Uhr, hier gibt es eine Band aus New Orleans, Better Than Ezra. Dort wird nicht nur Jazz und Soul gemacht, wobei diese Stadt natürlich vor allem für diese Musikrichtung steht. Hier gibt es richtig schöne Rockmusik auch und die hören wir jetzt. Und dieser Song heißt WWOZ. Das ist ein Sender dort, 90.7 WWOZ New Orleans. Hier ist, um Sie zu erinnern, Bremen 2, 88.3 95.4 FM. 10.50 Uhr.

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1: Mit Carsten Putz. Bürger in Berlin und Mecklenburg-Vorpommern wählen neue Landesparlamente. Wirtschaftsweise Grimm nennt Neuauflage des Tankrabatts zynisch. Oberschule an der Ronzelenstraße gewinnt DLRG-Preis für Schwimmunterricht. Das Wetter wechselhaft mit Schauern bis 20 Grad. In Berlin und Mecklenburg-Vorpommern wählen die Bürgerinnen und Bürger seit dem Morgen neue Landesparlamente. In beiden Ländern kann erstmals bereits ab 16 Jahren gewählt werden. Die Wahllokale sind bis 18 Uhr geöffnet. Aus der Nachrichtenredaktion berichtet Christoph Johansen.
2: In Mecklenburg-Vorpommern lieferten sich SPD und AfD in den Umfragen zuletzt ein enges Rennen. Weit hinter ihnen lag die mitregierende Linke. Grüne und BSW müssen um den Einzug in den Landtag in Schwerin bangen. Und auch die CDU rutschte in Umfragen zuletzt nahe an die 5%-Hürde. In Berlin zeichnete sich in Umfragen ein Kopf-an-Kopf-Rennen von Linken und CDU um die Position als stärkste Kraft ab. Aber auch die AfD, die Grünen und die SPD waren zweistellig. Das BSW kämpft um den Einzug ins Abgeordnetenhaus. Je nachdem, wie die CDU in beiden Wahlen abschneidet, könnte die Debatte über die politische Zukunft von Parteichef und Bundeskanzler Merz erneut Fahrt aufnehmen. Merz hat das CDU-Präsidium schon für heute Abend ins Konrad-Adenauer-Haus eingeladen.
1: In Russland geht heute die Parlamentswahl zu Ende. Bei der Wahl über 3 Tage ist keine echte Opposition zugelassen. Daher wird trotz Wirtschaftskrise und Ukraine-Krieg wieder eine Zweidrittelmehrheit für die Kreml-Partei Geeintes Russland erwartet, berichtet Stefan Lag.
3: Die Wahllokale sind noch bis 20 Uhr mitteleuropäischer Zeit geöffnet. Nach Angaben der Zentralen Wahlkommission hatten bis zum gestrigen Abend über 40% der Wahlberechtigten ihre Stimme abgegeben, womit sich schon jetzt eine relativ hohe Wahlbeteiligung abzeichnet. Moskaus Bürgermeister Sergei Sobjanin warf der Ukraine vor, die Parlamentswahl stören zu wollen. Die Ukraine habe in der Nacht einen beispiellosen Angriff mit mehr als 1600 Drohnen gestartet. Behörden meldeten 2 Tote sowie Schäden an einer Raffinerie in Moskau.
1: Die Wirtschaftsweise Veronika Grimm hat die geplante Neuauflage des Tankrabatts kritisiert. Im Kölner Stadtanzeiger nannte Grimm es zynisch, auf Kosten der jungen Generation das Fahren von Autos mit Verbrennungsmotor zu subventionieren. Einzelheiten von Rainer Glitz aus der Nachrichtenredaktion.
4: Durch opportunistische Politik werde versucht, die Wähler nicht zu verprellen. In der Politik scheine immer noch nicht angekommen zu sein, was auf dem Spiel stehe, erklärte Grimm. Die deutsche Mineralölindustrie sei gesprächsbereit. Über den von der Bundesregierung geplanten Preisdeckel für Benzin und Diesel sagte der Hauptgeschäftsführer des Wirtschaftsverbandes Fuels und Energie Küchen der Welt am Sonntag. Anders als in den kleinen Ländern Belgien und Luxemburg wäre eine staatliche Preisregulierung im deutschen Markt mit seinen 14.000 Tankstellen aber hochkomplex und mit erheblicher zusätzlicher Bürokratie verbunden.
1: Die Bremer Oberschule an der Ronzelenstraße ist eine von bundesweit 10 Schulen, die einen Sonderpreis der Deutschen Lebensrettungsgesellschaft erhalten haben. Die Auszeichnung würdigt Schulen, die sich mit vorbildlichem Einsatz für den Schwimmunterricht engagieren und Kinder zu sicheren Schwimmern ausbilden. Mit der Auszeichnung können die Preisträger öffentlich für sich werben. In der Stadt Bremen hat es bei der Lichterfahrt zur maritimen Woche einen Schiffsunfall auf der Weser gegeben. Laut Polizei sind am Abend 2 Schiffe zusammengestoßen. Ein Sportbootfahrer konnte demnach einem entgegenkommenden Fahrgastschiff nicht mehr ausweichen. Verletzt wurde bei dem Unfall niemand. Außerdem hat die Polizei am Nachmittag eine Drohne beschlagnahmt. Die soll in der Flugverbotszone über die Weser und das Festgelände der maritimen Woche geflogen sein. Der Hobbyfotograf wurde angezeigt. Zum Sport. Werder-Trainer Daniel Thun hat sich nach dem Heimsieg gegen Augsburg sehr zufrieden mit dem Auftritt seiner Mannschaft gezeigt. Werder Bremen hatte das Fußball-Bundesligaspiel gestern nach einem 0:2 Rückstand am Ende mit 3:2 gewonnen. Dabei habe sich sein Team mit viel Moral und Einsatzbereitschaft präsentiert, so Thun.
5: 7 Punkte nach 4 Spieltagen, nach der ruckligen Vorbereitung und dem ersten Spiel in Freiburg, würde ich sagen, dass meine Mannschaft ein großes Kompliment verdient hat für das, was sie gezeigt hat. Bei 0-0, bei 0-1, bei 0-2. Aber klar müssen wir über die Dinge reden, die nicht gut waren. Sicherlich auch die Standardsituation, weil normalerweise ist so ein Spiel gegen Augsburg dann weg. Und deswegen sind wir sehr, sehr froh, dass wir uns zurückgeholt haben.
1: An der Spitze der Bundesliga-Tabelle steht jetzt Borussia Dortmund. Der BVB gewann in Stuttgart mit 1:0. Der Hamburger SV setzte sich gegen Köln mit 2:1 durch. Frankfurt und Freiburg trennten sich 2:2 und Gladbach verlor gegen Mainz mit 3:4. Und das waren die Nachrichten mit Carsten Putz.
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6: Und der Herr Moderator hat sich nach Badenburg begeben. Und zwar, weil ich dort eine Webcam beobachten kann oder durch eine Webcam beobachten kann, was sich dort tut. Das ist relativ unspektakulär. Also dort sind Bäume, die sich im Wind bewegen, ein blauer Himmel, der sich manchmal ein bisschen silberfarben und weiß verfärbt, weil eine Wolkenwalze dort sich vor die Sonne schiebt. Und die Bäume sind schon ein bisschen gelblich, bräunlich, also herbstlich. Und wie gesagt, die Blätter bewegen sich im Wind, der kommt aus West. Und die Temperatur in Wadenburg im Moment 17 Grad, so überall bei uns. Im Moment 17, 14, 15, 16 Grad. Es gibt heute kompakte Wolken, gelegentlich Sonne, bei sehr lebhaftem Wind, vor allem aus West. Immer wieder Schauer, auch einzelne Gewitter möglich. Höchstwerte 18 bis 20 Grad. Und morgen wechseln sich Sonne und Wolken ab. Einzelne Schauer sind besonders zwischen Weser und Elbe möglich. Sonst bleibt es weitgehend trocken. Und die Temperatur 17 bis 19 Grad, auch morgen noch sehr windiges Wetter.
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6: Um 11.05 Uhr gibt es eine Meldung, nämlich dass es keine gibt. Ich wünsche gute Fahrt.
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6: Ja, schönen guten Morgen. Gleich ist wieder unser BookDoc für uns alle da und verschreibt ein Buch, also keine Medizin, denn der BookDoc ist Insa Wilke und sie ist Dr. Phil für Literatur zuständig und keine Dr. Med. Aber Bücher können ja auch Schmerzen lindern. Und heute geht es an alle Menschen, die Schmerz empfinden, weil sie ja den Sommer dahingehen sehen und sich jetzt auf den Herbst einstellen müssen. Das hier sind Danny and the Champions of the World. Words on the Wind. Schönen guten Tag.

dringende Verkehrsmeldung auf Bremen 2. Vorsicht bitte auf der A7, Hamburg Richtung Hannover, zwischen Soltau Süd und Dorfmark Holz auf der Fahrbahn. Vorsicht, A7, Hamburg Richtung Hannover, zwischen Soltau Süd und Dorfmark liegt Holz auf der Fahrbahn. Bitte Vorsicht.

0: Lothar war das. Resignation für Anfänger. 11.13 Uhr ist es. Einige Menschen sind vielleicht melancholisch im Moment, weil der Sommer dahin geht. Was tun, um den Sommer vielleicht doch noch am Rockzipfel sozusagen etwas festzuhalten? Das ist eine Frage, die an unseren BookDoc weitergeht. Denn es ist wieder Büchersprechstunde bei Bremen 2. Wir wollen gucken, welche Schmerzen und seien sie auch seelischer Natur vielleicht mit Büchern zu lindern sind. Ja, Insa Wilke, BookDoc bei uns bei Bremen 2. Haben Sie ein Rezept gegen den Herbst?
1: Also gegen den Herbst wurde, glaube ich, noch kein Buch geschrieben, aber mir geht das gerade auch alles zu schnell und vor allen Dingen wird es mir zu früh dunkel im Moment. Und wenn es mir so geht, dann denke ich ja an Italien. Da, wo die Zitronen wachsen, ist aus deutscher Sicht ja irgendwie immer Sommer und vor allem versteht man besser zu leben in Italien, habe ich zumindest immer den Eindruck. Also schlage ich einen der italienischen Klassiker vor von 1923, von Piero Rismondo übersetzt. Und es geht nach Triest zu Italo Svevo und zu seinem Roman Zeno Cusini.
0: Was durchaus ein dicker Schinken ist, Zeno Cusini, der dem Buch den Titel gibt, ist aber ja so eine Art Hypochonder, oder? Hält er die Laune denn auch wirklich auf?
1: Naja, unbedingt würde ich sagen. Sie haben zwar recht, Zeno Cusini ist ein Mann in der Midlife-Crisis, herrlich unkorrekt in allem, was er sagt und tut. Und weil er sich eben so grundlegend krank fühlt, bekommt er von seinem Arzt was verschrieben, nämlich sein Leben aufzuschreiben. Und ich weiß nicht, wie Svevo das macht, aber für mich ist da einfach der italienische Way of Life mit drin und das tut sehr gut.
0: Das interessiert ja jetzt schon. Was meint er oder wie meint er das und wie klingt das?
1: Na, das meint zum Beispiel, dass dieser Roman mit dem Rauchen anfängt. Also heute vielleicht nicht mehr, aber damals war das Rauchen ja sehr verbreitet in Italien. Und eigentlich schreibt Svevo da eine Hymne auf die Zigarette als sündiges Laster. Zeno Cusini will nämlich mit dem Rauchen unbedingt aufhören, will das aber natürlich eigentlich gar nicht. Und vielleicht meine ich das mit Italienisch, um mal etwas mit Klischees zu hantieren. Er betreibt einen unglaublich großen Aufwand, um es sich dann sehr erfinderisch leicht zu machen und eben doch bei der Wunscherfüllung zu landen und also weiter zu rauchen. Und ich glaube, das ist doch eigentlich der Sommer. Alles wird etwas leichter und mit dem Herbst ist das strenge Über-Ich mit seinen ständigen Pflichten wieder an den Schalthebeln bei uns. Ja, und mit Zeno Cusini hat dieses Über-Ich, glaube ich, gar keine Chance.
0: Über-Ich, ich, es, Sigmund Freud, da kommt jetzt also dann vielleicht doch die Psychoanalyse ins Spiel. Spielt die eine Rolle in dem Buch?
1: Ja, das spielt auch bei Italo Svevo eine Rolle. Der Roman führt die Psychoanalyse. Und ich muss dazu sagen, ich halte sehr viel von der Psychoanalyse und meine eigentlich, alle sollten, wenn sie es irgendwie können, eine Psychoanalyse machen. Da halte ich es mit Marlene Strerowitz, die das mal gesagt hat. Aber Italo Svevo führt die Psychoanalyse tatsächlich so ein bisschen an der Nase herum und vor. Sein Zeno Cusini ist ja eine Figur, die alle Anstrengungen, etwas gut und richtig und besser zu machen, also aus diesen Gründen macht man ja vielleicht auch eine Psychoanalyse, um freier, besser zu leben. Also, dass er all diese Anstrengungen zieht er ins Lächerliche. Und eben also auch die Psychoanalyse, die ja hinter dem Vorschlag steckt, sein Leben aufzuschreiben. Er macht das zwar brav vom Anfang bis zur Jetztzeit, aber Erkenntnis ist dafür die Figur weniger dabei, würde ich sagen. Dafür sehr viel Spaß für uns, die wir ihm lesen, zuschauen. Und er ist so definitiv völlig haltlos seinem Unbewussten gegenüber ausgeliefert und dabei so ungeschickt im Alltag zu merken, was gut für ihn ist, dass es einfach herrlich ist, jemanden so scheitern zu sehen und am Ende eben doch sein Ziel erreichen zu sehen. Und er merkt es noch nicht mal, dieser Zeno Cusini.
0: Was ja sehr amüsant klingt, trotzdem die Frage, es ist ja ein Buch aus den 1920ern, ist das nicht dann vielleicht doch etwas altbacken?
1: Ich finde überhaupt nicht, nicht mal diese Übersetzung, ich glaube, es ist nicht neu übersetzt worden. Im Gegenteil, die hatten ja den Ersten Weltkrieg hinter sich damals in den 20ern. Und das Buch spielt aber vor dem Krieg und insofern ist diese ganze Atmosphäre der unbeabsichtigten Heiterkeit schon auch etwas, das damals bereits ein Geschenk war, um sich abzulenken. Aber Svevo macht eben auch sehr klar, dass die Heiterkeit eine Ablenkung ist, wenn man es hören will. Muss man aber ja nicht.
0: Ja, die Heiterkeit, die können wir im aufziehenden Herbst gebrauchen und winken so dem Sommer noch einmal zu mit unserem BookDoc Insa Wilke hier auf Bremen 2. Die Empfehlung lautet Zeno Cusini von Italo Svevo lesen und immer wieder lesen. Im Rowohlt Verlag gibt es ihn als Taschenbuch. Und ja, wenn Sie auch Fragen haben oder Sorgen haben, die wir eventuell mit Büchern lindern können, dann schreiben Sie uns einfach über bremen2.de und dann kommen die Antworten bei Insa Wilke an. BookDoc von Bremen 2, 11.18 Uhr.

Ein bisschen Coldplay-Sound durfte mal wieder sein in ihrem Radio auf Bremen 2. Yellow. 11:55. Jetzt singt hier eine Frau, die aus den 60er Jahren sozusagen kommt. Letztes Jahrhundert, da ist sie aufgewachsen, musikalisch groß geworden. Bonnie Wright. Das war so, dass sie eigentlich gar nicht Musikerin werden wollte ursprünglich. 67 hatte sie gerade vor, Entwicklungshelferin zu werden in Tansania und hat sich auch entsprechend ausbilden lassen. Musik machte sie so nebenbei als Background-Sängerin überall und in Kalifornien, da wo sie herkommt, konnte auch sehr gut und kann gut Gitarre spielen, was ihr entgegenkam, aber musste sich sozusagen dreimal breitschlagen lassen, um dann Profimusikerin zu werden. Spätestens 77 war sie ein Topstar, nachdem sie immer wieder gebucht wurde und war sehr erfolgreich. Krise in den 80ern, Drogen, Alkohol und dann wieder da. Zum Glück. Das hier ist relativ aktuell von 2023. Made Up My Mind. Für diesen klasse Song hat sie den Grammy als Best Americana Performance bekommen. Hier ist sie. Bonnie Wright. Made Up Mind. Hier hören Sie die Gitarre. Wahnsinn.

0: Wir empfehlen Ihnen diesen Song und das ganze Album noch dazu von Bonnie Raitt. Just Like That heißt das Album von 2022. Wir haben gehört Made Up Mind.
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1: Es gibt kompakte Wolken, heute gelegentlich Sonne, sehr lebhaften Wind auch, vor allem aus West, und immer wieder Schauer. Auch einzelne Gewitter sind möglich, Höchstwerte 18 bis 20 Grad. Und am Montag wechseln sich Sonne und Wolken ab. Es gibt einzelne Schauer, besonders zwischen Weser und Elbe. Sonst bleibt es morgen weitestgehend trocken. 17 bis 19 Grad. Auch morgen wird es noch sehr windig sein.
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1: Um 11.30 Uhr Heidekreis. Die Kreisstraße zwischen Wolterdingen, Heidepark Soltau und Soltau ist nach einem Unfall in beiden Richtungen gesperrt.
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1: Ja, schönen guten Morgen. Die Wahllokale sind geöffnet. Die Landesparlamente in Berlin, also Abgeordnetenhaus, und in Mecklenburg-Vorpommern werden gewählt. Und das hat bundespolitische Auswirkungen. Da muss man nicht übertreiben, um das so zu sehen, denn die Koalitionäre aus SPD und Union gucken sich das ganz genau an, was da heute abläuft. Es wird heute Abend dann wahrscheinlich auch Reaktionen geben auf das Ergebnis, wie es auch immer ausläuft. Wir wollen uns gleich mal die Stimmung in Berlin genauer beschreiben lassen von unserem Korrespondenten.

0: Hier ist Bremen 2 um 11.41 Uhr in Berlin. Und Mecklenburg-Vorpommern werden heute neue Landesparlamente gewählt. Mit großer Bedeutung für die Bundespolitik, für die Koalition. Das hat sich inzwischen rumgesprochen. Und deshalb horchen wir auch gleich mal in Berlin nach bei Chris Berdrow. Guten Morgen, Chris, unser Korrespondent dort. Hallo.
1: Ja, schönen guten Morgen.
0: Weshalb sind die beiden Landtagswahlen, um nochmal ganz allgemein zu fragen, heute eigentlich von solch hoher bundespolitischer Bedeutung?
1: Ich denke, das hat schon eine ganze Menge zu tun mit den Zustimmungswerten für die Bundesregierung, die ja alles andere als gut sind. Vor allen Dingen der Bundeskanzler selbst, Friedrich Merz, hat ja historisch schlechte Beliebtheitswerte. Und von daher kann man, denke ich, schon sagen, dass wir es mit einer angeschlagenen Bundesregierung zu tun haben. Und wenn dann die Parteien der Spitzenpolitiker, die sie dann eben tragen, bei solchen Landtagswahlen sehr schlechte Ergebnisse einfahren, dann ist das eben nochmal eine zusätzliche Belastung für die Bundesebene, und so würde das interpretiert werden, und deshalb, denke ich, schaut man auch so aufmerksam von Berlin aus hin, eben nach Mecklenburg-Vorpommern und zu den Abgeordnetenhauswahlen hier in der Hauptstadt. Deshalb hat das so eine große Bedeutung.
0: Wir haben ja sehr viel über Friedrich Merz gesprochen die vergangenen Tage. Gucken wir mal die SPD an. Es ist ja höchstwahrscheinlich, dass Manuela Schwesig, SPD, in Mecklenburg-Vorpommern weiterregieren kann, auch wenn die SPD nur Zweite wird heute Abend. Aber sie könnte auch Erste werden vor der AfD. Wenn sie gewinnt, wird sie dann die neue Richtungsgeberin in der SPD? Und wie geschwächt sind dann Bärbel Baas und Lars Klingbeil im Bund?
1: Also Bärbel Baas und Lars Klingbeil im Bund sind ohnehin schon geschwächt. Ich denke, das, was ich eben gerade gesagt habe, das trifft eben auch auf die Bundesspitze der SPD zu. Und das ist so ein bisschen eine paradoxe Situation. Auf der einen Seite würde die Bundespartei, denke ich, schon auch profitieren, wenn Manuela Schwesig und die SPD in Mecklenburg-Vorpommern da heute diesen Sieg einfahren. Das würde dann schon diese Erzählung untermauern. Schaut mal, die Sozialdemokratie, die eben doch noch in der Lage, Wahlen zu gewinnen, obwohl die Lage im Bund belastend ist. Mit einer guten Politik, mit klarer Kante gegen die AfD, klappt das. Auf der anderen Seite muss man auch sagen, und das stimmt ja auch, Manuela Schwesig

0: sich hat einen Wahlkampf zum Teil eben auch auf Kosten der Bundespartei gemacht, hat sich abgegrenzt von geplanten Reformvorhaben im Bund, Stichwort die Rentenreform. Sie hat quasi Front gemacht gegen den geplanten Wegfall der sogenannten Rente mit 63. Aber ich glaube, dass insgesamt durch einen Erfolg der SPD heute in Mecklenburg-Vorpommern auch die Bundespartei profitieren würde, auch wenn das ein bisschen paradox ist. Ja. Die politischen Positionen von Manuela Schwesig, die werden natürlich dann auch in Berlin ein Stück weit an Gewicht gewinnen. Das stimmt schon.
1: Ich baue mir gerade so ein Puzzle zusammen. Also Schwesig schießt gegen die Reform der Koalition los. Kanzler ist geschwächt. Wie soll man überhaupt noch Reformen machen in Berlin?
0: Ja, das wird heute Abend, ab heute Abend 18 Uhr sicherlich Teil der Beratungen sein. Mein Rat wäre, die Kirche ein Stück weit im Dorf zu lassen. Ich denke, diese gedankliche Linie zu ziehen, okay, Manuela Schwesig war im Wahlkampf gegen die Rentenreform, jetzt gewinnt sie die Wahl, also wird das dazu führen, dass die SPD im Bund die Rentenreform torpediert. Ich glaube, so einfach und so simpel und so geradlinig funktioniert Politik am Ende dann doch nicht. Aber ja, das wird nochmal neu diskutiert werden. Das wird es ja ohnehin. Das muss noch durch den Bundestag und auch durch den Bundesrat. Man darf das nicht vergessen. Also die politische Diskussion, die Bundesregierung hat einen Vorschlag vorgelegt. Und die politische Diskussion im Bundestag, die steht ja tatsächlich noch an. Und von daher ist es sehr spannend, was wird am Ende dabei rauskommen. Ich glaube aber, wenn ich zu dem Thema Rente eine Prognose abgeben darf. Mhm. Es wird darauf rauslaufen, dass man sagt, welche Übergangsfristen gelten, welche Ausnahmen gelten, wer kann doch früher in Rente gehen, abschlagsfrei, aber dass es schon das Bemühen der Bundesregierung sein wird, im Prinzip und im Grundsatz eben an diesen Reformplänen festzuhalten.
1: Ganz kurz noch, auch wenn du rätst, die Kirche im Dorf zu lassen, rechnest du für heute Abend schon mit richtungweisenden Ankündigungen, Schritten der Bundesregierung?
0: Mit Blick auf die Bundesregierung tatsächlich eher nicht. Ich denke, das wird erstmal um eine politische Bewertung auch aus Sicht der Parteien gehen. Vor allen Dingen der Blick in Richtung CDU ist da spannend. Ab 17 Uhr kommt ja die Parteispitze hier in Berlin zusammen, um dann eben möglichst mit einer Stimme zu sprechen. Ein mögliches Debakel, das ja im Bereich des Möglichen liegt, dann eben auch quasi mit einer Stimme zu beantworten. Das wird, glaube ich, im Vordergrund stehen, dass die Bundesregierung jetzt irgendwelche Kurskorrekturen heute Abend vornimmt. Das halte ich für nahezu ausgeschlossen.
1: Wahlen in Mecklenburg-Vorpommern und Berlin und die bundespolitischen Auswirkungen von Chris Berdrow zusammengefasst, unserem Korrespondenten.

0: fast letzte Meldung für mich heute. Eine Reifenmeldung. Bremen 2 dringende Verkehrsmeldung. Vorsicht bitte auf der A7 Hamburg Richtung Hannover zwischen Bad Fallingbostel und Dreieckwalsrode liegt ein Reifen. Bitte Vorsicht auf der A7 Hamburg Richtung Hannover zwischen Bad Fallingbostel und Dreieckwalsrode liegt ein Reifen. Bitte Vorsicht.
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0: von Jens Schellhaas.
2: Annie Schwarz, sie war die einzige Überlebende einer 12-köpfigen Sinti-Familie. 1933 entrissen die Nationalsozialisten sie ihrer Familie. 10 Jahre später wurde sie ins Vernichtungslager Auschwitz deportiert. Ihr 3-jähriger Bruder war zu diesem Zeitpunkt bereits ermordet worden. Ein gutes Jahr später hatte Annie Schwarz keine Familie mehr. Auch nach der NS-Diktatur lebte Annie Schwarz ein Leben in Angst. 2007 starb sie. Seit einigen Jahren heißt der Platz vor dem Bremer Kulturzentrum Schlachthof nun Familie Schwarzplatz. Sie wohnte direkt nebenan. Jetzt wäre Annie 100 geworden. Zu Annie Schwarz' Geburtstag spielt das Bremerhavener Dardo-Balke-Ensemble ihre Lieblingslieder. Unterbrochen von Texten und Spielszenen, die an ihre Lebensgeschichte erinnern. Am Mittwoch um 20 Uhr im Bremer Kulturzentrum Schlachthof.
0: Gleich um kurz nach 12 geht's mit Britta Lummer weiter. Und bei der Kollegin geht es gleich um Klassen. Unterschiedliche Klassen im Sinne einer Klassengesellschaft. Oder wie soll man es formulieren? Ich glaube, da kommt Nicken durch die Scheibe. Ja, Klassenzugehörigkeit. 2 Stunden. Schwerpunktthema auf Bremen 2. Jörn Albrecht ist raus. Schönen Tag, bis dann.

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2: Mit Carsten Putz. Bürger in Berlin und Mecklenburg-Vorpommern wählen neue Landesparlamente. Münchner Universität meldet massiven Hackerangriff. Oberschule an der Ronzilenstraße gewinnt DLRG-Preis für Schwimmunterricht. Das Wetter wechselhaft mit Schauern bis 20 Grad. In Berlin und Mecklenburg-Vorpommern wählen die Bürgerinnen und Bürger seit dem Morgen neue Landesparlamente. In beiden Ländern kann erstmals bereits ab 16 Jahren gewählt werden. Die Wahllokale sind bis 18 Uhr geöffnet. Aus der Nachrichtenredaktion berichtet Christoph Johansen.
3: In Mecklenburg-Vorpommern lieferten sich SPD und AfD in den Umfragen zuletzt ein enges Rennen. Weit hinter ihnen lag die mitregierende Linke. Grüne und BSW müssen um den Einzug in den Landtag in Schwerin bangen. Und auch die CDU rutscht in Umfragen zuletzt nahe an die 5%-Hürde. In Berlin zeichnete sich in Umfragen ein Kopf-an-Kopf-Rennen von Linken und CDU um die Position als stärkste Kraft ab. Aber auch die AfD, die Grünen und die SPD waren zweistellig. Das BSW kämpft um den Einzug ins Abgeordnetenhaus. Je nachdem, wie die CDU in beiden Wahlen abschneidet, könnte die Debatte über die politische Zukunft von Parteichef und Bundeskanzler Merz erneut Fahrt aufnehmen. Merz hat das CDU-Präsidium schon für heute Abend ins Konrad-Adenauer-Haus eingeladen.
2: Die drei deutschen Autobauer verlieren einer Studie zufolge im Vergleich zur internationalen Konkurrenz weiter an Boden. In der ersten Jahreshälfte lagen die Umsätze von Volkswagen, Mercedes und BMW bei rund 284 Milliarden Euro. Das sind knapp 3% weniger als ein Jahr zuvor, wie eine Analyse der Beratungsgesellschaft EY zeigt. Autobauer aus Japan, China, Südkorea und den USA dagegen haben im ersten Halbjahr jeweils Rekordumsätze erzielt. Der Städte- und Gemeindebund hat die Bundesregierung aufgerufen, den Kommunen deutlich mehr Geld aus dem sogenannten Sondervermögen zukommen zu lassen. Zusätzliche 65 Milliarden Euro müssten dort bereitgestellt werden, wo sie die größte Wirkung entfalten könnten, nämlich da, wo Schulen und Straßen saniert und Krankenhäuser an die Klimafolgen angepasst werden müssen, so Hauptgeschäftsführer André Berghegger. Die bisher für die Kommunen vorgesehenen Mittel reichen demnach bei weitem nicht aus, um den Investitionsstau zu beheben. Berghegger verwies außerdem auf hohe anstehende Kosten für die zivile Verteidigung und den Schutz kritischer Infrastruktur. In München hat es einen massiven Hackerangriff auf die Ludwig-Maximilians-Universität gegeben. Unbefugten sei es gelungen, auf das IT-System zuzugreifen und Stammdaten im Zusammenhang mit der Immatrikulation abzugreifen, heißt es auf der Homepage der Hochschule. Aus München Anton Rauch mit Einzelheiten.
4: Nach derzeitigem Stand konnte eine Manipulation der Daten verhindert werden. In Zusammenarbeit mit dem Landeskriminalamt LKA werde der Vorfall aufgearbeitet. Nach BR-Informationen wurden betroffene Studentinnen und Studenten bereits per Mail informiert. Ausdrücklich nicht betroffen seien Prüfungsinformationen der LMU oder konkrete Angaben zu Studieninhalten und individuellen Leistungen. Es gäbe bisher keine Anhaltspunkte dafür, dass der Angreifer den erlangten Datensatz veröffentlicht habe, dies beabsichtige oder anderweitig missbräuchlich verwende.
2: In Russland geht heute die Parlamentswahl zu Ende. Bei der Wahl über drei Tage ist keine echte Opposition zugelassen. Daher wird trotz Wirtschaftskrise und Ukraine-Krieg wieder eine Zweidrittelmehrheit für die Kreml-Partei Geeintes Russland erwartet, berichtet Stefan Lack.
5: Die Wahllokale sind noch bis 20 Uhr mitteleuropäischer Zeit geöffnet. Nach Angaben der Zentralen Wahlkommission hatten bis zum gestrigen Abend über 40% der Wahlberechtigten ihre Stimme abgegeben, womit sich schon jetzt eine relativ hohe Wahlbeteiligung abzeichnet. Moskaus Bürgermeister Sergei Sobjanin warf der Ukraine vor, die Parlamentswahl stören zu wollen. Die Ukraine habe in der Nacht einen beispiellosen Angriff mit mehr als 1600 Drohnen gestartet. Behörden meldeten zwei Tote sowie Schäden an einer Raffinerie in Moskau.
2: In der Stadt Bremen hat es bei der Lichterfahrt zur maritimen Woche einen Schiffsunfall auf der Weser gegeben. Laut Polizei sind am Abend zwei Schiffe zusammengestoßen. Ein Sportbootfahrer konnte demnach einem entgegenkommenden Fahrgastschiff nicht mehr ausweichen. Verletzt wurde bei dem Unfall niemand. Außerdem hat die Polizei am Nachmittag eine Drohne beschlagnahmt. Die soll in der Flugverbotszone über die Weser und das Festgelände der maritimen Woche geflogen sein. Der Hobbyfotograf wurde angezeigt. Die Bremer Oberschule an der Ronzelenstraße ist eine von bundesweit 10 Schulen, die einen Sonderpreis der Deutschen Lebensrettungsgesellschaft erhalten haben. Die Auszeichnung würdigt Schulen, die sich mit vorbildlichem Einsatz für den Schwimmunterricht engagieren und Kinder zu sicheren Schwimmern ausbilden. Mit der Auszeichnung können die Preisträger öffentlich für sich werben. Und das waren die Nachrichten mit Carsten Putz.
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6: Und das hier, das sind die aktuellen Temperaturen. Bremen am Weserstadion. So ein Mix aus Wolken und ein bisschen Sonne bei 17 Grad. Bremerhaven am Zoo leicht bewölkte 18 und Worpswede so einige Wolken, aber auch ein bisschen Sonnenschein bei 18 Grad. Ja, das ist heute ein Tag mit vielen Wolken und immer wieder etwas Regen bei bis zu 22 Grad. Maximal.
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6: Mit 4 Meldungen. Vorsicht bitte auf der A352 Richtung A7 zwischen Langenhagen-Kaltenweide und dem Dreieck Hannover-Nord. Da liegt eine große Plane auf der Fahrbahn. Nochmal Vorsicht bitte auf der A7 Hamburg Richtung Hannover. Zwischen Bad Fallingbostel und dem Dreieck Walsrode liegt ein Reifen auf der Fahrbahn. A1 Osnabrück Richtung Bremen zwischen Bremen-Brinkum und Hemelingen 3 Kilometer stockender Verkehr. Und der Heidekreis, die Kreisstraße zwischen Wolterding, Heidepark, Soltau und Soltau ist nach einem Unfall in beiden Richtungen gesperrt.
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6: Ich wünsche einen wunderschönen Sonntag. Sollten Sie sich diese Erfolgsserie Bridgerton mal angesehen haben, dann konnten Sie mitleiden mit dem Adel in London, der sich ja immer wieder in Menschen aus dem normalen Volke verliebt hat, was zu großen Problemen geführt hat, denn damals durfte sowas ja nicht sein. Und auch 2026 kann es zu Problemen oder Irritationen im Hochadel führen, wenn denn der Klassenunterschied zu groß ist. Und genau diesen Klassenunterschied, den schauen wir uns in der kommenden Stunde und in der Stunde danach näher an, besonders in der Literatur. Gibt es den überhaupt noch im normalen Leben? Also was bedeutet Klasse eigentlich? Und inwiefern findet sowas auch in der modernen Literatur statt? Diese vielleicht sogar eine Klasse für sich. Denken wir drauf rum an diesem Sonntagmittag. Und gleich auch mit unserer Ouvertüre. Hallo nochmal.

0: 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Colby Calliott ist es hier auf Bremen 2. Gibt es die Klasse in der Klasse? Also gibt es die Klasse dort in der Literatur zu früheren Zeiten sicherlich, als noch zwischen Adel und dem sogenannten Fußvolk unterschieden wurde. Da wurde Literatur unterschiedlich gelesen, wenn denn überhaupt. Nur im Krimi wird und wurde ohne Rücksicht auf Stand oder Klasse gestorben. Und was auch noch Literaturkritiker Marcel Reich-Ranitzky dazu gesagt hat, hören Sie jetzt in unserer Ouvertüre zum Thema Klasse und Literatur.
1: Schwerpunkt Deutsch in den Vorgaben der Abiturprüfung in Bremen, die Hinterfragung des Ständesystems am Beispiel der Emilia Galotti. Eine DDR-Verfilmung von Gotthold Ephraim Lessings bürgerlichem Trauerspiel beginnt mit gemeinem Fußvolk. Es bewundert den Adel.
2: Der Kanzler Grimaldi und seine Gemahlin.
3: Sogar die liebenswürdigen Töchter dieses edlen Paares kennt man.
1: 2009 schaffte man in der deutschen Schulreform das dreigliedrige System ab. Diese Klassenunterschiede spiegelnde Unterteilung in Hauptrealschule und Gymnasium. Trotz alledem, wie Hannes Wader einmal sang, trotz alledem bleibt der Stand der große Spalter.
4: Heißt gnädiger Herr, das Durchlein dort, man sieht am Stolz und alledem. Und lenkt auch Hunderte sein Wort, es bleibt ein Tropf trotz alledem.
1: Der große Gleichmacher dagegen ist der Tod. Hier im Krimi, der großen europäischen Gattung nach dem Bildungsroman, wird ohne Rücksicht auf Stand und Klasse gestorben. Ist es nicht so, Monsieur Poirot?
5: Es sind keine Männer und Frauen, sagte ich. Es ist nichts Individuelles an ihnen, sagte ich. Sie liegen da wie ein Stück Fleisch, aufgereiht, grillen in der Sonne, sagte ich. Deshalb musste der Mörder das Gesicht verbergen.
1: Trotzdem, viel hat sich nicht getan seit den Tagen des Obszönitätsprozesses gegen D.H. Lawrences Lady Chatterley, als die Anklage verkünden ließ, so ein Buch gehe ja gar nicht, nicht einmal für, Zitat, Ehefrauen und Bedienstete.
6: Clifford war nicht beliebt. Er war immer zu intellektuell, zu frivol gewesen, hatte sich immer für zu gescheit gehalten und sich zu demokratisch benommen, um sich in der Grafschaft beliebt zu machen.
1: So klafft die Schere weiterhin und schafft Kategorien wie Feuilleton und Booktalk. Was wir vielleicht mal wieder brauchen, ist ein Marcel Reich-Ranitzky, der in einer Harald-Schmidt-Show auftritt. Der Literaturkritiker vor einem 1,5 Millionenköpfigen Fernsehpublikum. So etwas gab es zuletzt vor 30 Jahren.
7: Ja. Haben Sie kein Studium?
8: Nein, überhaupt keins. Alle meine Titel sind ohne Studium.
7: Und dann einfach aus Interesse und durch das selber Lesen?
8: Ja, selber jetzt schon viel gearbeitet. Das ist nicht so wie Moderator werden. Da muss man schon...
0: Ja, da hatte er mal wieder das letzte Wort, Literaturkritiker Marcel Reich-Ranitzky. Und mein Kollege Florian Bentsch war das mit der Ouvertüre zur Klasse in der Literatur hier auf Bremen 2. Und wie denn dieses Oben und Unten überhaupt entstanden ist und sich auch definieren lässt, sprechen wir gleich mit dem Philosophen Hanno Sauer.

0: am Sonntag hier auf Bremen 2. Der Philosoph, der darf noch ein bisschen warten. Literatur spiegelt sich ja schon immer, oder spiegelt die Literatur, spiegelt schon immer die Gesellschaft wider, in der ihre Geschichten spielen. Kaum eine westeuropäische Kultur war und ist so von Klassenfragen geprägt wie zum Beispiel die englische. Wer zum Beispiel an typisch britische Traditionen denkt, der denkt an Tee, altehrwürdige Universitäten und auch eine gute Ladung britische Poshness, aber wahrscheinlich auch an Armut in den Arbeitervierteln, gerade in den Anfängen der Industrialisierung. Genau in diesem Balanceakt entsteht auch oft Literatur, und zwar auf ganz unterschiedliche Arten. Wir schauen das mal genauer an.
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2: Selbst wenn Sie die englische Sprache beherrschen, verstehen Sie diese poetischen Sätze wahrscheinlich nicht. Denn der Cockney Rhyming Slang ist eigentlich ein Geheimcode, entstanden im 19. Jahrhundert in London. Schon damals zeigten Dialekt und Akzent ganz deutlich an, woher die Menschen stammten und zu welcher Klasse sie gehörten. Ein Cockney-Akzent war ein Zeichen für die Arbeiterklasse. Und Kriminelle kreierten schließlich aus diesem Akzent ein kompliziertes Reimschema, dem nur wenige folgen konnten, weil ganze Sätze und Wörter ersetzt wurden. Ein Beispiel. I'm going up the apples heißt, ich gehe die Treppe hoch. Warum? Treppe heißt im Englischen stairs. Darauf reimt sich die Phrase apples and pears, also Äpfel und Birnen. Nun kommt der Geheimcode. Das Reimwort, also pears, wird weggelassen, die Apples bleiben alleine und schon läuft man nicht mehr die Treppen, sondern die Äpfel hoch.
1: Yes, I shall be sorry to get up the apples and pears.
2: Nun ist ein Reimslang nicht unbedingt Literatur, aber er zeigt eine Sache sehr deutlich. Klasse und Sprache sind in Großbritannien eng miteinander verwoben. Eine besonders scharfe Beobachterin von gesellschaftlichen Gruppen war Jane Austen. Nahezu alle ihre Romane beschäftigen sich mit der Frage, wie der soziale Status ihrer Figuren ihr Leben und vor allem ihren Einfluss auf ihre eigene Zukunft bestimmt. Die fünf Bennet-Schwestern in Stolz und Vorurteil müssen vorteilhaft heiraten, um ihren Lebensstil aufrechtzuerhalten. Das macht die Autorin schon im berühmten Anfangssatz des Romanes klar.
3: Es ist eine allgemein anerkannte Wahrheit, dass ein Junggeselle im Besitz eines schönen Vermögens nichts dringender braucht als eine Frau.
2: Diese reichen Junggesellen gibt es zu Genüge in Austens Geschichte. Allerdings sorgt dann wieder der Klassenunterschied zwischen der Hauptfigur Elizabeth und Mr. Darcy dafür, dass beide erst spät zueinander finden. Denn Mr. Darcy muss sich erstmal überwinden, seine Gefühle zuzulassen, wegen Elizabeths Familie.
4: I fought against my better judgment, my family's expectation, the inferiority of your birth, my rank and circumstance, all these things, and I'm willing to put them aside and ask you to end my agony.
2: Er habe monatelang gelitten wegen seines Ranges und ihrer niederen Geburt, und trotzdem liebe er sie, betont Mr. Darcy, und wird prompt von Elizabeth zurückgewiesen. Aber, und auch das ist ein Kommentar Austens auf die soziale Struktur ihrer Zeit um 1800, Elizabeth Bennet und Mr. Darcy überwinden ihre Differenzen. Er akzeptiert ihre mitunter peinliche und nicht standesgemäße Familie, sie seine schnöselige Arroganz. Ende gut, alles gut. Doch Austens Welt war auf den idyllischen ländlichen Raum beschränkt. Wesentlich härter waren die sozialen Unterschiede in den Städten. Mitte des 19. Jahrhunderts waren die Arbeiterviertel in den Großstädten dicht bebaut, die Luft war schlecht, überall lauerten Krankheiten und Gefahren. In diese Welt tauchte Charles Dickens ein. Seine Geschichten erzählen von den grausamen Seiten des viktorianischen Zeitalters und zum Beispiel davon, wie die soziale Klasse einen von Geburt an prägte.
5: Oliver Twist wurde im Armenhaus geboren. In einer Stadt irgendwo in England. Mit seinem Eintritt in dieses Jammertal begann auch seine Leidensgeschichte.
2: Auch wenn Armut und soziale Spaltung ihren Weg in die Literatur fanden, die Autoren waren meist aus der Upper Class. Lord Byron, Mary und Percy Shelley, Wilkie Collins, Elizabeth Barrett Browning, sie alle entstammten Adels- oder Handelsfamilien und hatten schlichtweg den sozialen Status und das Geld, um zu schreiben. Ein Ungleichgewicht, das mitunter bis heute andauert. Und auch heute ist es noch die Sprache selber, die in Großbritannien Klassenunterschiede deutlich macht. Der 2025 verstorbene Tony Harrison verarbeitete in seinen Gedichten, wie er als Arbeiterkind aus dem englischen Norden immer wieder wegen seines Akzents in eine Schublade gesteckt wurde. Am deutlichsten macht er das im Gedicht Them and Us.
6: Aye, aye. Aye, aye. Stutterer Demosthenes, gob full of pebbles, outshouting seas. Four words only of me heart aches and mine's broken, you barbarian. T.W.?
2: In dem Gedicht springt er zwischen dem Englisch der Oberklasse und seinem nordischen Arbeiterakzent hin und her. Ein kleiner literarischer Triumph für Harrison. In der Schule ließen seine Lehrer ihn wegen seines Akzents nie klassische Gedichte vorlesen, also schrieb er seine eigenen.
7: I grew up feeling that the possession of poetry, of eloquence, was one of
2: the... Ich bin mit dem Gefühl aufgewachsen, wie wichtig es ist, eloquente und poetische Sprache zu beherrschen und wie mächtig Sprache ist. Nicht nur, um mich auszudrücken, sondern auch im Namen derer, die es nicht können.
7: Of people who couldn't articulate their own lives.
2: Akzente, Reime, Dialekte, die Klassenunterschiede in Großbritannien sind bis heute eng mit der Sprache verwoben. In so einem Cockney-Rhyming-Slang steckt also am Ende viel mehr als eine pure Geheimsprache, auch wenn die Reime nicht grundsätzlich als literarische Werke geschaffen wurden.
0: Der soziale Status versteckt in britischer Literatur eine Frage der Klasse. Genau dieser Frage ist unsere London-Korrespondentin Lisa Maria Röhling nachgegangen. Hier auf Bremen 2.

Das ist der Adam Mölcher gerade gewesen und wir schauen jetzt mal schnell auf die Straße. Vorsicht bitte in beiden Richtungen auf der A29 Oldenburg Richtung Wilhelmshaven zwischen Vosslapp und dem Kreisverkehr Jade-Weser-Port. Da sind gerade Personen auf der Fahrbahn. Fahren Sie da bitte besonders vorsichtig.

0: Fia Gilmore ist es mit Jazz Hands.
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0: Und da checken wir mal schnell die aktuellen Temperaturen für Sie. Bremen zum Beispiel am Schnorr. Ja, so einige Wolken am Himmel zu sehen bei 17 Grad. Bremerhaven am Sail City auch bewölkt mit einer klitzekleinen Prise Sonne bei 18 und Wulsdorf auch. So einige Wolken bei 18 Grad. Das heute Nachmittag, ein Nachmittag mit Wolken und Sonne im Wechsel. Ab und an kann auch etwas Regen runterkommen, auch Gewitter sind möglich. Es ist ziemlich windig heute, bei maximal 17 bis rauf auf 20 Grad.
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0: Wenig los auf den Straßen. Vorsicht bitte in beiden Richtungen auf der A29 Oldenburg Richtung Wilhelmshaven. Zwischen Vosslapp und dem Kreisverkehr Jade-Weser-Port, da sind aktuell Personen auf der Fahrbahn. Und letzte Meldung schon von der A1 Osnabrück Richtung Bremen. Zwischen Bremen-Brinkum und Hemelingen 3 Kilometer stockender Verkehr da.
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0: Wie lebt und schreibt es sich als Kind von Gastarbeitern in Deutschland, zum Beispiel in zweiter Generation? Das heißt, welche Themen kommen in literarischen Texten hier vor? Das haben wir uns genauer angesehen für unsere Schwerpunktsendung hier jetzt gerade am Sonntag und mehr dazu gleich. Guten Tag.

0: Kal und Tahsin Dujun, das sind alles Autorinnen und Autoren, die in Deutschland leben und auch schreiben, erfolgreich schreiben. Alle sechs haben Eltern und Großeltern, die aus zum Beispiel der Türkei, dem Iran oder aus Griechenland nach Deutschland gekommen sind. Und noch etwas haben alle gemeinsam. Alle haben sich schreibend mit ihrer Familie auseinandergesetzt, haben Fragen gestellt, ihr Leben unter die Lupe genommen, das Leben von Gastarbeiterfamilien erzählt von der in Deutschland verwurzelten zweiten Generation, die den Klassenaufstieg gefühlt literarisch und gesellschaftlich geschafft hat.
1: Hier ist ein Paket.
2: Ja.
1: Und wir machen das jetzt zusammen auf, okay?
3: Tahsin Dujun, geboren 1995 in Oldenburg, ist Internetstar. In seinen Videos geht es um die deutsche Sprache, gesellschaftspolitische Themen und immer wieder auch um seine kurdischen Wurzeln. Schon früh merkt Dujun, dass seine Familie anders ist. Das beginnt schon bei der Kennenlerngeschichte seiner Eltern.
4: Wenn ich die Kennenlerngeschichte meiner Eltern wahrheitsgetreu wiedergeben müsste, würde ich erzählen, die Eltern meiner Mutter sind zu den Eltern meines Vaters gefahren und haben gecheckt, wie der Vibe ist und ob die sich verstehen. Für eine Ehe miteinander schienen sie gut zu passen und so wurde kurz Zeit danach geheiratet.
3: Und noch etwas fällt Tahsin Dujun auf, dass seine Mutter, die auf Kurdisch die wunderschönsten Redewendungen kennt, nach Jahren in Deutschland nicht gut Deutsch spricht.
1: Was?
2: Dieser deutsche Pass?
1: Ja, mein deutscher Pass. Ja, aber du hast leider keinen.
3: Seine Mutter, die Königin der Metaphern, scheitert regelmäßig kläglich bei dem Versuch, deutsche Behördenbriefe zu entziffern. Tahsin Dujun studiert Deutsch und Geschichte. Doch statt zu unterrichten, schreibt er ein Buch. Mama, bitte lern Deutsch.
4: Doch noch bevor wir uns an dem erbeuteten, nahrhaften Schatz gütlich tun konnten, dröhnte die Stimme meiner Schwester Gülisan durch den Flur. Mit einem Stapel Schulbücher und Plastikmappen in den Händen betrat sie das Wohnzimmer. Kommt, wir müssen die neuen Schulsachen beschriften. Morgen geht's los.
3: In diesem Buch rechnet er mit der deutschen Bürokratie ab. Er führt den Leserinnen und Lesern vor Augen, welche Hürden seine Elterngeneration zu überwinden hatte. Einen Deutschkurs besuchen? Woher die Zeit? Das Geld nehmen? Ohne ausreichende Deutschkenntnisse bleibt Tahsins Mutter so viel verwehrt. Das spornt Tahsin an, noch intensiver Deutsch zu lernen.
5: Aber im Grunde genommen geht es darum, dass ich in der Ausländerbehörde verstanden habe, wie wichtig Sprache ist und was Sprache anrichten kann, aber auch wieder korrigieren kann und wie Sprache bitter notwendig ist, um für meine Familie einzustehen und vielleicht auch den ein oder anderen Sachbearbeiter gegen die Wand zu reden.
3: Er wolle dafür sorgen, dass er irgendwann genug sein würde. Irgendwann genug zu sein, das war auch Dinçer Gücheters Anspruch. Der gebürtige Rheinländer erhielt für seinen Roman Unser Deutschlandmärchen den Preis der Leipziger Buchmesse. Gücheter setzt in seinem Debütroman besonders den Frauen in seiner Familie ein Denkmal. Seine Großmutter ist griechische Türkin. Seine Mutter kam aus der Türkei nach Deutschland als Gastarbeiterin.
6: Sie wollte für uns diese Unabhängigkeit, auch diese finanzielle Unabhängigkeit. Und sie wollte endlich mal in der Familie dieses gestandene Männerbild, also diesen starken Mann, der arbeitet, Häuser kauft, weil die Gesellschaft hat ja so getickt.
3: Gücheter sorgt sich als Kind um seine Mutter, die zwei, manchmal auch drei Jobs gleichzeitig hatte. Spargel stechen, putzen und die Kneipe des Vaters, die gleichzeitig als Bordell diente, in Schuss halten. Auch von den Kneipenfrauen erzählt Gücheter in seinem autobiografischen Roman.
6: Und von denen weiß ich oder von denen habe ich gelernt, wie man Geschichten und Gedichte auch unterschiedlich interpretieren kann, unterschiedlich wahrnehmen kann, ohne zu urteilen, weil alles ist im Leben irgendwie normal, alles was passiert und Geschichten ausschmücken, Träume da reinbringen, Wünsche da reinbringen.
3: Schon als Kind übernimmt Gücheter kleine Jobs, geht mit aufs Feld. Aber er schreibt auch Lyrik, er liebt Bücher und Geschichten. Sehr zum Ärger seiner Mutter, die sich wünscht, dass der Sohn einen handfesten Beruf erlernt. Ihr zuliebe tut er das, nebenbei versucht er seinen Traum zu verwirklichen. Erst als Gücheter mit seinem ersten Lyrikband auf Lesereise gehen kann, hört er auf, als Gabelstaplerfahrer zu arbeiten. 10 Jahre schrieb Gücheter an seinem Roman Unser Deutschlandmärchen. In dieser Zeit lernte er seine Mutter und Großmutter neu kennen und schätzen. Die starken Frauen, die sein Leben und sein Schreiben so geprägt haben.
6: Alle haben gearbeitet, die haben sich kaputt gearbeitet, von morgens bis abends. Und viele Frauen, die ich heute noch kenne, auch meine Tanten. Man kann von einer ganzen Generation sprechen, die heute leider in Krankenhäusern, in Behandlungsräumen die Hälfte ihres Lebens verbringen.
3: Nathalie Amiri,

0: Minu Bharati, Sheila Behjat und Düsen Tekal. Vier Autorinnen, die befreundet sind und über die Männer schreiben, die sie geprägt haben, ihre Väter. Natalie Amiri ist eine vielfach ausgezeichnete Journalistin, die bekannt ist für ihre Nahost-Berichterstattung. Minu Bharati ist Autorin und Produzentin internationaler Kinofilme. Ihr Vater ist ein renommierter iranischer Regimekritiker. Sheila Behjat ist Journalistin und Juristin, die bei Arte Dokumentationen und neue Formate verantwortet. Und Düsen Tekal ist Kriegsberichterstatterin und Menschenrechtsaktivistin.
1: Fahrt in das Herz der Finsternis. Shingal. Vom IS befreit, aber noch nicht sicher.
0: Aus einer Bemerkung, die nur nebenbei gefallen ist, entsteht eine Buchidee. Die Freundinnen wollen über ihre Väter schreiben. Denn alle vier Väter haben etwas gemeinsam. Sie kamen als Gastarbeiter nach Deutschland und können, aus verschiedenen Gründen, nicht zurück in ihre Heimat. Die Väter kommen aus dem Iran oder der Türkei. Sie sind politisch aktiv oder gehören verfolgten Minderheiten an. Sie haben in ihrer Heimat studiert, haben Bücher veröffentlicht und sind aber hier in Deutschland anfangs nur geduldete Gastarbeiter. Die Autorinnen entdecken bei den Gesprächen mit ihren Vätern, welche Wesenszüge oder Eigenheiten sie von ihren Vätern haben. Aber auch versteckte Traumata kommen ans Licht, Dinge, die nicht an- oder ausgesprochen werden können. Auch wenn am Ende einige Fragen unbeantwortet bleiben, für Sheila Behjat hat dieses Buch durchaus neue Erkenntnisse gebracht.
2: Mir hat das einfach nochmal gezeigt, dass es natürlich möglich ist, eine Heimat zu vermissen. Im Falle unserer Väter können sie nicht in die Heimat. Und gleichzeitig auch eine andere Heimat zu haben, an der man hängt, die man liebt. Und mein Vater hat das eben mit diesen Worten auch nochmal wiedergegeben, dass für ihn das überhaupt gar kein Widerspruch ist. Und das fand ich wirklich total schön.
3: Das Leben von Gastarbeiterkindern und Enkeln in der Literatur verarbeitet, das haben alle gerade vorgestellten Autorinnen und Autoren gemeinsam. Meine Kollegin Zipora Rubina hat sich die einzelnen Bücher und Biografien angesehen. Für Bremen 2 und unsere Schwerpunktsendung hier am Sonntag.

Das ist ja eigentlich so eine typische Schulband. Erstes Konzert auf Schulfesten, dann die ersten Auftritte außerhalb, so in Bars oder auf Hochzeiten. Und dann ist irgendwann aus dem Spaß richtiger Ernst geworden. Und The Papercuts haben das zu ihrem Hauptberuf gemacht, da drüben in Australien. Und das schon vor 17 Jahren. Also läuft bei denen, auch nach 7 Alben für die Band. Hier auf Bremen 2, jetzt mit The Coral und Mist on the River.

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1: Mit Carsten Putz. Bürger in Berlin und Mecklenburg-Vorpommern wählen neue Landesparlamente. Deutsche Autobauer hinken internationaler Konkurrenz weiter hinterher. Münchner Universität meldet massiven Hackerangriff. Das Wetter wechselhaft mit Schauern bis 20 Grad. In Berlin und in Mecklenburg-Vorpommern laufen seit dem Morgen die Wahlen für die Landesparlamente. Zwei Wochen nach dem Sieg der AfD in Sachsen-Anhalt gelten die Ergebnisse auch als richtungsweisend, was die Zukunft der Bundesregierung und vom Bundeskanzler Friedrich Merz betrifft. Umfragen zufolge zeichnen sich in beiden Ländern knappe Entscheidungen ab. Über die Wahlsituation in Mecklenburg-Vorpommern berichtet Laura Zielke aus Schwerin.
2: Im Mittelpunkt steht die Frage, ob die SPD von Ministerpräsidentin Schwesig stärkste Kraft bleibt oder die AfD an ihr vorbeizieht. In der letzten ZDF-Umfrage lagen beide Parteien nahezu gleich auf. Das ist aber ausdrücklich keine Prognose für den Wahlausgang. Dahinter lagen Linke, CDU, Grüne und BSW. Um den Einzug in den Schweriner Landtag bangen aktuell CDU, Grüne und BSW. Die Wahl findet am selben Tag wie die Abgeordnetenhauswahl in Berlin statt und ist die zweite Landtagswahl innerhalb weniger Wochen im Osten Deutschlands. Vor zwei Wochen wurde in Sachsen-Anhalt die AfD stärkste Kraft. Deshalb wird auch das Ergebnis in Mecklenburg-Vorpommern bundespolitisch aufmerksam beobachtet.
1: In Berlin sind rund 2,5 Millionen Menschen aufgerufen, ein neues Abgeordnetenhaus zu wählen. In Umfragen lagen zuletzt Linke und CDU vorne dicht beieinander. Die deutschen Autobauer hinken mit ihren Umsätzen laut einer Studie weiter der internationalen Konkurrenz hinterher. Das geht aus einer Analyse der Wirtschaftsprüfer Ernst & Young hervor. Demnach sanken die Umsätze von Volkswagen, Mercedes und BMW in der ersten Jahreshälfte um fast 3% auf rund 284 Milliarden Euro. Mehr dazu von Anja Guse aus der Nachrichtenredaktion.
3: Hersteller aus den USA, Japan, China und Südkorea hätten dagegen im ersten Halbjahr jeweils Umsatzrekorde verzeichnet. Heißt es in der Analyse. Den größten Zuwachs erzielte demnach der US-Autobauer Tesla, gefolgt vom japanischen Hersteller Suzuki und Geely aus China. Auch beim Gewinn fahren die deutschen Hersteller demnach der Konkurrenz hinterher. Volkswagen, Mercedes und BMW hätten zusammen im ersten Halbjahr einen Gewinn von gut 13 Milliarden Euro erwirtschaftet. Nur im ersten Pandemiejahr 2020 sei der Wert noch schlechter ausgefallen. Insgesamt haben die Wirtschaftsprüfer die Situation der 19 größten Autobauer weltweit untersucht.
1: Italien fordert im Zusammenhang mit den zunehmenden Spannungen in der Meerenge zum Roten Meer mehr Unterstützung der EU. Erst vorgestern war ein italienischer Kampfjet bei Luftangriffen in Saudi-Arabien getroffen worden. Aus Rom berichtet Jasper Riemann.
4: In einem Interview mit der Zeitung Corriere della Sera sagte der italienische Außenminister und stellvertretende Ministerpräsident Antonio Tajani, Italien befinde sich zwar nicht im Krieg, die Mission Aspides müsse jedoch verstärkt werden. EUNAVFOR Aspides ist eine defensive Operation der EU, um Frachtschiffe im Roten Meer vor Angriffen der pro-iranischen Houthi-Miliz zu schützen. Vor wenigen Tagen hatte Italien angekündigt, nicht länger auf Abstimmungen dieser Mission zu warten und mit einer Militärfregatte selbst ein Handelsschiff durch die Meerenge Bab el-Mandeb geleitet. Die Houthi-Miliz hatte vergangene Woche die Westküste des Jemen unter ihre Kontrolle gebracht. Die Houthis haben damit praktisch uneingeschränkten Zugriff auf die Meerenge Bab el-Mandeb.
1: In München hat es einen massiven Hackerangriff auf die Ludwig-Maximilians-Universität gegeben. Unbefugten sei es gelungen, auf das IT-System zuzugreifen und Stammdaten im Zusammenhang mit der Immatrikulation abzugreifen, heißt es auf der Homepage der Hochschule. Aus München Anton Rauch mit Einzelheiten.
5: Nach derzeitigem Stand konnte eine Manipulation der Daten verhindert werden. In Zusammenarbeit mit dem Landeskriminalamt LKA werde der Vorfall aufgearbeitet. Nach BR-Informationen wurden betroffene Studentinnen und Studenten bereits per Mail informiert. Ausdrücklich nicht betroffen seien Prüfungsinformationen der LMU oder konkrete Angaben zu Studieninhalten und individuellen Leistungen. Es gäbe bisher keine Anhaltspunkte dafür, dass der Angreifer den erlangten Datensatz veröffentlicht habe, dies beabsichtige oder anderweitig missbräuchlich verwende.
1: In der Stadt Bremen hat es bei der Lichterfahrt zur maritimen Woche einen Schiffsunfall auf der Weser gegeben. Laut Polizei sind am Abend zwei Schiffe zusammengestoßen. Ein Sportbootfahrer konnte demnach einem entgegenkommenden Fahrgastschiff nicht mehr ausweichen. Verletzt wurde bei dem Unfall niemand. Außerdem hat die Polizei am Nachmittag eine Drohne beschlagnahmt. Die soll in der Flugverbotszone über die Weser und das Festgelände der maritimen Woche geflogen sein. Der Hobbyfotograf wurde angezeigt. Die Bremer Oberschule an der Ronzelienstraße ist eine von bundesweit 10 Schulen, die einen Sonderpreis der Deutschen Lebensrettungsgesellschaft erhalten haben. Die Auszeichnung würdigt Schulen, die sich mit vorbildlichem Einsatz für den Schwimmunterricht engagieren und Kinder zu sicheren Schwimmern ausbilden. Mit der Auszeichnung können die Preisträger öffentlich für sich werben. Und das waren die Nachrichten mit Carsten Putz.
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6: Und das hier, das sind die aktuellen Temperaturen und es wird langsam so rund ums Studio ein bisschen dunkler. Bremen, wie gesagt, hier bei uns in der Nähe der Schlachte, viele, ja fast schon dunkle Wolken bei 19 Grad. Bremerhaven am Auswandererhaus leicht bewölkt bei 18 und Varel auch viele Wolken bei 19 Grad. Ja, das heute Nachmittag, ein Nachmittag mit vielen Wolken und ab und zu Sonne im Wechsel. Es kann immer wieder Regen runterkommen, auch Gewitter sind möglich und es ist heute auch ziemlich windig, also packen Sie lieber eine dicke Jacke ein bei 17 bis maximal 20 Grad.
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6: Vorsicht bitte auf der A1 Hamburg Richtung Bremen, im Bremer Kreuz in der Überleitung zur A27 Richtung Bremerhaven, da steht ein defekter LKW. A1 Bremen Richtung Osnabrück zwischen Uphusen-Bremen-Mahndorf und Asten, 5 Kilometer stockender Verkehr. Und nochmal die A1 Osnabrück Richtung Bremen zwischen Bremen-Brinkum und Hemelingen, 3 Kilometer stockender Verkehr.
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6: Und hier gleich Zahlen und Fakten zur Klasse in der Literatur. Moin.

0: Übrigens weiß es hier. Und jetzt ein Fakt aus der 2024 veröffentlichten OECD-Bildungsstudie. Da heißt es nämlich, ein Buch lesen, das sei eine Kompetenz, die nur 4 von 5 Erwachsenen in Deutschland beherrschen würden. Die Ergebnisse seien nach wie vor stark von sozialer Herkunft abhängig, heißt es dort weiter. Doch im Reich der Zahlen und Fakten zum Thema Literatur und Klasse ist nicht alles geprägt von Herkunft.
1: Fakt ist, der Leserückgang bei Jugendlichen ist vorerst gebremst, meldete das Deutsche Jugendinstitut im April 2026. Der Anteil der Jugendlichen, die täglich Bücher lesen, habe sich demnach bei 10-19% eingependelt. Fakt ist, der sozioökonomische Status hat einen immensen Einfluss darauf, ob jemand überhaupt liest. Nicht aber darauf, wie viel Freude das Lesen macht, wie eine Studie des Magazins Frontiers in Public Health zeigt. Lesefreude sei unabhängig von sozialer Herkunft stabil und habe sogar einen messbaren Einfluss auf die Gesundheit. Fakt ist, Bücher gelten als wertvolles Kulturgut. Dieser Aussage stimmen Menschen zu, unabhängig von ihrer Klassenzugehörigkeit, und zwar mit großer Mehrheit, wie die Soziologin Caroline Amlinger in einer Studie mit Leserinnen und Lesern aus Deutschland, Österreich und der Schweiz gezeigt hat. Gute Nachrichten also. Und doch bleibt die Neigung hin zur klassischen Literatur, in den Worten des Soziologen Pierre Bourdieu, ein Charakter kultureller Bedürfnisse bedingt durch Sozialisation und Klasse. Und das ist Fakt.
0: So, ich fasse zusammen, es ist nicht alles schlecht. Es wird wieder mehr gelesen unter Kindern und Jugendlichen. Die gucken nicht den ganzen Tag auf ihre Smartphones. Florian Mensch war das mit der Faktminute zu unserer Schwerpunktsendung hier am Sonntag auf Bremen 2.

0: Ganzen das The Hours Bremens weiß, das hier lesen zu können, ist eine Hürde, die man nehmen muss. Aber dann steht einem quasi der gesamte Literaturkosmos zur Verfügung. Sollte man meinen, tatsächlich wird in der Branche gerade viel darüber diskutiert, wer Zugang zu welchen Büchern hat oder eben auch nicht. Und ob die Chancen für Autorinnen und Autoren vom Schreiben leben zu können, gerecht verteilt sind. Viele Aspekte spielen in diese Frage hinein, von Geschlecht bis Hautfarbe, inwieweit auch die Zugehörigkeit zu einer bestimmten sozialen Klasse relevant ist. Und über all das möchte ich jetzt sprechen mit Lara Sielmann. Sie nämlich ist Literaturkritikerin, moderiert häufig auf Lesebühnen und sitzt auch in mehreren Literaturpreisjurys. Einen wunderschönen guten Tag.
1: Hallo nach Bremen.
0: Heute sind Sie, kann man so sagen, Vielleserin vom Beruf. Sie beschäftigen sich ja wirklich von morgens bis abends mit Büchern und Literatur. Wie war denn Ihre Lesesozialisation? Wie sind Sie auf den Lesegeschmack gekommen?
1: Oh, da muss ich sagen, ich hatte da totales Glück, weil bei mir zu Hause einfach sehr, sehr viel vorgelesen wurde. Ich würde fast sagen, wenn andere Familien vielleicht Ausflüge gemacht haben, ich saß meistens auf dem Sofa und durfte beim Vorlesen zuhören. Und dann gab es eine ganz tolle kleine Stadtbibliothek direkt neben meiner Grundschule. Und da bin ich meistens nach der Schule erstmal abgebogen, bevor ich in den Hort bin, und habe mich dadurch Sortiment gelesen. Also auch da muss ich sagen, Bibliotheken sind für mich eine ganz wichtige Einrichtung für meine Lesesozialisierung, weil dieses Ausmaß an Büchern, das es dort gibt, das ist ja einfach ein großer Schatz, zwischen dem man dort wählen kann. Und man ist nicht darauf angewiesen, sie gleich zu kaufen.
0: Und apropos Schule, welche Rolle hat auch Ihre Schule dabei gespielt? Also was wurde da gelesen und wie viel hat das mit Ihrer Lebensrealität zu tun gehabt?
1: Also ich weiß gar nicht, ob das mit der Lebensrealität jetzt eins zu eins so viel zu tun gehabt hat, aber für mich war ganz wichtig tatsächlich Thomas Mann und die Buddenbrooks oder Theodor Fontane, Elfie Bries. Ich muss dazu sagen, bei uns wurden wirklich so die deutschen Klassiker gelesen. Und was mich da total fasziniert hat, war wirklich so die Psychologie, die Dynamiken zwischen den Figuren. Also das hat für mich wirklich nochmal so einen Denkkosmos erweitert. Ich persönlich komme aus ganz anderen Verhältnissen als jetzt eine Elfie Briest oder als die Buddenbrooks. Aber darüber habe ich gar nicht groß nachgedacht. Es ging mir wirklich um diese Dynamiken und habe verstanden, ach, das ist Literatur. Es ist gar nicht mal nur ein Unterhaltenwerden, sondern ich kann mich da wirklich auf verschiedenen Ebenen mit auseinandersetzen. Und ich würde sagen, das hat so den Grundstein auch für das gelegt, was ich heute mache.
0: Und vielleicht auch berauschen lassen. Die klassische Literaturkritik funktioniert ja nach bestimmten Kriterien. Da wird ein Buch in der Regel nicht nach persönlichem Geschmack oder auch nach Lesevorlieben beurteilt. Auch Bloggerinnen oder Bookstagrammer geben sich einen Kriterienkatalog, um Texte sachlich beurteilen zu können. Aber Hand aufs Herz, kann Literaturkritik wirklich frei sein von der sozialen Prägung, die wir schließlich alle in irgendeiner Form mitbringen?
1: Ja, also ich glaube, da ist die Literaturkritik ja nicht anders als alles andere. Ich denke mal, was uns prägt, ist immer auch die Brille, durch die wir die Welt wahrnehmen. Und das gilt natürlich dann auch für die Literaturkritik. Ich persönlich muss dazu sagen, dass ich Literaturkritik wirklich für mich auch als ein ganz wichtiges Instrument des kritischen Denkens verstehe. Also ich setze mich gründlich mit einem Text auseinander, kann darüber eine Argumentation entwickeln, die ich anderen, die das lesen oder hören, sich wiederum mit auseinandersetzen können und gegebenenfalls ja auch dagegen argumentieren. Und das hat ja erstmal nichts mit Herkunft zu tun. Gleichzeitig, und das ist wiederum dann vielleicht doch eine Herkunftsfrage, ist der Platz zumindest in klassischen Feuilletons an Rezensentinnen, da ist das Internet, Sie hatten es ja gerade gesagt, BloggerInnen, Bookstagrammer, bestimmt vielfältiger an Stimmen, weil der Platz im klassischen Feuilleton erstens sehr begrenzt ist. Und dann ist natürlich auch die Frage, ja, wer liest eigentlich das klassische Feuilleton oder wer hört vielleicht auch zu? Also das sind ja auch meist eher bürgerlich geprägte Menschen. Also vielleicht müsste die Frage erweitert lauten, also wer verlegt für wen, wer schreibt für wen und wer rezensiert für wen.
0: Das heißt, würden Sie sagen, Klassenzugehörigkeit entscheidet mit darüber, wer langfristig in der Buchbranche eben auch ein Stück weit erfolgreich ist?
1: Also die Frage natürlich ist ja auch immer, was ist Klasse eigentlich? Also für mich ist das gar keine starre Kategorie und ich glaube, es kommt vielleicht aus einer starreren Kategorie, was auch erstmal wichtig ist, um sich bestimmten Mechanismen auch bewusst zu machen, um sie dann aber auch wieder in Frage zu stellen. Also ich kann ja auch zum Beispiel aus finanziellen schwierigen Verhältnissen kommen und trotzdem Zugang zur Bildung haben und umgekehrt ja auch, beziehungsweise kein Interesse haben. Ja, es kommt ja auch immer auf ein Elternhaus oder auf ein Background an. Aber, Und das ist natürlich wiederum schon der Fall. Die Literaturbranche ist keine Branche und das geht leider für die Kulturbranche generell, in der jetzt besonders viel verdient wird. Ja? Und deshalb arbeiten dort vielleicht eher Menschen, die sich diese Tätigkeit durch Erbe, Eigentum oder andere finanzielle Sicherheiten leisten können. Aber wichtig ist auch da, das heißt ja nicht, dass sie unbedingt reich sind. Also, aber trotzdem wäre in dem Sinne meine Frage wiederum an die Branche, was für Rahmenbedingungen kann der Betrieb schaffen, um zum Beispiel als Arbeitgeber attraktiv zu sein? Ja, also in wen wird investiert und aus welchen Gründen? Und natürlich auch, wie erreicht der Betrieb diese potenziellen interessierten und wie auch geeigneten Menschen?
0: Deshalb die Frage dahinter ist natürlich auch, wer hat denn überhaupt Zugang zu den nötigen Ressourcen? Sie haben die ja gerade schon angesprochen und wer eben nicht? Wer hat entsprechende Vorbilder, Zeit, Bildung, finanzielle Sicherheit, Kontakte? In wen wird ein Verlag am ehesten Geld und Mühe investieren? Sie lesen ja, wie gesagt, sehr viel. Haben Sie den Eindruck, dass für Autorinnen und Autoren unterschiedlicher sozialer Herkunft Chancengleichheit herrscht und dass zum Beispiel auch Stipendien oder andere fehlende Ressourcen da weiterhelfen können?
1: Also ich habe es tatsächlich mit relativ vielen NachwuchsautorInnen zu tun, durch verschiedene Jury-Tätigkeiten. Ich selber lehre aber auch. Und da ist mein Eindruck, dass sie unglaublich professionell sind und wahnsinnig Bescheid wissen. Und das hat bestimmt mit den sozialen Medien zu tun, also BookTok, Instagram, aber eben auch den Einsatz von KI. Also man kann sich einfach sehr umfangreich informieren. Da brauchst du jetzt gar nicht mehr, ich sag mal, die klassischen Literaturinstitute oder die Kontakte, die man familiär vielleicht irgendwie mit sich bringt. In dieser Hinsicht würde ich sagen, ist es demokratischer geworden. Das bedeutet aber lange natürlich noch nicht, dass alle dieselbe Chance haben. Ja, also soziale Medien können ja auch zwar Zugänge erleichtern, aber ersetzen natürlich nicht eine finanzielle Sicherheit oder persönliche Kontakte. Und Stipendien und Förderprogramme können Lücken vielleicht überbrücken, aber strukturelle Ungleichheit aber nicht vollständig beseitigen. Und das, würde ich sagen, ist jetzt ja auch nicht nur ein Problem des Literaturbetriebs. Also ich finde es eigentlich total irre, wenn ich mir überlege, wir leben in einem sogenannten Sozialstaat. Und die Form von Armut und prekär strukturellen Verhältnissen, die herrschen, sollte es doch hier eigentlich gar nicht geben.
0: Absolut. Aber deshalb auch unsere Frage, spielen Klassenunterschiede im Literaturbetrieb überhaupt noch eine Rolle? Und wenn ja, inwiefern? Mein Thema mit Lara Sielmann. Sie ist Kulturjournalistin und Literaturkritikerin und arbeitet auch als Redakteurin beim Deutschlandfunk Kultur. Ich danke Ihnen sehr für Ihre Zeit und Ihre Gedanken hier bei uns auf Bremen 2.
1: Ja, sehr gerne.
0: Tschüss.

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2: Mal ein kurzer Blick nach draußen. Checken wir nochmal die aktuellen Temperaturen. Und jetzt gerade schaut ein wenig die Sonne raus, zum Beispiel auch am Universum in Bremen. Sonne-Wolken-Mix bei 19 Grad. Bremerhaven am Schaufenster Fischereihafen auch schon einige Wolken bei 18 und Verden am Dom auch einige Wolken mit etwas Sonne bei 19 Grad. Ja, das heute Nachmittag. Ein Mix mit vielen Wolken und Sonne. Ab und an kann auch etwas Regen runterkommen. Auch Gewitter sind möglich. Es ist auf jeden Fall sehr, sehr windig. Heute nehmen Sie auf jeden Fall einen Strick Jäckchen mit, falls Sie raus wollen. Das alles bei 17 bis 20 Grad.
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2: Drei Meldungen. Die erste: Vorsicht bitte in beiden Richtungen auf der A28 Oldenburg Richtung Leer zwischen Filsum und Leer Ost. Da sind aktuell Personen auf der Fahrbahn. A1 Bremen Richtung Osnabrück zwischen Uphusen-Bremen-Mahndorf und Arsten 5 Kilometer stockender Verkehr. Und die A1 Osnabrück Richtung Bremen zwischen Bremen-Brinkum und Hemelingen. Da stockt der Verkehr aktuell auf 3 Kilometer.
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2: Klassen und Klassenunterschiede. Kann man da sagen, zeig mir, wie und wo du wohnst und ich sag dir, woher du kommst oder wie viel du verdienst. Ausnahmen bestätigen natürlich die Regel immer und immer wieder. Wie Wohnen den Unterschied macht, das haben wir uns genauer angesehen für unsere Schwerpunktsendung hier am Sonntag. Guten Tag.

Das ist der Dominik Feig. Hier auf Bremen 2. Sozialer Abstieg ist etwas, das so einige Menschen ganz besonders fürchten. Und auf die da oben wird gerne mal geschimpft, wenn man sich zum Beispiel politisch übergangen fühlt. Ein wesentlicher Part im Leben von uns allen ist auf jeden Fall das Thema Wohnen. Bei der Wahl zum Berliner Abgeordnetenhaus ist das Mietenthema auch ganz besonders wichtig. Aber wir müssen gar nicht so weit weg in die Hauptstadt gucken. Auch wir hier im Bundesland Bremen wohnen sehr unterschiedlich. Es gibt zum Beispiel die gutbürgerlichen Stadtteile. Es gibt die quirligen Gebiete mit vielen jungen Menschen und auch Migranten. Geprägte Stadtteile. Und dann haben wir da Tineva mit seinen zahlreichen Hochhäusern.

0: voll mit Baustaub. Aber immerhin, er fährt. Das war unter dem ehemaligen Eigentümer nicht immer der Fall, erinnert sich Fatima Bawa. Sie lebt mit ihrer Familie seit mehr als 6 Jahren in einer 3-Zimmer-Wohnung im 5. Stock.
1: Der Fahrstuhl fiel mehr als 2 Monate aus. Und das kurz nach meinem Kaiserschnitt. Und dann musste ich mit dem Kinderwagen die Treppen hoch und runter. Ja, das ist hier passiert.
0: Aber das war nicht das einzige Problem. Es gab nicht immer warm Wasser und in einigen Wohnungen gab es Schimmel. Wie bei Josef Juni. Er lebt seit 13 Jahren in seiner 2-Zimmer-Wohnung im 7. Stock des Hauses und hatte vorher nur Ärger mit seiner Wohnung und auch mit seinem Vermieter.
2: Bei einer Tür war so, dann musstest du alle 6 Monate die Gummi auswechseln. Da kam unter die Tür Luft rein. Aber dafür haben wir immer sehr viel Schimmel gehabt. In allen Bereichen. War das so schlimm, dass hier oben alles zu war, immer mit Schimmel.
0: Josef Juni zeigt an die Decke oberhalb der Eingangstür. Auch viele andere Wohnungen hatten Schimmelbefall. Forderungen nach Mietminderung oder das Beseitigen von Mängeln wurde vom damaligen Eigentümer, der ZBVV aus Duisburg, nicht beachtet. Im Gegenteil, Mieter wie Josef Juni mussten noch ordentlich nachzahlen.
2: Das waren immer so 600, 700 Euro, musstest du wieder zurückzahlen. Aber ich hoffe, dass jetzt, wo diese Gebäude jetzt neu machen, hoffe, dass das alles besser wird.
0: Vor 1,5 Jahren hat die Bremer Gewober das Haus gekauft und seitdem wird es instand gesetzt. Fassade und das Dach werden vollständig erneuert, die Heizungsanlage modernisiert, alle Bäder und Küchen in den Wohnungen renoviert und auch neue Aufzüge sind geplant. Insgesamt 15,3 Millionen Euro hat die Gewober dafür bereitgestellt. Sieht auf dem Papier gut aus, klingen tut es dann aber so.
2: Es ist sehr laut jeden Tag hier. Also wenn man abends arbeiten muss und du kommst spät nach Hause, bist kaputt und morgens kommen die Handwerker um 7.30 Uhr oder 7 Uhr fangen die schon an. Und die Kinder von meinen Nachbarn, die haben auch total Angst vor dieser Maschine, wenn man die Steine abspritzen muss, die ist so laut.
0: Auch Fatima Baba aus dem 5. Stock hat mit dieser Situation zu kämpfen. Seit 1,5 Jahren lebt sie auf einer Baustelle, überall Planen, Schutt und Lärm. Und das ist gerade für ihre Kinder zum Teil nicht auszuhalten.
3: Der Noise.
1: Dieser Lärm. Mein Sohn ist zu mir gerannt und hat mich festgehalten, weil er so Angst hatte. Und dazu kommt noch, dass ich ein autistisches Kind habe und der Lärm war einfach zu viel für ihn. Oh mein Gott.
3: Oh mein Gott.
0: Ende kommenden Jahres sollen die Arbeiten abgeschlossen sein, so zumindest der Plan. Erst dann sei das Gebäude wieder in einem guten Zustand, sagt die Gewober. Bis dahin müssen die Bewohnerinnen und Bewohner mit Lärm und Schmutz leben. Ein Vorteil sieht man aber jetzt schon. Viele Wohnungen sind bereits renoviert und die ersten neuen Mieter sind auch eingezogen. Denn anders als in den Jahren davor passiert etwas in dem ehemaligen Problemhaus im Ortsteil Teneva.
4: Und bei kaum einem Thema wird der Klassenunterschied so gut sichtbar wie beim Thema Wohnen. Unser Bremen 2-Reporter Fabian Metzner hat ein Haus in Bremen-Teneva besucht, das lange, lange vernachlässigt wurde und jetzt eigentlich langsam wieder modernisiert wird. Eine Großbaustelle mit sehr viel Lärm, aber in wenigen Monaten endlich fertig.

Stoppock ist es hier mit den elementarsten Fragen des Lebens. Menschlichkeit gegen Profit, Empathie gegen Hass, Zuversicht gegen Resignation. Und welche Wahl und Freiheit hat der einzelne Mensch dabei, wenn überhaupt bei Geld oder Leben hier bei uns auf Bremen 2? Milo, der bringt sie jetzt auf den Punkt, was auch schon Sokrates philosophiert hatte. Ich weiß, dass ich nichts weiß. Easy gesagt, you don't know.

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2: Kommt von Jan Schellers.
3: Kennen Sie Cornwall und die Küste der Kelten im Südwesten Englands? Vor knapp 110 Jahren reiste Sir Arnold Edward Trevor Beggs gemeinsam mit seiner heißgeliebten Pianistin Harriet Cohen dorthin. Ihr widmete er diese Musik. Sie ist geprägt vom Cornwall, von Wellen und Felsen, von Klippen und grüner Weite. Und vom Tintagel Castle, der Burg, in der möglicherweise König Artus gezeugt wurde. Als Beggs 1953 starb, wurde seine Musik fast vergessen. Hören Sie ihn und seine sinfonische Dichtung Tintagel, gespielt vom Philharmonischen Orchester Bremerhaven. Ihr zweites Sinfoniekonzert unter dem Titel Verwandlungen hat außerdem Werke von Richard Strauss und Max Reger im Programm. Sehr romantisch. Am Montag, dem 28. September um 20 Uhr und Dienstag und Mittwoch jeweils um 19.30 Uhr im Stadttheater Bremerhaven.
2: Und das war unser Kulturtipp von Jens Schellhaas und das war auch schon unsere Schwerpunktsendung hier bei uns am Sonntag. Hier gleich mal andersrum, nach mir gleich die liebe Anja Götz. Ich wünsche Ihnen einen schönen Sonntag noch. Wir hören uns gerne morgen Vormittag wieder. Tschüss an dieser Stelle, sagt Britta Lummer.

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1: Mit Markus Fliegel. Umsätze der deutschen Autobauer gehen weiter zurück. Wahlen in Mecklenburg-Vorpommern und Berlin laufen noch bis 18 Uhr. Städte- und Gemeindebund fordert mehr Geld aus dem Sondervermögen. Das Wetter windig, wechselnd bewölkt, mit einzelnen Schauern bis 20 Grad. Die deutschen Autobauer hinken mit ihren Umsätzen laut einer Studie weiter der internationalen Konkurrenz hinterher. Das geht aus einer Analyse der Wirtschaftsprüfer Ernst & Young hervor. Demnach sanken die Umsätze von VW, Mercedes-Benz und BMW in der ersten Jahreshälfte um fast 3% auf rund 284 Milliarden Euro. Mehr dazu von Anja Guse aus der Nachrichtenredaktion.
2: Hersteller aus den USA, Japan, China und Südkorea hätten dagegen im ersten Halbjahr jeweils Umsatzrekorde verzeichnet, heißt es in der Analyse. Den größten Zuwachs erzielte demnach der US-Autobauer Tesla, gefolgt vom japanischen Hersteller Suzuki und Geely aus China. Auch beim Gewinn fahren die deutschen Hersteller demnach der Konkurrenz hinterher. Volkswagen, Mercedes und BMW hätten zusammen im ersten Halbjahr einen Gewinn von gut 13 Milliarden Euro erwirtschaftet. Nur im ersten Pandemiejahr 2020 sei der Wert noch schlechter ausgefallen.
1: Noch bis 18 Uhr sind die Wahllokale in Berlin und Mecklenburg-Vorpommern für die Landtagswahlen in beiden Ländern geöffnet. In Berlin haben sowohl CDU als auch die Linke Chancen, stärkste Kraft zu werden. In Mecklenburg-Vorpommern liegen SPD und AfD dicht beieinander. Beide Wahlen stehen unter besonderer Beobachtung wegen ihrer möglichen Wirkung auf die Stabilität der Bundesregierung und die Kanzlerschaft von Friedrich Merz. Vom Wahlverlauf im Nordosten berichtet Lauren Zielke.
3: Der Ministerpräsidentenkandidat der AfD, Leif-Erik Holm, hat kurz nach 10 Uhr seine Stimme in der Schweriner Paulstadt abgegeben. Auch die Spitzenkandidatin der SPD, Manuela Schwesig, hat am Mittag in der Volkshochschule in Schwerin gewählt. Für CDU, Grüne und BSW geht es überhaupt um den Einzug in den Landtag. Ob diese Parteien den Sprung über die 5%-Hürde schaffen, kann erhebliche Auswirkungen auf mögliche Regierungsbildungen haben. Die CDU hat eine Zusammenarbeit mit der AfD und der Linken ausgeschlossen.
1: Die Debatte um das Entlastungspaket für Autofahrerinnen und Autofahrer reißt nicht ab. Bremens Bürgermeister Andreas Bovenschulte bezeichnete die geplanten Maßnahmen von Bund und Ländern im Buten- und Binneninterview zwar als richtig, er sprach sich aber auch dafür aus, die Kosten für eine Senkung der Energiesteuer von den Mineralölkonzernen zurückzuholen. Bovenschulte forderte deshalb erneut eine sogenannte Übergewinnsteuer für die Unternehmen. Der Städte- und Gemeindebund fordert für die Kommunen doppelt so viel Geld aus dem sogenannten Sondervermögen, wie ihnen bisher von der Bundesregierung zugesagt wurde. Zusätzliche 65 Milliarden Euro müssten bereitgestellt werden, um Schulen und Straßen zu sanieren und Krankenhäuser an die Klimafolgen anzupassen, sagte Hauptgeschäftsführer André Berghegger. Die bisher für die Kommunen vorgesehenen Mittel reichten bei weitem nicht aus, um den Investitionsstau zu beheben. Zum Sport. In der deutschen Eishockeyliga müssen sich die Fishtown Penguins heute mit den Iserlohn Roosters auseinandersetzen. Vor wenigen Minuten startete die Partie live aus Bremerhaven, berichtet Dino Bernabeu.
4: Ja, die ersten Sekunden der bereits 11. Saison in der DEL für die Fishtown Penguins laufen. Noch steht's 0:0. Die Eisarena ist nahezu ausverkauft. Die Stimmung richtig gut. Die Fans mussten ja lange warten, denn etwa 5 Monate ist das letzte Pflichtspiel in Bremerhaven her. Die Penguins haben das erste Saisonspiel ja in Krefeld mit 3:1 gewonnen und können heute gegen Iserlohn den perfekten Saisonstart mit 6 Punkten aus 2 Spielen klar machen.
1: Das waren Nachrichten mit Markus Fliegel.
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5: Sonne über dem Weserstadion, 18 Grad im Moment. In Bremerhaven ein bisschen Regen bei 17, Großenkneten 18 Grad und Wolken. Bremervörde 19 Grad und Wolken. Sonne und Wolken bleiben heute Nachmittag im Wechsel. Es kann immer mal wieder Regen geben, auch einzelne Gewitter sind möglich. Und es ist windig bei höchstens 17 bis 20 Grad.
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5: Und da starten wir auf der A28. Vorsicht bitte in beiden Richtungen. Auf der A28 Oldenburg-Leer zwischen Filsum und Leer-Ost sind Personen auf der Fahrbahn. A1 Bremen Richtung Osnabrück zwischen Oppusen-Bremen-Mahndorf und Arsten 5 Kilometer stockender Verkehr. Und A1 Osnabrück Richtung Bremen zwischen Brinkum und Hemelingen 3 Kilometer stockender Verkehr.
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5: Moin!
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0: Amy Winehouse und Back to Black um 2:12. Hier ist Bremen 2 und es ist ein aufregender Tag, dieser 20. September, dieser Sonntag heute. In Berlin und in Mecklenburg-Vorpommern wird gewählt. Da wird es spannend. In Mecklenburg-Vorpommern gibt es ein Rennen zwischen SPD und AfD. In Berlin ist vollkommen offen, was da passiert. Aber da dürfen zum ersten Mal in beiden Ländern auch die 16-Jährigen mitwählen.
1: Also es war ein ganz tolles Gefühl. Ich habe mich auch so dieses Jahr viel aktiver im Prozess gefühlt. Also ich kann es wirklich nur an allen ans Herz legen, zu kommen und ihre Stimme zu nutzen.
0: Und da hat man ja noch ein bisschen Zeit. Um 18 Uhr schließen die meisten Wahllokale oder alle Wahllokale. Und in den 18 Uhr Nachrichten wird es dann vermutlich schon die erste Prognose geben. Und heute ist auch Geburtstag. Geburtstag von 110 und 112. Haben Sie vielleicht gar nicht gewusst. Aber vor 53 Jahren sind die Notrufnummern in Deutschland vereinheitlicht worden. Am 20. September 1973 hat die Ministerpräsidentenkonferenz damals die bundesweite Einführung beschlossen. Bis es richtig komplett war, hat es dann aber gedauert. Ende 1979 war es soweit. Und heute ist außerdem Weltkindertag. Darum geht es später auch nochmal hier bei uns. Wir sprechen außerdem in der Sendung heute hier am Nachmittag über die Vernunft. Und gleich gibt es erstmal die Sportkolumne mit Wolfram Eilenberger. Und da geht es um eine Kampagne, in der viel nackte Haut zu sehen ist. Musikalisch geht es weiter mit Mumford & Sons, The Banjo Song. Schön, dass Sie dabei sind.

0: 14.20 Uhr, hier ist Bremen 2. Die Schauspielerin Sydney Sweeney könnten Sie kennen aus Serien wie Euphoria oder White Lotus, vielleicht aber auch aus der Aufregung über ihren neuesten Werbespot. Für die Sportwetten-App Novik trägt sie Sportutensilien wie Tennisschläger und einen Basketball, sonst aber fast gar nichts. Nackte Haut statt Leistung, da fragen wir uns, waren wir nicht schon mal weiter? Das wird auch in den sozialen Medien genauso diskutiert und darüber möchte ich sprechen mit Wolfram Eilenberger, Philosoph und unser Bremen 2 Sportexperte. Schönen guten Tag.
1: Hallo.
0: Dass nun ausgerechnet eine Frau dieses Prinzip Sex Sells nutzt, macht das die ganze Geschichte noch ein bisschen mehr zu einem Thema?
1: Na, ich denke, Sie sagten ja, wir waren schon mal weiter und wir sind eigentlich weiter. Und gerade weil wir weiter sind, funktioniert diese Provokation von Frau Sweeney so gut, weil sie uns eigentlich zurücknimmt in eine Zeit der 80er und 90er, wo diese Sexualisierung normal war. Und sie hat da einen ganz kalkulierten Tabubruch begangen, der auch werbetechnisch sehr gut funktioniert hat.
0: Kalkuliert, weil jetzt durch diese Aufregung natürlich alle über diese Sportwettenfirma reden?
1: Genau, ich habe sie davor nicht gekannt, sie wahrscheinlich auch nicht. Frau Sweeney ist ja auch noch Mitbesitzerin dieser Sports-App und man kann also sagen, von ihrer Seite aus alles richtig gemacht. Und die Aufregung, die auch von weiblichen Athletinnen jetzt entstanden ist, die kann man natürlich verstehen, weil die Sexualisierung weiblicher Körper im Sport nach wie vor ein sehr großes Thema und ein sehr großes Problem ist.
0: Es gibt auch das andere Ding, nämlich, dass diese Werbekampagne gefeiert wird. Es gibt sehr viele Antworten auf den Werbeclip, ganz viele Fotos und auch kleine Videos von Frauen, die sehr harten Sport machen, die sehr schwitzen. Also reelle sportliche Frauen werden gezeigt. Also ist es vielleicht ganz gut, dass so eine Richtung auch nochmal eingeschlagen wird durch diese Diskussion?
1: Es ist sicher gut, dass Frauen, die Sportlerinnen sind, sich wehren und zeigen, das sind wir, das ist das, was wir tun. Wir ziehen uns nicht aus, sondern wir zeigen, was weibliche Körper vermögen. Und andererseits ist es natürlich auch so, dass Frau Sweeney genau das will. Sie ist ja nicht nur ein Erotikmodel oder eine Schauspielerin. Sie hat ja auch sich mit der Magerbewegung um Donald Trump und viele andere Dinge, die im rechten konservativen Lager zu verorten sind, gemein gemacht. Das heißt, sie ist eine Provokationsfigur, gerade für progressive linke Frauen und damit macht sie ihr Geschäft und man muss ja sehen, diese Sportswetten und diese App, für die sie wirbt, das adressiert hauptsächlich junge Männer und nicht junge Frauen.
0: Also das heißt, da muss man einen Unterschied machen zwischen Sport und Sportwetten?
1: Ja, na, es wäre, das sagen Sie jetzt ein wichtiges Problem. Es ist ja mittlerweile so, dass dieses Sportwettenbereich den ganzen Sport überlagert. Früher gab es nur für Autos Werbung bei Fußball zum Beispiel. Heute gibt es fast nur Sportwettenbereiche. Das ist ein riesiger, riesiger Markt geworden, der hauptsächlich junge Männer, muss man sagen, in nicht allzu gute Situationen führt. Und dass da eine junge Frau mit ihrem Körper, mit ihrer Nacktheit, mit ihrer Erotik diese jungen Männer in diese Sportwettenbereiche treibt, das ist vielleicht noch viel problematischer als der Sexismus, den Sie eigentlich angesprochen haben.
0: Nun gibt es die eine Richtung, über die wir gesprochen haben, nämlich, dass es wieder darum geht, dass Frauen wegen ihrer Optik beurteilt werden und nicht wegen ihrer sportlichen Leistung. Zum anderen die Debatte um Sexismus nochmal neuen Aufwind bekommt durch diese ganze Geschichte. Würden Sie sagen, man kann abwägen und am Ende gewinnt die eine oder die andere Richtung?
1: Ich würde sagen, es ist sehr wichtig für uns klarzumachen, wie schwer es nach wie vor für eine Frau ist, in der Öffentlichkeit zu stehen und insbesondere mit ihrem Körper, das heißt als Sportlerin, objektiviert zu werden. Fragen Sie Kugelstoßerinnen, fragen Sie Basketballerinnen, fragen Sie irgendjemand, der als Frau öffentlich im Sport tätig ist. Die werden immer sexualisiert, sie werden immer auf ihre Körperlichkeit reduziert und das ist ein Problem, über das wir noch lange nicht hinaus sind. Und wenn wir darüber reden, dann hat dieser Spot sogar etwas Gutes bewirkt.
0: Also das heißt, am Ende ist es so, dass dieser Spot dazu führt, dass möglicherweise auch eine andere Anerkennung stattfindet? Würden Sie so weit gehen?
1: Ich glaube, zunächst einmal hat dieser Spot Frau Sweeney genutzt. Aber es liegt an uns, auch in diesem Gespräch zu zeigen, dass es da schon ein Problem gibt und dass dieses Problem sehr viel mit dem männlichen Blick auf Sport zu tun hat. Und wenn es gelänge zu zeigen, Männer, denkt doch mal darüber nach, was ihr eigentlich an Sportlerinnen schätzen könnt und wie ihr sie manchmal selbst zu Objekten eurer Lust macht, dann wäre es eine Chance, mit diesem Spot über diesen Spot hinauszugehen.
0: Mit viel nackter Haut, Werbung für eine Sportwetten-App und was das Ganze in der Sportwelt ausgelöst hat, darüber haben wir gesprochen mit Wolfram Eilenberger, Philosoph und Sportexperte. Herzlichen Dank.
1: Ich danke Ihnen.

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2: Ja, und im Moment strahlt hier bei mir im Studio gerade die Sonne durchs Fenster. In Bremen gibt es aber auch Regen an anderen Stellen. 18 Grad gerade. Bremerhaven auch Regen, 18 Grad. Himmelpforten Regen, 17 Grad. Und Grasberg Wolken, 17 Grad. 17 bis 20 Grad sind die Höchsttemperaturen. Heute am Nachmittag und frühen Abend Sonne und Wolken im Wechsel. Dazu ab und zu mal Regen und einzelne Gewitter. Und es ist ziemlich windig.
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2: Und da starten wir auf der A1 Bremen Richtung Osnabrück zwischen Oppusen, Bremen, Mahndorf und Arsten. 5 Kilometer stockender Verkehr und die B213 Ahlhorner Straße Kloppenburg, Delmhorst ist zwischen Beten und Kellerhöhe nach einem Unfall in beiden Richtungen gesperrt.
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2: So ist es und wie schön, dass Sie auch zuhören. Guten Tag.

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1: Stolen Dance von Mackie Chance. 14.40 Uhr ist es und Sie hören Bremen 2. Heute ist Sonntag und zwar kein gewöhnlicher, heute ist Wahlsonntag und da gucken wohl alle hin. In Mecklenburg-Vorpommern und in Berlin sind seit heute früh 8 Uhr die Wahllokale geöffnet und zum ersten Mal dürfen in beiden Bundesländern auch junge Menschen ab 16 mitwählen bei der Wahl zum Landtag oder beziehungsweise in Berlin zum Abgeordnetenhaus. Wie

0: soll heute aber alles klappen.
1: Alles ist, glaube ich, eingerichtet. Die ersten Wähler sind schon da und Wählerinnen. Und alle Unterlagen waren auch vollständig und richtig.
0: Das erste Mal dürften bei der Abgeordnetenhauswahl auch Jugendliche ab 16 wählen. Eine von ihnen ist Ümü. Sie ist 17 Jahre alt, Schülerin und kommt stolz aus dem Wahllokal.
2: Also es war ein ganz tolles Gefühl. Ich habe mich auch so dieses Jahr viel aktiver im Prozess gefühlt. Also ich kann es wirklich nur an allen ans Herz legen, zu kommen und ihre Stimme zu nutzen.
0: Einfach war es für sie nicht, sich für eine Partei zu entscheiden.
2: Also ich muss sagen, es ist mir schon schwer gefallen und ich fand jetzt auch, die Parteien haben auch die letzten Wochen alle ganz stark Werbung gemacht und auch zum Beispiel vor meinen Schulen waren auch alle Parteien aktiv und haben ihre Flyer verteilt.
0: Sie wünscht sich, dass sich die künftige Regierung für Investitionen in Schulen und Bildung einsetzt. Viele andere, die aus dem Wahllokal kommen, hoffen, dass sich etwas tut, wenn es um die steigenden Lebenshaltungskosten geht.
3: Die Wohnungsmieten, ganz klar. Das ist ein Part, was sich halt sehr krass ändern muss. Hier in Mitte, also hier, wo wir jetzt gerade sind, auch sehr teuer die Mieten sind. Das ist dann schon ein bisschen, wo kann man sich jetzt noch eine Miete leisten?
4: Jeder hat wahrscheinlich nicht mehr so viel Geld in der Tasche mit dem Sprit und alles Mögliche jetzt mit der Wohnsituation. Ich suche auch schon seit, wer weiß wie lange, eine Wohnung jetzt hier.
0: Rund 2,5 Millionen Berlinerinnen und Berliner sind wahlberechtigt. Laut Umfragen gibt es wohl ein Kopf-an-Kopf-Rennen zwischen der CDU und der Linken.
5: Ein kleiner Blick auf das, was in Berlin schon passiert ist am Wahlsonntag. Und natürlich hören Sie im Laufe des frühen Abends auch mehr über die Ergebnisse hier bei Bremen 2.

Turning on to you von First Aid Kit. Hier ist Bremen 2 um 10 Minuten vor 3. Jetzt mit Musik von Olivia Dean, gerade mal 27 Jahre alt und schon super erfolgreich. Best New Artist, das ist die Auszeichnung, für die sie einen Grammy bekommen hat 2026, also in diesem Jahr. Außerdem gab es 4 Brit Awards und bei der Brit Awards Verleihung hat sie den Song gesungen, der als ihr erfolgreichster gilt. Hier ist Olivia Dean mit Man I Need.

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1: Und der kommt um 3:08 von Florian Bentsch.
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1: Mit Markus Fliegel. Umsätze der deutschen Autobauer gehen weiter zurück. Explosion zerstört Kindertagesstätte in Wolfsburg. Bovenschulte unterstützt Pläne zur Spritpreissenkung. Das Wetter windig, wechselnd bewölkt, einzelne Schauer bis 20 Grad. Die drei deutschen Autobauer verlieren im Vergleich zur internationalen Konkurrenz weiter an Boden. In der ersten Jahreshälfte gingen sowohl Umsätze als auch Gewinne von Volkswagen, Mercedes-Benz und BMW weiter zurück. Anna Brockhoff mit Hintergründen.
2: Nach der EY-Studie sind die Umsätze der drei deutschen Autobauer im ersten Halbjahr um 2,9% gesunken. Im Gegensatz dazu steigerten die 19 größten Autokonzerne weltweit ihre Erlöse um 3,6%. Damit sind die deutschen Hersteller im Ländervergleich Schlusslicht. Als Gründe nennt EY hohe Energiepreise und Bürokratiekosten. Die Produktion in Deutschland werde dadurch immer schwieriger. Die Konsequenz: Die Konzerne suchten attraktivere Standorte im Ausland.
1: Noch bis 18 Uhr sind die Wahllokale in Berlin und Mecklenburg-Vorpommern für die Landtagswahlen geöffnet. In Berlin haben sowohl CDU als auch die Linke Chancen, stärkste Kraft zu werden. In Mecklenburg-Vorpommern liegen SPD und AfD dicht beieinander. Vom Wahlverlauf im Nordosten berichtet Lorin Zielke.
3: Der Ministerpräsidentenkandidat der AfD, Leif-Erik Holm, hat kurz nach 10 Uhr seine Stimme in der Schweriner Paulstadt abgegeben. Auch die Spitzenkandidatin der SPD, Manuela Schwesig, hat am Mittag in der Volkshochschule in Schwerin gewählt. Für CDU, Grüne und BSW geht es überhaupt um den Einzug in den Landtag. Ob diese Parteien den Sprung über die 5%-Hürde schaffen, kann erhebliche Auswirkungen auf mögliche Regierungsbildungen haben. Die CDU hat eine Zusammenarbeit mit der AfD und der Linken ausgeschlossen.
1: In Wolfsburg ist eine Kita durch eine Explosion weitgehend zerstört worden. Ein Teil des Gebäudes sei eingestürzt, teilte die Polizei mit. Verletzt wurde niemand. Wegen des Wochenendes befanden sich weder Kinder noch Betreuungspersonen in dem Haus. Die Ursache der Explosion ist noch unklar. Anwohner hatten am Morgen einen lauten Knall gehört und die Feuerwehr gerufen. Ermittler von Feuerwehr und Kriminalpolizei sind vor Ort. Sie gehen derzeit nicht von einer vorsätzlichen Tat aus. Im Gebäude befand sich auch eine Großküche, die auch andere Einrichtungen versorgte. Die Debatte um das Entlastungspaket für Autofahrerinnen und Autofahrer reißt nicht ab. Bremens Bürgermeister Andreas Bovenschulte bezeichnete die geplanten Maßnahmen von Bund und Ländern im Buten- und Binnen-Interview zwar als richtig, er sprach sich aber auch dafür aus, die Kosten für eine Senkung der Energiesteuer von den Mineralölkonzernen zurückzuholen. Bovenschulte forderte deshalb erneut eine sogenannte Übergewinnsteuer für die Unternehmen. Die lehnt die CDU bislang ab. Bovenschulte sagte dazu, er verstehe nicht, warum es die CDU und andere darauf angelegt hätten, Schutzpatronen der Mineralölkonzerne zu sein. Zum Sport: Für die Fishtown Penguins hat am Nachmittag das erste Heimspiel der neuen DEL-Saison begonnen. Gegner der Bremerhavener sind die Iserlohn Roosters. Live aus der Eisarena berichtet Dino Bernabeu.
4: Das zweite Drittel in der Eisarena läuft und seit ein paar Minuten führen die Fishtown Penguins mit 1:0. Miha Verlic hat das erste Heimtor der Saison erzielt. 30 Sekunden waren da im zweiten Abschnitt gespielt. Da hat sich der slowenische Stürmer von der blauen Linie einfach mal ein Herz genommen und geschossen und getroffen. Die Penguins waren zu dem Zeitpunkt im Powerplay. Insgesamt geht die Führung für die Fishtown Penguins in Ordnung. Sollten sie dieses Spiel heute gewinnen, würden sie perfekt in die Saison starten mit 6 Punkten.
1: Das waren Nachrichten mit Markus Fliegel.
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5: Und da werfen wir doch mal einen Blick durch die Webcam in Cuxhaven Richtung Kugelbake. Also man kann sehen, da ist es auch ganz schön windig. Das Wetter ist sehr bewegt. Gibt auch gerade ein bisschen Nieselregen. Das erkennt man unter anderem daran, dass die Fußgänger da ganz schön fix unterwegs sind. Also grau in grau präsentiert sich das Bild. Ein Surfer ist da auch noch unterwegs. 16 Grad momentan in Cuxhaven. 18 Grad und zum Teil auch Regen in Bremen und in Bremerhaven. Kirchlinteln genauso, auch 18 Grad und Regen. Und in großen Kneten Wolken bei 18 Grad. 20 Grad können es noch werden, dazu Sonne, Wolken, Schauer und einzelne Gewitter im Wechsel.
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5: A1 Bremen Richtung Osnabrück zwischen Opusen, Bremen-Mahndorf und Asten, 5 Kilometer stockender Verkehr. Vorsicht bitte auf der A1 Osnabrück Richtung Bremen zwischen Dreieck Ahlhorner Heide und Wildeshausen West liegt ein Plastikteil auf der Straße. Die B213 Ahlhorner Straße Kloppenburg-Delmenhorst ist zwischen Beten und Kellerhöhe nach einem Unfall in beiden Richtungen gesperrt und ganz frisch noch reingekommen A7 Hannover Richtung Flensburg zwischen Hamburg-Heimfeld und dem Elbtunnel, 5 Kilometer stockender Verkehr.
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5: und mit Musik von Michael Bublé.

0: Heute ist der 20. September und das ist Weltkindertag. Nun ist ja, kann man sagen, Kindheit erstmal für alle gleich. Wir kommen auf die Welt, wir wachsen, wir lernen, wir spielen, wir lernen sprechen und so weiter und so weiter. Aber die Umstände, in denen Kinder aufwachsen, die sind natürlich sehr unterschiedlich und haben sich im Laufe der Geschichte auch stark verändert. Also was heißt Kindheit eigentlich? Darüber sprechen wir mit einer, die ein ganzes Buch über Kindheitsgeschichte verfasst hat. Martina Winkler ist Historikerin und lehrt als Professorin an der Christian-Albrechts-Universität zu Kiel. Hallo Frau Winkler.
1: Hallo, ich freue mich sehr.
0: Also wenn ich mit meinen über 50 Jahren an Kindheit denke, da fällt mir ein Freibad, Autofahren ohne Kindersitz, grüne Brause mit sehr viel Farbstoff drin, also viel Unbeschwertheit. Würden Sie sagen, damit bin ich ein klassisches Kind meiner Zeit?
1: Ja, also als Kind, das war sicher eine sehr typische westdeutsche Kindheit, das ist klar. Sie sind aber vor allem auch Kind ihrer Zeit im Sinne von Erwachsene heute, weil sie sich so nostalgisch daran erinnern, denn das ist auch sehr typisch.
0: Ja, okay. Warum ist das so typisch? Oder vielleicht auch anders als bei anderen Jahrgängen?
1: Das ist nicht unbedingt andere Jahrgänge in dem Sinne, aber es ist ein modernes Konzept. Mhm. Also, dass wir Kindheit wird seit dem 18. Jahrhundert, aber intensiv dann eigentlich vor allem im 20. Jahrhundert extrem romantisiert, immer so ideal dargestellt. Und das ist ein kulturelles Phänomen, was wir beobachten, weil Kindheit als etwas Schönes dargestellt wird, als etwas Vergangenes auch etwas, was nicht wiederzuholen ist. Das finden Sie auch in ganz viel Kinderliteratur, in der das dann so vor allem für Erwachsene dargestellt wird. Das ist etwas, was wirklich im 20. Jahrhundert sehr stark wird. Übrigens, weil ich Ihnen westdeutsch gesagt habe, das ist etwas, was wir auch in den postsozialistischen Ländern extrem stark sehen. Diese Nostalgie verbunden mit Kindheit, die dann aber auch noch mit einem vergangenen politischen System gern verbunden wird.
0: Seit wann ist denn Kindheit als Forschungsthema interessant? Also wann hat man herausgefunden, dass sich daraus auch möglicherweise was über ganze Gesellschaften ableiten lässt?
1: Als Forschungsthema an sich ist es interessant im 19. Jahrhundert geworden, da aber vor allem für Kinderwissenschaften, also spezialisiert, ne? Kinderheilkunde, Pädagogik. Aber das, wonach Sie jetzt fragen, dass wir gesellschaftswissenschaftlich danach fragen, also die Soziologie und auch die Geschichtswissenschaft, das ist ziemlich spät entstanden. Das kommt erst seit den 80er Jahren des 20. Jahrhunderts ungefähr auf, dass man begriffen hat, wenn wir verstehen, wie Kindheit konstruiert wird und ausgestaltet wird, und das ist eben in unterschiedlichen Gesellschaften auch unterschiedlich, dann können wir etwas über diese Gesellschaft verstehen.
0: Nun ist ja heute Weltkindertag, da geht es um die Rechte von Kindern. Und es ist offenbar so, das habe ich gelesen, dass im antiken Griechenland Kindheit die Zeit menschlicher Unvollkommenheit war. Wann hat man denn erkannt oder bestimmt, dass Kinder auch schützenswert sind?
1: Also Kinder sind bis heute, würde ich mal sagen, der Zustand menschlicher Unvollkommenheit. Die müssen ja erst noch werden. Das ist ja Teil dieses Konstrukts. Ne? Also wenn man davon spricht, dass Kinder sozialisiert werden müssen, dann ist in diesem Begriff schon allein enthalten, die sind gar nicht Teil der Gesellschaft. Die müssen erst Teil der Gesellschaft werden. Insofern ist das jetzt nichts speziell Altgriechisches oder Vergangenes, sondern das wird eigentlich sogar erst in der Moderne besonders stark. Aber wenn Sie danach fragen, seit wann Kinder als schützenswert gelten, das ist etwas, was auch, ich kann mich immer nur wieder, ne, das ist eben genau diese Zeit im 18. Jahrhundert, fängt man damit so ein bisschen an, Kinder als unschuldig. Im 19. Jahrhundert, spätes 19. Jahrhundert dann vor allem, da kommt die Idee, Kinder müssen geschützt werden vor beispielsweise der damals ja wirklich ausufernden Kinderarbeit, aber auch vor moralischen Problemen, vor Sexualität, vor Politik, vor all diesen Dingen. Also man fängt an, so eine eigene Welt für Kinder im Prinzip zu schaffen, indem man diese Schützenswert-Idee, indem man die so etabliert. Und dann wird das besonders stark im 20. Jahrhundert. Da entsteht das nochmal besonders und dann auch im Zusammenhang mit Kinderrechten, die ja wirklich auch anfangen als Schutzrechte. Heute sind sie anders, aber am Anfang waren es eben Schutzrechte.
0: Eine Frage noch in die Zukunft gerichtet. Die Kinder von heute, also die heute so 10 sind, was werden die in 50 Jahren über ihre Kindheit sagen?
1: Sie fragen hier die Historikerin, eine Zukunftsforscherin. Das ist schwierig zu sagen. Also wenn das so weitergeht mit der Nostalgie, dann ist vorstellbar, dass dann eben auch die negativen Sachen nicht gesehen werden. Allerdings frage ich mich gerade aktuell so, ob sich da nicht auch diese Kindheitsvorstellungen gerade sehr stark ändern. Weil wir Also früher war Kindheit oder im 20. Jahrhundert war Kindheit ganz stark verbunden mit dieser Vorstellung einer Zukunft, und zwar einer besseren Zukunft. Aber auf so einer abstrakten Ebene frage ich mich, ob eigentlich diese modernen Kindheitsvorstellungen von, wie gesagt, Entwicklung hin zum Besseren durch Erziehung, ob das nicht auch jetzt gerade anfängt zu bröckeln, wenn wir die Zukunft nicht mehr so als positive sehen, sondern weil wir eben das mit unglaublichen Krisen zu tun haben und im Prinzip halt auf die große Klimakatastrophe und andere Krisen zugehen, ob das da nicht etwas verändert. Aber da müssen Sie tatsächlich in 50 Jahren nochmal nachfragen, aber nicht mehr mich.
0: Machen wir. Am heutigen Weltkindertag habe ich mit Martina Winkler gesprochen. Sie ist Historikerin und lehrt als Professorin an der Christian-Albrechts-Universität zu Kiel. Herzlichen Dank, Frau Winkler.
1: Vielen Dank.

0: Ed Sheeran war das um 20 nach 3.
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0: Wir gehen zurück zum 20. September 2001. Heute vor 25 Jahren starb Karl Eduard von Schnitzlag, Chefkommentator des DDR-Fernsehens zu Zeiten des Kalten Krieges. Ariane Hoffmann weiß mehr darüber.
2: Einige unbelehrbare Schreihälse wird es wohl immer geben. Bloß, warum müssen die gerade solche Berufe wie Politiker oder Journalist ausüben?
3: Gute Frage, gestellt ausgerechnet von einem, der sich Journalist nennt, Karl Eduard von Schnitzler in seiner Sendung Der Schwarze Kanal.
4: Uns geht es nicht um Effekthascherei, sondern um Information, sachliche Analyse und kämpferische Auseinandersetzung mit denen, die uns und ihren eigenen Wählern, Hörern und Lesern übel wollen.
3: Gemeint ist die BRD, Westdeutschland, der Klassenfeind. Wobei Informationen und sachliche Analysen beschönigende Begriffe für Hetze und Polemik sind. Von Schnitzler hält sich stramm an die SED-Propaganda.
2: Der Klassenfeind wird nicht mit Schonung rechnen dürfen.
3: Als 14-Jähriger tritt Karl Eduard von Schnitzler der sozialistischen Arbeiterjugend bei, mit 19 der KPD. Im Zweiten Weltkrieg kämpft er an der Front und gerät 1944 in britische Gefangenschaft. Ein Karrieresprung für den gelernten Kaufmann mit journalistischem Talent. Die BBC macht ihn zum Kommentator. Deren Chefredakteur Sir Hugh Green nimmt ihn mit nach Deutschland zur Unterstützung beim Aufbau eines neuen Senders nach BBC-Vorbild, dem nordwestdeutschen Rundfunk NWDR.
5: Ich hatte sehr engen Kontakt mit Schnitzler und habe ihn gewarnt, dass er seine Stellung nicht missbrauchen sollte für eine Art getarnte kommunistische Propaganda. Aber es ging so weit, ich habe ihn entlassen.
3: Seine berufliche Hochzeit beginnt ab 1948 in der sowjetischen Besatzungszone der späteren DDR.
6: Meine Spezialität ist ja die Auseinandersetzung mit der Politik der Bundesregierung. Und deren Politik ist ja nicht gerade fein. Und zu einem Tauben darf man nicht flüstern. Und manche Leute fühlen sich zu Unrecht getroffen, behaupten, ich reagiere zu hart. Dem Feind gegenüber kann man gar nicht hart genug reagieren.
3: Als Moderator des Schwarzen Kanals kennt ihn ab 1960 ein Großteil der Fernsehzuschauenden. Seine hasserfüllten Kommentare bringen ihm den Spitznamen Sudelede und größtenteils Verachtung des Publikums ein in Ost und West. Wolf Biermann in seiner Ballade von den verdorbenen Greisen.
7: Hey Schnitzler, du elender Sudelede, sogar wenn du sagst, die Erde ist rund, dann weiß jedes Kind, unsere Erde ist eckig. Du bist ein gekaufter, verkommener Hund.
8: Machen wir es ganz kurz. Für mich ist die Mauer das humanistischste Bauwerk dieses Jahrhunderts überhaupt.
3: Den Fall der Mauer kann Eduard von Schnitzler nicht mehr im DDR-Fernsehen kommentieren. Kurz zuvor wird er von seinen Parteigenossen entlassen. Schnitzler war zur Zielscheibe geworden.
2: In diesem Sinne werde ich meine Arbeit für die einzige Alternative zum unmenschlichen Kapitalismus fortsetzen. Als Waffe im Klassenkampf zur Förderung und Verteidigung meines sozialistischen Vaterlandes. In diesem Sinne, meine Zuschauerinnen und Zuschauer, liebe Genossinnen und Genossen, auf Wiedersehen.
3: Karl Eduard von Schnitzler bleibt dem System der DDR treu, bis zu seinem Tod am 20. September 2001. Das war heute vor 25 Jahren.
0: Ariane Hoffmann war das über Karl Eduard von Schnitzler, Chefkommentator des DDR-Fernsehens. 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
2: Es ist 3:30.
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2: In Bremen momentan Regen bei 19 Grad, in Bremerhaven Nieselregen bei 17, Kloppenburg meldet Wolken bei 18 Grad und in Nordholz Nieselregen bei 16 Grad. Bis zu 20 Grad könnten es noch sein heute Nachmittag. Und es gibt entweder Sonne und Wolken oder Sonne oder Schauer oder auch einzelne Gewitter sind möglich. Dazu ist es windig und auch morgen wird es wechselhaft. Wir starten in die Woche mit einzelnen Schauern, vor allem zwischen Weser und Elbe. Aber es ist weitgehend trocken und bei 17 bis 19 Grad am Montag bleibt es weiterhin windig.
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2: Vorsicht bitte auf der A1 Osnabrück Richtung Bremen. Zwischen dem Dreieck Ahnhorner Heide und Wildeshausen West liegt ein Plastikteil auf der Straße. A1 Bremen Richtung Osnabrück zwischen Opusen Bremen-Mahndorf und Arsten 5 Kilometer stockender Verkehr. A7 Hannover Richtung Flensburg zwischen Hamburg-Heimfeld und dem Elbtunnel 5 Kilometer stockender Verkehr. Und die B213 Ahlhorner Straße Kloppenburg-Delmenhorst ist zwischen Beten und Kellerhöhe nach einem Unfall in beiden Richtungen gesperrt.
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2: Wie schön, dass Sie Ihren Nachmittag mit uns verbringen. Herzlich willkommen.

Charlie Winston ist das, 15.38 Uhr und wir bleiben beim Thema Musik. Melody Poole ist Singer-Songwriterin, kommt aus Australien. In einer sehr musikalischen Familie ist sie aufgewachsen und deshalb natürlich schon früh Richtung Musik unterwegs gewesen. 20 war sie, als sie Geld gesammelt hat, um nach Nashville zu reisen, um da ihr Debütalbum aufzunehmen. Diese Platte ist gefeiert worden und hat ihr große Auftritte verschafft, unter anderem als Vorband sozusagen für die Eagles, für Don Henley und Rodriguez. Und jetzt inzwischen hat sie schon einige Alben gemacht, einige EPs. Am 23. September, das ist in der kommenden Woche, steht Melody Poole auf der Bühne des Kito in Fegesack im Rahmen des Festivals Woman in Emotion. Eva Garte stellt Ihnen die Australierin vor.

0: Country-Folk-Gitarre und eine ausdrucksstarke Stimme. Dabei nicht ätherisch zart, sondern erdverbunden warm. Das ist Melody Poole. Our Eternal Garden heißt ihr aktuelles viertes Album, dessen Entstehungsprozess alles andere als geradlinig verlief.
1: Ich hatte das ganze Album fertiggeschrieben, doch dann ist mein Vater schwer erkrankt und ich habe alles verworfen und nochmal von vorn angefangen. Die neuen Songs beschäftigen sich jetzt mehr mit dem Thema Trauer und haben mir durch die schwere Zeit hindurch geholfen. Mein Vater hat eine Erkrankung des Gehirns, darum ist er nicht mehr der Vater, mit dem ich aufgewachsen bin.
0: Und dem Melody Poole viel verdankt. Schon als Teenager hat sie regelmäßig mit ihrem Vater auf der Bühne gestanden, als Teil seiner Band.
1: Er hat mir beigebracht, wie man in einer Band spielt. Er hat mich einfach ins kalte Wasser geworfen, hat mir ein paar Gitarrenakkorde gezeigt und schwupps stand ich neben ihm auf der Bühne. Weil mein Vater Profimusiker war, war es das Normalste der Welt für mich. Vielleicht habe ich deshalb damals davon geträumt, Anwältin zu werden. Diese Business-Welt mit ihren schicken Anzügen,

0: eine Angststörung.
1: Ich habe immer weitergearbeitet, war ständig auf Tour, aber nicht mit einer Band oder befreundeten Musikern, sondern immer nur solo, immer allein, jahrelang. Wenn ich ein schlechtes Konzert gespielt hatte, gab es niemanden, der mich aufgemuntert hat oder mit dem ich nach dem Gig ein Bier trinken gehen konnte. Irgendwann war ich ausgebrannt und fühlte mich völlig entfremdet von der Musik. Ich muss zugeben, damals habe ich es gehasst, Konzerte zu spielen.
0: Ihr Traum war zum Albtraum geworden. Also beschließt Melody Poole, eine Pause zu machen und sich komplett aus der Musikwelt zurückzuziehen. Ein schwieriger Schritt, denn damit wendet sie sich nicht nur von ihrer einzigen Einkommensquelle, sondern auch von ihrer bisherigen Identität ab.
2: Das war eine richtige Identitätskrise. Zum ersten Mal in meinem Leben habe ich keine Musik gemacht. Aber gleichzeitig war es das Beste, was ich je getan habe. Die Auszeit von der Musikindustrie hat mir wirklich gut getan. Nicht mehr nachdenken zu müssen über Marketing, Verkaufszahlen oder wie meine Songs beim Publikum ankommen. Ich habe nur noch zu Hause Musik gemacht, nur für mich. Das war wundervoll. Ich fühle mich jetzt wieder wohl mit dem, was ich tue, weil ich alles selbst bestimme. Ich fühle mich nicht mehr begraben unter diesem massiven Erwartungsdruck. Das ist viel besser für meine Seele.
0: Melody Poole hat ihre Prioritäten geklärt. Wir sagen willkommen zurück.
3: Eva Garte hat uns Melody Poole vorgestellt. Am kommenden Mittwoch, das ist der 23. September, spielt sie im Kito im in Emotion Festival. Karten gibt es direkt beim Kito, kosten 25 Euro. Und falls Sie nicht hin können, ihr großes Glück, wir von Bremen 2, wir nehmen das Konzert auf. Und damit Sie nochmal einen richtigen Eindruck bekommen, hören wir sie jetzt. Hier ist Melody Poole mit Fantasy Girl.

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Hier ist Bremen 2 um 8 Minuten vor 4.

0: Diese Frau wird oft mit Amy Winehouse verglichen, heißt Joy Crooks oder mit ganzem Namen Joy Elizabeth Actor Crooks, kommt aus Großbritannien, ist gerade mal 27 Jahre alt und wir haben ihren Song Feet Don't Fail Me Now gehört. Es ist 4:04.
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1: Mit Markus Fliegel. Umsätze der deutschen Autobauer gehen weiter zurück. Landtagswahlen in Berlin und Mecklenburg-Vorpommern verzeichnen deutlich höhere Beteiligung. Explosion zerstört Kindertagesstätte in Wolfsburg. Das Wetter abends eine Mischung aus Sonne und Wolken, gelegentlich mit Schauern und einzelnen Gewittern bis 16 Grad. Die deutschen Autobauer hinken mit ihren Umsätzen laut einer Studie weiter der internationalen Konkurrenz hinterher. Das geht aus einer Analyse der Wirtschaftsprüfer Ernst & Young hervor. Demnach sanken die Umsätze von VW, Mercedes-Benz und BMW in der ersten Jahreshälfte um fast 3% auf rund 284 Milliarden Euro. Mehr dazu von Anja Guse aus der Nachrichtenredaktion.
2: Hersteller aus den USA, Japan, China und Südkorea hätten dagegen im ersten Halbjahr jeweils Umsatzrekorde verzeichnet, heißt es in der Analyse. Den größten Zuwachs erzielte demnach der US-Autobauer Tesla, gefolgt vom japanischen Hersteller Suzuki und Geely aus China. Auch beim Gewinn fahren die deutschen Hersteller demnach der Konkurrenz hinterher. Volkswagen, Mercedes und BMW hätten zusammen im ersten Halbjahr einen Gewinn von gut 13 Milliarden Euro erwirtschaftet. Nur im ersten Pandemiejahr 2020 sei der Wert noch schlechter ausgefallen.
1: Noch 2 Stunden lang können rund 2 Millionen Menschen in Berlin und 1,3 Millionen in Mecklenburg-Vorpommern bei den Wahlen zum Abgeordnetenhaus und zum Landtag ihre Stimmen abgeben. In beiden Bundesländern wird mit kräftigen Gewinnen für die in Teilen gesichert rechtsextreme AfD gerechnet. In Mecklenburg-Vorpommern könnte sie auch stärkste Partei werden. In Mecklenburg-Vorpommern gaben bis 14 Uhr mehr als 40% ihre Stimme ab und damit fast 7,5% mehr als bei der letzten Landtagswahl. In Berlin wird mit einem Zweikampf von CDU und der Linken um die Spitzenposition gerechnet. Dort lag die Wahlbeteiligung bis 12 Uhr nach Angaben des Landeswahlleiters bei fast 28% und damit rund 4,5% höher als bei der letzten Wahl. In der Wolfsburger Innenstadt ist am Morgen eine Kindertagesstätte nach einer Explosion zum Teil eingestürzt. Laut Polizei ist rund die Hälfte des Gebäudes betroffen. Anwohner hatten am Morgen einen lauten Knall gehört und die Polizei verständigt. Einzelheiten von Jasmin Anderten.
3: Steine und Mauerteile liegen zusammen mit Fensterrahmen und Scheiben wild durcheinander. Überall sind Glassplitter hingeflogen. So beschreibt es Stadtsprecher Henry Eichberg, der sich zusammen mit Oberbürgermeister Weilmann bereits ein Bild von der Lage gemacht hat. Ein großer Teil des Gebäudes liegt demnach in Schutt und Asche. Die Polizei hat den Bereich weiträumig abgesperrt. Die Stadt Wolfsburg spricht von einer Gasexplosion. Erste Hinweise deuten laut Polizei auf einen technischen Defekt als Ursache hin. In der Kita werden in der kommenden Woche keine Kinder betreut. Die Eltern wurden laut Kirchenkreis Wolfsburg-Wittingen bereits informiert.
1: Zum Sport. Im Tennis-Davis-Cup hat das deutsche Team den Einzug in die Finalrunde geschafft. Beim Ländermatch in Halle-Westfalen holte US-Open-Sieger Alexander Zverev den entscheidenden 3. Punkt durch seinen Sieg über den Kroaten Dino Prismic. Die Finalrunde des Davis-Cup findet im November in Bologna statt. Dort treten die 8 besten Nationalmannschaften gegeneinander an. Und damit zum Eishockey. In Bremerhaven bestreiten die Fishtown Penguins gerade ihr erstes Heimspiel in der neuen DEL-Saison. Gegner sind die Iserlohn Roosters. Live aus der Eisarena berichtet Dino Bernabeu.
4: 13 Minuten sind im 3. Drittel noch zu spielen. Die Fishtown Penguins führen mit 2:1. Miha Verlic hatte die Bremerhavener im Powerplay nach 21 Minuten in Führung gebracht. In Unterzahl kassierten die Fishtown Penguins dann aber nach 33 Minuten den Ausgleich. Der erneute Führungstreffer von Nico Kremmer war dann spektakulär. 11,7 Sekunden vor dem Ende des 2. Drittels tankte sich der Stürmer durch die Iserlohner Abwehr und haute den Puck im Fallen unter die Latte. Und so steht es Mitte des letzten Drittels 2:1 für Bremerhaven.
1: Das waren Nachrichten mit Markus Fliegel.
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5: Am Oldenburger Schloss momentan Wolken bei 17 Grad. In Bremen zum Teil Regen, zum Teil Sonne bei 19 Grad. Bremerhaven Nieselregen 17 und Wildeshausen 18 Grad und Wolken. Die Abendtemperaturen pendeln sich irgendwo um 16 Grad ein. Dazu gibt es weiterhin Wolken und stellenweise auch Schauer oder einzelne Gewitter. Und es ist sehr windig.
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5: A1 Bremen Richtung Osnabrück zwischen Opposen Bremen-Mahndorf und Arsten. 5 Kilometer stockender Verkehr.
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5: Ja, schön, dass Sie auch dabei sind. Einen herrlichen Nachmittag wünsche ich.

0: Die Wings waren das um 10 nach 4 bei Bremen 2. Du bist sowieso hässlich, dich müsste man mal. Beleidigungen und Drohungen, sowas schreibt sich ja sehr leicht rein in dieses Internet. Wie vernünftig das ist und wie stark sich Menschen dabei von Gefühlen steuern lassen, ich weiß es nicht. Ganz klar ist, unser Umgang miteinander wird ja bestimmt von Anerzogenem, Abgegucktem oder auch Erlerntem in Sachen Umgang miteinander. Und darum geht es im neuen Buch des Neurowissenschaftlers und Arztes Joachim Bauer. Es heißt Fundamental Things über Vernunft, Moral und Empathie, was es bedeutet, Mensch zu sein. Hallo, Herr Bauer.
1: Ja, hallo.
0: Sie schreiben in Ihrem Buch von einer großen Beunruhigung in der Gesellschaft. Worin besteht die?
1: Ich glaube, wir spüren alle, dass Vernunft am Zerfallen ist, dass wir gerade in der Kommunikation, die wir im Netz miteinander pflegen, deutlich zu spüren ist, dass Hass und abfällige Bemerkungen die Oberhand gewinnen. Und der Kern von Vernunft besteht ja eigentlich darin, dass unterschiedliche Standpunkte zusammengeführt werden und nicht, dass wir praktisch auseinanderfallen in der Art, wie wir zusammenleben. Und ich zeige in meinem Buch, dass eben die Berücksichtigung der Standpunkte aller, dass soziale Verbundenheit eigentlich der Boden ist, auf dem Vernunft wachsen kann und dass wir uns dessen wieder bewusst werden müssen.
0: Sie sagen aber fundamentale Dinge. Also es ist nicht nur die Vernunft, sondern da sind ja offenbar noch andere Dinge, auf die Sie aufmerksam machen wollen.
1: Ja, genau. Also wenn wir sagen, Vernunft ist fundamental, dann ist natürlich die Frage, wodurch entsteht Vernunft? Vernunft entsteht dadurch, wie ich sagte, dass verschiedene Ansichten zusammengeführt werden. Und damit das gelingen kann, muss ich mich in den Standpunkt meines Mitmenschen oder meiner Mitmenschen eindenken können, einfühlen können. Da sind wir dann bei der Empathie. Das heißt, es kann Vernunft in einer Gesellschaft wie unserer nicht geben, ohne dass es gleichzeitig die Fähigkeit gibt, sich einzufühlen in den anderen oder hineinzudenken in den anderen. Also ohne Empathie gibt es keine Vernunft.
0: Sie gehen ja sogar noch weiter und sagen nicht nur Empathie, sondern sogar die Liebe steht ganz oben auf dieser Liste. Welche Kraft erwächst denn aus der Liebe, die man möglicherweise in der Gesellschaft ganz gut einsetzen könnte?
1: Ja, genau. Also wir Menschen sind von der Evolution so gemacht, dass wir auch nach gutem gelingenden sozialen Zusammenleben streben. Und die Liebe ist natürlich die intensivste Form, wo zwei Menschen, manchmal auch mehrere Menschen wie in einer Familie, durch eine ganz starke Bindung aneinander gebunden sind, auch freiwillig aneinander gebunden sind. Und da braucht es auch Empathie. Und auch in der Liebe, das erstaunt jetzt vielleicht, aber auch in der Liebe braucht es Vernunft. Wir tragen ja, wenn zwei Menschen sich sehr lieben und vielleicht miteinander sogar Kinder haben, dann tragen wir einerseits für die Partnerin oder für den Partner Verantwortung, aber auch, wenn Kinder da sind, für die gemeinsamen Kinder. Und auch da ist Vernunft sehr wichtig.
0: Haben Sie herausgefunden bei den Recherchen und Gedanken über das Buch, warum es vielen Menschen mehr und mehr schwerfällt, all das zu berücksichtigen in ihrem Leben?
1: Ja, ich glaube, ich will jetzt nicht alles an den digitalen Geschichten festmachen, aber denn die Unvernunft gibt es schon seit ewigen
0: Zeiten. Seit
1: immer. Nicht?
0: Ja.
1: Aber die Social Media sind und auch das Online-Gaming, soweit es sich um Gewaltspiele und Ähnliches handelt, also diese negativen Inhalte, die im Internet kursieren und die wir ja völlig ungebremst auch auf Kinder und Jugendliche loslassen, diese Inhalte, diese problematischen Inhalte, die sind natürlich, haben eine große Zerstörungskraft für Vernunft, Moral und Empathie. Und das zeige ich in meinem Buch. Und ich zeige in meinem Buch, aber ich klage nicht nur, sondern ich zeige, wie wir wieder zu einer positiven, guten Haltung kommen können, wie wir Vernunft, Moral und Empathie, das sind ja die Kernstücke des Humanismus, also der Menschlichkeit, die wir doch alle sehr schätzen, wie wir die wieder ins Leben bringen können.
0: Nun ist es ja so, wenn Sie sagen, irgendwie auch Computerspiele, da sprechen Sie auf diese sogenannten Ballerspiele an. Es gibt ja andere Beispiele. Ja. Wir haben ja gestern gerade ein Spiel vorgestellt, bei dem es darum ging, sich in andere einzufühlen und Entscheidungen zu bewerten, die andere treffen. Also es gibt ja durchaus auch gute Beispiele. Würden Sie sagen, dass zum Beispiel die künstliche Intelligenz dabei helfen kann, dass wir ein bisschen besser werden in unserer Moral, vielleicht auch empathischer oder effizienter?
1: Ja, also der, ich möchte sagen, meine Bücher, ich habe ja auch davor schon zwei Bücher geschrieben, die sich mit der digitalen Welt befassen. Die lehnen die digitalen Produkte in keinster Weise irgendwie pauschal ab. Ich bin überhaupt nicht gegen den technischen Fortschritt. Ich benutze ja digitale Produkte selber ständig. Ich schreibe zwar meine Bücher selber mit eigener Hand am Laptop und ohne KI-Unterstützung, aber ich benutze natürlich diese digitalen Hilfsmittel sehr gerne. Ohne die können wir ja heute gar nicht mehr leben mit diesen vielen Vorteilen, die uns die digitalen Produkte bescheren. Aber wenn Sie jetzt speziell nach Chatbots fragen, also nach Sprechmaschinen, die mit künstlicher Intelligenz ausgestattet sind, so haben wir hier auch wieder eine durchaus problematische Seite, nämlich dass viele Menschen, vor allem solche Menschen, die einsam sind und die wenig soziale Ansprechpartner in der realen Welt haben, immer mehr dazu neigen, sich praktisch mit diesen Sprechmaschinen zu behelfen, also dass sie die benutzen als Freund, als intimen Ratgeber, als intime Partner zum Teil und dass dadurch Abhängigkeiten entstehen, die durchaus problematisch sind und auch darauf gehe ich in meinem neuen Buch ein.
0: Und wenn wir mal auf das gucken, was ja auch nicht immer so einwandfrei ist, nämlich es ist ja nicht immer was Positives mit den Tugenden. Es ist ja so, dass auch im Laufe der Jahrhunderte mal im Namen der Aufklärung und Vernunft durchaus gewaltsame Herrschaft ausgeübt worden ist. Dialektik der Aufklärung ist da das Stichwort. Wie stehen Sie denn dazu?
1: Also mein Buch ist, und das ist dort wortwörtlich nachzulesen, ist ein großes Plädoyer für die Aufklärung. Das heißt, wir hatten ja nach vielen Jahrhunderten, in denen die damalige Kirche und der Feudaladel, nicht die Könige und die Kaiser das Sagen hatten, haben wir ja dann endlich mit der Französischen Revolution und mit dem Denken von Immanuel Kant und anderen, der ja ein deutscher Philosoph war, haben wir die Aufklärung. Und Kant sagt ja, getraue dich, dich deines eigenen Verstandes zu bedienen. Nicht? Und ich glaube, wir in Europa sind ja der Kontinent der Aufklärung. Und im Moment leben wir hier im humanistischen Europa der Aufklärung in einer Situation, und das beschreibe ich auch in meinem Buch, wo ja die beiden Weltmächte, die Supermächte, also die Vereinigten Staaten und Russland, Europa feindselig gegenüber sind. Sie wollen uns ja spalten und zerstören. Die Amerikaner, weil sie die Regulation bei uns nicht haben wollen, den Verbraucherschutz und die Steuern und so weiter hassen und die Russen, weil sie unsere Freiheitsrechte nicht mögen. Nicht? So stehen wir als humanistisches Europa unter dem Beschuss von zwei Großmächten und wir sollten aufpassen, dass wir unser Europa nicht schlecht reden lassen, sondern dass wir das humanistische Europa verteidigen. Wir haben guten Grund, dieses wunderbare Europa, es ist das erfolgreichste geopolitische Projekt der Weltgeschichte, dass wir dieses Europa der Freiheit und des Wohlstandes verteidigen.
0: Joachim Bauer sagt das und sein Buch heißt Fundamental Things über Vernunft, Moral und Empathie, was es bedeutet, Mensch zu sein, ist im Herder Verlag erschienen, kostet 22 €. Herzlichen Dank, Herr Bauer.
1: Gerne.

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3: 16.30 Uhr ist es.
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3: In Bremen 18 Grad und Wolken, in Bremerhaven Nieselregen bei 17 Grad. Otterndorf meldete Regen bei 17 Grad und in Bassum gibt es Wolken bei 19 Grad. Der Abend wird wechselhaft, Sonne, Wolken, Schauer, einzelne Gewitter können auch dabei sein. Bei höchstens 16 Grad ist es sehr windig.
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3: Vorsicht bitte auf der B6 in Wietzen, Bremer Straße. Zwischen Herrlichkeit und Torfweg befindet sich eine ungesicherte Unfallstelle. Vorsicht im Heidekreis auf der Landesstraße. Zwischen Vierde und Bad Pfalling-Bost liegen Gegenstände. Und A1 Bremen Richtung Osnabrück. Zwischen Opposen, Bremen-Mahndorf und Arsten 5 Kilometer stockender Verkehr.
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3: Haben Sie einen Lieblingsmenschen? Also wir haben einen, beziehungsweise wir haben immer mal wieder einen. Und den September-Lieblingsmenschen, den stellen wir Ihnen gleich vor. Guten Tag.

0: Katie Melua um 16.37 Uhr bei Bremen 2. Aus einer Schwäche eine Stärke machen, das ist was, was einfach klingt vielleicht. Aber das ist natürlich eine Riesenleistung, wenn man es hinbekommt. Paul Rosenmüller hat genau das geschafft. Er ist Darsteller bei der Wilden Bühne Bremen. Und in diesem Ensemble stehen nur Menschen auf der Bühne, die eine Suchterkrankung haben und clean leben. Einer davon ist eben der Anfang 30-jährige Paul Rosenmüller. Er spielt regelmäßig vor Schulklassen und erzählt den Jugendlichen dann von seinem Schicksal, um aufzuklären. Und meine Kollegin Frieda Ahrens hat ihn mal beim Theaterspielen besucht. Paul Rosenmüller ist unser Lieblingsmensch im September.
1: 5, 4, 3, 2, 1. Auf die Bühne springen 10 Personen. Sie werden von den Jugendlichen im Publikum mit donnerndem Applaus empfangen. Doch hier im Theater im Volkshaus zwischen der Bremer Innenstadt und Walle wird kein klassisches Theaterstück aufgeführt. Nicht Romeo und Julia oder Kabale und Liebe, sondern kurze, selbstgeschriebene Szenen, in denen es oft um Suchterkrankung geht.
2: Ganz ehrlich, wie sollen wir denn sonst Spaß haben in diesem Kaff hier?
3: Ja, aber das geht bestimmt auch anders.
4: Gib mal Dennis da den rüber, dann wird er ein bisschen entspannter.
3: Ja, nee. Ihr wisst ganz genau, ich rauch nicht.
2: Mann, ey, wie willst du denn jemals erwachsen werden?
1: Und auch besonders hier? Nach den Szenen fragen die Schauspieler ihr Publikum, was hättet ihr anders gemacht in der Szene? Diese Offenheit hilft auch den Schauspielern mit der eigenen Suchterkrankung, erzählt Paul Rosenmüller.
5: Also durch die Arbeit hier kann ich besser annehmen, dass ich eine Erkrankung habe, dass ich eine chronische Erkrankung habe, die ich mein Leben lang haben werde.
1: Die Arbeit bei der Wilden Bühne bedeutet nämlich auch eine konstante Auseinandersetzung mit der eigenen Erkrankung. Nach der Vorstellung kommen die Darstellerinnen und Darsteller nochmal auf die Bühne und stellen sich vor. Mit ihrer Erkrankung und Biografie. Bei Paul hört sich das dann so an.
6: Ich bin im Herbst seit 3 Jahren bei der Wilden Bühne und habe mit 14 angefangen, illegale Drogen zu nehmen. Dann kam das Cannabis, später kamen andere Dinge dazu. Riskantenkonsum gab es aber schon früher, da habe ich auch ganz viel Computer gespielt und Medien konsumiert. Und clean und trocken bin ich jetzt seit 3 Jahren.
1: Dass die Schauspielerinnen und Schauspieler über ihre eigenen Erfahrungen mit Drogen sprechen, ist für Michaela Uhlemann-Landhoff mit das Wichtigste. Sie ist die pädagogische Leiterin der Wilden Bühne.
7: Aber unsere Aufführungen sind immer verbunden mit Publikumsgespräch, wo die persönlichen und biografischen Erfahrungen unserer Spieler und Spielerinnen mit einfließen oder wo sie sozusagen davon berichten, was haben die Themen des Stückes mit ihrer eigenen Lebensgeschichte zu tun. Und letztendlich ist genau das der Türöffner für die Jugendlichen, die dann selber von eigenen Erfahrungen berichten.
1: Und in den Stücken geht es nicht nur um den Konsum, sondern auch die Gründe hinter dem Konsum. Zum Beispiel ein Vater, der immer nur rumschreit, oder eine Mutter, die ganz viel Druck macht. Die Darsteller und Darstellerinnen berichten ganz persönlich und machen sich dabei verletzlich. Doch dass er darüber redet, macht ihn gleichzeitig stark, sagt Paul Rosenmüller.
5: Suchterkrankung bringt ja auch mit sich, dass, oder war bei mir auf jeden Fall so, ich habe von mir selbst nicht viel gehalten, weil seit ich 15 bin, habe ich gesagt, mit dem Kiffen höre ich wieder auf. Aber wenn man sich das dann 15 Jahre lang erzählt, aber sich 15 Jahre lang anlügt, dann ist der Selbstwert irgendwann voll im Keller. Und auf einmal auf der Bühne stehen und aus dieser eigentlichen Schwäche eine Stärke zu machen, das hat irgendwas in mir bewegt.
1: Paul Rosenmüller ist eigentlich Krankenpfleger. Und weil hier ganz unterschiedliche

0: Er macht das alles in seiner Freizeit. Und die Arbeit auf der Bühne und mit den Jugendlichen gibt ihm ganz viel, erzählt er. Die Wilde Bühne ist ein Safe Space geworden, ein sicherer Ort. Michaela Uhlemann-Landhoff beeindruckt das sehr.
1: Und er hat sein Leben ganz schön verändert. Das machen alle Spieler und Spielerinnen hier. Und bei ihm hat es aber gerade dazu geführt, dass er jetzt ein Studium als Theaterpädagoge anfängt. Gerade frisch angenommen wurde und Theater in seinem Leben eine große Rolle spielen wird in den nächsten Jahren. Und das ist natürlich toll zu sehen, dass jemand herkommt, um sich neu zu orientieren und das dann wirklich auch ein großer Teil im eigenen Leben wird.
2: Paul Rosenmöller von der Wilden Bühne ist unser Lieblingsmensch im September. Und wenn Sie Lust haben, die Truppe mal live zu sehen, es gibt nicht nur Theaterstücke für Schulklassen, sondern auch Stücke für alle. Eine Übersicht gibt's auf der Webseite der Wilden Bühne.

Andrea Sonn war das um 5:12 bei Bremen 2. Sie haben es an verschiedenen Stellen heute schon gehört. Es läuft das Festival Woman in Emotion bis zum 28. September noch. Und es gibt viele tolle Konzerte dazu. Die können Sie nachlesen, auch wo die stattfinden. Das Ganze ist an verschiedenen Orten, also unter anderem in Bremen, aber auch Worpswede, Bremerhaven und Bremen-Fegesack sind mit dabei. Und die Infos zum Festival, die gibt es auf unserer Seite bremen2.de. Da finden Sie die Termine, da finden Sie die Künstlerinnen, können sich alles nochmal angucken und auch ein bisschen was vorab über die Künstlerinnen erfahren, die da auftreten. Das Festival präsentiert von Bremen 2 und Sparkasse in Konzert. Wie gesagt, mehr Informationen dazu auf bremen2.de. 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
1: Und der kommt von Jan Cellas.
2: Du befindest dich auf dem Gelände der ehemaligen Martin Brinkmann AG.
3: Wohnhafte werden wissen, Woltmershausen.
2: Heute heißt es Tabakquartier.
3: Früher arbeiteten hier zeitweise mehrere tausend Menschen. Die Bremer Martin Brinkmann AG war eine der größten Zigarettenfabriken Europas.
2: Man nannte sie die Brinkmänner. Das ist lustig, weil nämlich überdurchschnittlich viele Frauen hier gearbeitet haben.
3: Wir befinden uns in einem Live-Audio-Walk, heißt Kopfhörer auf und bei einem Hörspaziergang Geschichte, Gegenwart und Zukunft des heutigen Bremer Tabakquartiers erleben. Mit atmosphärischen Klangcollagen, Stimmen von Zeitzeugen und einer Videoinstallation.
2: Energie fließt durch alle Teile der Fabrik.
3: Der Audiowalk Schall und Rauch von Katrin Brettschneider und Company wirft einen ganz neuen Blick auf die ehemalige Fabrik der Martin Brinkmann AG. Am 10. und 11. Oktober, jeweils um 16 Uhr. Los geht's am Zentrum für Kunst an der Hermann-Ritter-Straße.
2: Auch wir sind jetzt Teil dieser Geschichte.

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1: Mit Markus Fliegel. Landtagswahlen in Berlin und Mecklenburg-Vorpommern verzeichnen deutlich höhere Beteiligung. Explosion zerstört Kindertagesstätte in Wolfsburg. Pinguins gewinnen erstes Heimspiel der neuen DEL-Saison. Das Wetter abends eine Mischung aus Sonne und Wolken, gelegentlich mit Schauern und einzelnen Gewittern, bis 16 Grad. Bei den Landtagswahlen in Berlin und Mecklenburg-Vorpommern zeichnet sich eine deutlich höhere Beteiligung als bei den letzten Wahlen in beiden Ländern ab. Die Wahllokale sind noch eine Stunde geöffnet. In Berlin lag die Beteiligung am Mittag nach Angaben des Landeswahlleiters bei fast 28% und damit rund 4,5% höher als bei der letzten Wahl. In Mecklenburg-Vorpommern war der Unterschied noch größer. Bis 14 Uhr hatten mehr als 40% der Berechtigten ihre Stimme abgegeben. Lauren Zielke berichtet.
2: Damit liegt die Beteiligung 8 Prozentpunkte über dem Wert von 2021. Damals fand die Landtagswahl mit der Bundestagswahl statt, was in der Regel zu einer höheren Wahlbeteiligung führt. Rund 1,3 Millionen Menschen sind in Mecklenburg-Vorpommern wahlberechtigt. Erstmals dürfen auch 16- und 17-Jährige bei einer Landtagswahl abstimmen. Im Mittelpunkt steht das enge Rennen zwischen SPD und AfD. In der jüngsten ZDF-Umfrage lagen beide Parteien mit 37% zu 36% nahezu gleich auf.
1: In der Wolfsburger Innenstadt ist am Morgen eine Kindertagesstätte nach einer Explosion zum Teil eingestürzt. Laut Polizei ist rund ein Drittel des Gebäudes betroffen. Anwohner hatten am Morgen einen lauten Knall gehört und die Polizei verständigt. Einzelheiten von Jasmin Anderten.
3: Steine und Mauerteile liegen zusammen mit Fensterrahmen und Scheiben wild durcheinander. Überall sind Glassplitter hingeflogen. So beschreibt es Stadtsprecher Henry Eichberg, der sich zusammen mit Oberbürgermeister Weilmann bereits ein Bild von der Lage gemacht hat. Ein großer Teil des Gebäudes liegt demnach in Schutt und Asche. Die Polizei hat den Bereich weiträumig abgesperrt. Die Stadt Wolfsburg spricht von einer Gasexplosion. Erste Hinweise deuten laut Polizei auf einen technischen Defekt als Ursache hin. In der Kita werden in der kommenden Woche keine Kinder betreut. Die Eltern wurden laut Kirchenkreis Wolfsburg-Wittingen bereits informiert.
1: Bei einem russischen Angriff in der ukrainischen Region Kiew sind mindestens 4 Menschen getötet worden, darunter 3 Kinder. Bei dem am Samstagabend erfolgten Angriff wurden dem Gouverneur zufolge 31 Standorte beschädigt, darunter Wohnhäuser, Industrie- und Landwirtschaftsanlagen sowie ein Lagerhaus. Heute wurde zudem in Eisenbahninfrastruktur im Zentrum der Ukraine Ziel russischer Angriffe. Gestern war ein Priester in einem Kloster bei einem Drohnenangriff getötet worden. Russland wurde derweil am Morgen mit mehr als 1600 ukrainischen Drohnen angegriffen. Hunderte Drohnen steuerten die Region Moskau an. Dabei wurden nach russischen Angaben 2 Menschen getötet und rund 20 weitere verletzt. Zum Sport. Im Tennis Davis Cup hat das deutsche Team den Einzug in die Finalrunde geschafft. Beim Ländermatch in Halle-Westfalen holte US Open-Sieger Alexander Zverev den entscheidenden dritten Punkt durch einen Sieg über den Kroaten Dino Prismic. Nach dem gestrigen Spieltag mit 2 Einzeln hatte es 1:1 gestanden. Danach hatte schon das deutsche Doppel Kevin Kravitz und Tim Pütz seine Partie gewonnen und dem Team einen 2:1 Vorsprung gesichert. In der deutschen Eishockeyliga haben die Fishtown Pinguins aus Bremerhaven auch ihr zweites Saisonspiel gewonnen. Gegen die Gäste aus Iserlohn stand es am Ende 2:1. Aus der Eisarena Bremerhaven, Dino Bernabeu.
4: Den knappen Heimsieg haben sich die Fishtown Pinguins hart erkämpft. Vor gut 4.700 Fans in der Eisarena brachte Stürmer Miha Verlic die Pinguins im Powerplay zu Beginn des zweiten Drittels in Führung. In Unterzahl kassierte Fishtown dann den Ausgleich nach 33 Minuten. Sekunden vor dem Ende des zweiten Drittels sorgte Nico Kremmer mit einem spektakulären Treffer im Fallen für den 2:1-Siegtreffer. Im letzten Drittel gab es eine Massenschlägerei, zahlreiche Unterbrechungen und Strafen. Doch die Pinguins verteidigten die knappe Führung bis zum Schluss. Mit 2 Siegen haben die Bremerhavener damit einen perfekten Saisonstart hingelegt.
1: Das waren Nachrichten mit Markus Fliegel.
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3: Und da gibt's in Bremen Wolken bei 18 Grad, Nieselregen in Bremerhaven am Fischereihafen bei 17 Grad, Nordenham 18 Grad und Wolken und Lemwerder Nieselregen und 15 Grad. Bis zu 20 Grad können es im Moment noch sein, am Abend dann so höchstens 16 Grad. Es bleiben Sonne, Wolken, stellenweise Schauer und auch einzelne Gewitter und es bleibt auch weiterhin windig.
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3: A1 Bremen Richtung Osnabrück zwischen Opusen, Bremen-Mahndorf und Asten, 4 Kilometer stockender Verkehr.
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3: Und wie Sie es von uns gewohnt sind, mit der allerschönsten Musik, hier sind die Kings of Convenience.

0: Die Go-Go Dolls waren das mit Iris um 5:12. Es wird gewählt heute und wer freut sich nicht über Post von guten Freunden, vor allem wenn diese Freunde auch noch ihre Unterstützung zusichern in diesem Brief. Es ist trotzdem zweifelhaft, ob Kanzler Merz sich so richtig gefreut hat, als die Ministerpräsidenten der CDU dem Kanzler diese Woche eben per Brief ihre Unterstützung zugesagt haben. Denn es war auffällig, wie lange sie mit dieser Unterstützung gewartet hatten. Und auch, dass es überhaupt nötig war, ist natürlich vielleicht ein Zeichen von Nichtstärke. Man weiß es nicht. Aber vielleicht weiß es die Frau, mit der wir jetzt sprechen. Denn die Wahlen heute in Mecklenburg-Vorpommern und Berlin könnten möglicherweise auch weiteren Einfluss auf diesen Kanzler haben. Ursula Münch ist Politikwissenschaftlerin und Direktorin der Akademie für politische Bildung in Tutzing. Schönen guten Abend, Frau Münch.
1: Guten Abend, Frau Görz.
0: Wie stark oder wie schwach ist denn der Kanzler gerade?
1: Also das hängt natürlich auch durchaus von diesem Wahlausgang statt heute Abend. Und gleichzeitig ist es natürlich schon mal ein Zeichen von Schwäche, wenn ein Bundeskanzler und Parteivorsitzender von zwei Landtagswahlen in jetzt nicht den allergrößten und allerbedeutendsten Ländern der Republik abhängig ist. Also insofern würde ich sagen, er ist jetzt, auch wenn wir den Wahlausgang jetzt noch nicht kennen, er ist schon relativ geschwächt. Zum Teil aus eigenem Verschulden, zum Teil sind es die Umstände. Aber ja, die Zeiten könnten für einen Bundeskanzler deutlich besser sein.
0: Es könnte sein, dass die CDU in Mecklenburg-Vorpommern nicht mal die 5%-Hürde schafft. Das ist auf jeden Fall mal so ein Verdacht gewesen heute im Laufe des Tages. Das ist natürlich alles noch nicht klar, sind alles noch Mutmaßungen. Die CDU hat auf jeden Fall für heute Abend eine Krisensitzung anberaumt, vorsorglich. Also ist es tatsächlich vorstellbar, dass der Bundeskanzler über eine dieser Landtagswahlen fällt?
1: Also vorstellbar ist vieles. Ich halte es jetzt für nicht allzu wahrscheinlich, selbst wenn die Wahl, also aus Sicht der CDU jetzt grottenschlecht oder womöglich sogar katastrophal mit dem Nichteinzug ausgehen würde. Da muss man jetzt schon ziemlich viel Fantasie haben, finde ich, jetzt dann auch die Verbindung dann zum Bundeskanzler herzustellen. Und zwar deshalb jetzt nicht politisch, da liegt die Verbindung natürlich nahe. Aber es ist ja auch immer eine verfassungsrechtliche Frage. Also dass der Bundeskanzler dann sagt, jetzt ziehe ich aus einer Landtagswahl in einem doch sehr einwohnerschwachen Land. Diese Konsequenz halte ich jetzt für nicht allzu wahrscheinlich, aber deutlich wahrscheinlicher könnte es sein oder wäre es, dass er unter Umständen die Konsequenz mit Blick auf den Parteivorsitz ziehen muss, weil er dazu bedrängt wird. Für beide Fragen, sowohl für die Kanzlerschaft, wie gesagt, da halte ich es jetzt für sehr unwahrscheinlich, aber auch für den Parteivorsitz ist aber natürlich immer die eine Frage, da übernimmt dann jemand die Verantwortung, der aktuelle Amtsinhaber. Aber die andere Frage ist natürlich immer, hat man jemanden, dem man zutraut, und zwar nicht nur mit Hoffnungen, sondern auch mit einigermaßen belegbaren Überlegungen, dass er oder sie es besser macht. Also wie viel sind die Zeitumstände, wie viel ist die Knappheit von Regierungsmehrheiten, von parlamentarischen Mehrheiten und wie viel ist dann persönliche, tatsächliche Verantwortung? Das wäre ja die nächste Frage.
0: Nun reden wir ja immer über die Bundesregierung, auch schon seit der Sachsen-Anhalt. Wahl. Und Sie sagen richtigerweise, dass es ja so ist, dass wenn Landtage gewählt werden, also wenn regional gewählt wird, dass das was anderes ist als bei einer Bundestagswahl, weil es um ganz andere Themen zum Teil auch sogar geht. Also warum geht es so viel um die Bundesregierung bei diesen aktuellen Wahlen?
1: Also grundsätzlich haben wir diese Tendenz, dass so Landtagswahlen so verkappte Zwischenbundestagswahlen haben. Diese Tendenz haben wir schon länger, hat viel mit diesen Umfragen zu tun, mit den Kommentierungen durch Medien und so weiter. Also das ist jetzt durchaus nichts Neues. Aber jetzt kommt eben hinzu, dass wir tatsächlich also diese wirklich bemerkenswert schlechten Ansehens- und Werte einerseits der Bundesregierung haben, andererseits speziell des Bundeskanzlers. Und wir haben eben die Situation, dass in allen drei ostdeutschen Ländern, die jetzt schon gewählt haben oder jetzt eben gerade wählen, dass da im Grunde so die Haltung der Ministerpräsidenten, der Spitzenkandidaten war, also wir wollen so ziemlich allen, jeden hier haben für einen Wahlkampf, aber bitte nicht den Bundeskanzler. Also insofern da eine Verbindung. Und dann haben wir eben diese Wahrnehmung, dass die Menschen, die jetzt zum zum Wählen aufgerufen waren oder sind, eben eine große Unzufriedenheit haben über bundespolitische Themen. Und das hat einerseits natürlich damit zu tun mit den Krisen, mit der Finanzknappheit. Es hat auch etwas mit der AfD als Oppositionspartei als stärkster im Bund zu tun, die das natürlich dann auch vorangetrieben hat. Also insofern kommt einiges zusammen. Und nicht zuletzt hat es damit zu tun, dass wir ostdeutsche Ministerpräsidenten hatten, die im Grunde von sich aus dann bundespolitische Themen bespielt haben. Also wir erinnern uns dran, wie ostdeutsche Ministerpräsidenten gegen diese Rentenreform, gegen abschlagsfreies Rausgehen in den Ruhestand gewettert und gezetert haben. Also die haben im Grunde selbst dieses Thema dann auch in die Landespolitik hineingeholt.
0: Abgeordnetenhaus und Landtagswahlen, die Bundespolitik und der Kanzler, über all das gesprochen habe ich mit Ursula Münch, Politikwissenschaftlerin und Direktorin der Akademie für politische Bildung in Tutzing. Herzlichen Dank.
1: Dankeschön.
0: Und mehr zum Thema Wahlen und Ergebnisse natürlich auch im Morgen auf Bremen 2, hier morgen ab 6 Uhr.

0: Gregor McEwan war das. The Wrinkle in Time. Es ist 17.23 Uhr.
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0: Die Frage, geht's dir gut, wird ja gerade abgelöst durch die Frage, was hast du für Benzin bezahlt? Weil tanken gerade wieder das große Thema ist. Die Preise sind so hoch wie noch nie oder fast noch nie. Und jetzt soll es einen neuen Tankrabatt geben. Darauf haben sich Bundesregierung und Bundesländer verständigt. Das soll dann in dieser Woche durch den Bundestag und Bundesrat. Dabei wird die Energiesteuer auf Kraftstoffe um 14 Cent pro Liter gesenkt. Dann sinkt auch die darauf erhobene Mehrwertsteuer. Insgesamt sind es dann knapp 17 Cent weniger pro Liter. Das ist ein totaler Irrsinn, meint unser Hauptstadtkorrespondent Chris Beardrow in seinem Kommentar.
2: Da ist sie also, die Neuauflage des Tankrabatts. Der Staat verzichtet bis zum Ende des Jahres auf mehr als 2 Milliarden Euro, damit der Sprit für alle ein bisschen billiger wird. Geld, das eigentlich nicht da ist. Was für ein Irrsinn. Damit wir uns nicht falsch verstehen, ich finde es im Prinzip gut, wenn der Staat Menschen unter die Arme greifen will, für die wegen der hohen Spritpreise, Zitat Friedrich Merz, eine Belastungsgrenze erreicht ist. Deutschland subventioniert damit zwar gegen sein eigentliches Ziel an, sich aus sehr guten Gründen von fossilen Kraftstoffen zu verabschieden und bestraft in gewisser Weise diejenigen, die schon auf E-Autos umgestiegen sind oder Bus und Bahn fahren. Aber einverstanden. Wenn die Not groß ist, dann muss man auch mal Widersprüche in Kauf nehmen. Nur, wenn man sich schon darauf einlässt, Verbrennerfahrern einen Nachlass beim Sprit auf Steuerzahlerkosten zu gewähren, dann doch bitte nicht mit der Gießkanne. Wenn die viel zitierte Altenpflegerin irgendwo auf dem Land auf ihr Auto angewiesen ist und jetzt viel mehr von ihrem wenigen Geld dafür ausgeben muss, den Wagen zu tanken, dann kann man über eine staatliche Finanzspritze reden. Gutverdiener haben diese Hilfe aber nicht nötig. Wie erklären wir alleinerziehenden Müttern und Kindern, dass sie demnächst schmerzhafte Einschnitte hinnehmen müssen und gleichzeitig rauschen in den letzten Monaten des Jahres 2,5 Milliarden Euro durch die Tankrüssel? Einfach so für jeden, der tankt. Der Staat müsste hier besser zielen. Problem, es wäre mühsam gewesen, das vorzubereiten, denn der Staat hätte wohl die Hilfe der Arbeitgeber gebraucht. Sie haben die Bankverbindungen ihrer Mitarbeiter und wissen sehr genau, wer wie viel verdient, wer ein Auto hat und welcher Anfahrtsweg damit zurückgelegt wird. Alle Informationen also, um gezielt denen zu helfen, die wenig verdienen und unter den hohen Spritpreisen besonders stark leiden. Gut möglich, dass der Kanzler und seine Bundesregierung das bis zu den Wahlen am Wochenende nicht geschafft hätten. Wahrscheinlich ging es aber genau darum, einen schnellen Effekt zu erzielen. Einen Effekt übrigens, der auch schnell wieder verpufft und der sehr teuer ist.
0: Ein Kommentar von Chris Beardrow war das. Bremen 2 um 17.26 Uhr.

0: einen ganz schönen Abend wünsche ich Ihnen.
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5: Es ist 17:30.
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5: Wolken, blauer Himmel und auch ein bisschen Regen in Bremen bei 15 Grad. Bremerhaven, Nieselregen 16, in Stade Regen 15 und Hambergen, Nieselregen 17 Grad. Am Abend 16, 17 Grad und Sonne und Wolken, zum Teil auch Schauer, einzelne Gewitter sind möglich und es ist windig. Morgen zum Wochenstart geht es genauso weiter. Sonne und Wolken mit einzelnen Schauern, die vor allem zwischen Weser und Elbe, aber weitestgehend trocken. Und bei 17 bis 19 Grad bleibt es windig.
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5: Und da gibt's gar nichts zu melden. Wir wünschen weiter gute Fahrt. Wir haben nur eine einzige Meldung für die A29. Vorsicht bitte auf der A29 Oldenburg Richtung Alhorner Heide. Zwischen Kreuz Oldenburg Ost und Sandkrug liegt Holz auf der Straße.
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5: Einen schönen Abend wünsche ich.

0: Glücklich von Kitty Hoff um 17.37 Uhr.
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0: Im Jahr 1886 erschien der Jules Verne-Roman Robert der Sieger. Da geht es um den Erfinder eines Gefährts, das, man würde vielleicht heute sagen, ist so eine Art Hubschrauber. Und da hat Jules Verne uns auf eine fantastische Art und Weise wissenschaftliche Errungenschaften schon wieder vorweggenommen. Ein halbes Jahrhundert, bevor sie überhaupt wahr wurden. Robert der Sieger ist jetzt Teil einer neuen Jules Verne-Hörbuchbox. Da ist unter anderem auch in 80 Tagen um die Welt drin und die Reise zum Mittelpunkt der Erde. Gelesen von keinem Geringeren als Rufus Beck. Und mein Kollege Florian Bentsch hat sich schon mal durchgehört.
2: Robert der Sieger klingt, gelesen von Rufus Beck, so.
3: Bürger der Vereinigten Staaten von Amerika, es spricht zu Ihnen Robert, rief der unbekannte Gast in die Versammlung, kaum dass er am Rednerpult angekommen war.
2: Robert, im französischen Original der Eroberer, zeigt Jules Verne von seiner unbequemsten Seite. Er ist kein biederer Entdecker, kein Gentleman-Abenteurer, sondern eine Art Ingenieur-Despot, der mit einem selbst konstruierten, propellerbestückten Flugschiff die amerikanischen Skeptiker kurzerhand entführt, um ihnen die Überlegenheit der Luftfahrt vorzuführen. Wenn es nach Robur geht, dann müssen die Leute zu ihrem Glück gezwungen werden, zum Beispiel indem sie in seine Apparate steigen.
3: Ganz gleichgültig, ob man sie Streophore, Helikopter, Ornithopterflug oder Hubschrauber nennt.
2: Jules Verne verhandelt in diesem Roman, der heute als Nischenwerk gilt und als eine Art düsterer Wolkenzwilling von 20.000 Meilen unter dem Meer, nicht nur eine fantastische technische Vision, sondern auch die Frage, wem Fortschritt eigentlich gehört. Der Menschheit oder dem, der den Fortschritt erzwingt? Ob man die Menschen mit Technik und Wissenschaft zu ihrem Glück bringen kann oder gar sollte?
3: Wenn Sie Fragen haben, ich bin gerne bereit, sie zu beantworten.
2: In der Figur des Genietyrannen Robur liefert Verne kein eindeutiges Nein auf diese Frage. Angenehm ist er nicht. Aber dann ist diese Reise eben doch, weil es eine Jules Verne-Reise ist, ein sagenhaftes Abenteuer, das einen noch heute über Vernes Recherche und Vorstellungskraft staunen lässt.
4: Onkel Prudent bemühte sich bei aller Bewunderung nach außen hin gleichgültig zu wirken. Nur eine Frage ließ ihm keine Ruhe.
3: Aus welchen Materialien haben Sie Ihren Propellerkahn zusammengebaut? Aus Papier.
2: Getragen werden das Luftschiff Albatros und die gesamte Hörbuchbox, wie schon erwähnt, von Rufus Beck. Und zwar triumphal. Wer seine Harry-Potter-Lesungen kennt, weiß, der Mann ist ein Ensemble. Zusätzlich zu Robert der Sieger finden Hörerinnen und Hörer in dieser Box auch die Reise zum Mittelpunkt der Erde und das noch immer Herzallerliebste in 80 Tagen um die Welt. Roburs kalte Herrschsucht, Phileas Foggs britische Unerschütterlichkeit, die schnaufende Verzweiflung der Entdecker im Erdinneren. Rufus Beck wechselt mühelos die Register und verweigert sich doch immer dem Albernen.
5: »Ich habe sie holen lassen«, fuhr Phileas Fogg unbeirrt fort, »weil ich sie bitten muss, mir ihr Schiff zu verkaufen.« »Bei allen Teufeln, nein! Ich bin nämlich gezwungen, es zu verbrennen.« »Mein Schiff verbrennen?«
3: »Wenn Sie sich noch weiter aufblähen, werden Sie uns noch davonfliegen. Lass ihn doch vom Rednerpult flattern, damit er Luft unter die Arme bekommt.«
2: Letztes Jahr begingen Literaturfreunde Jules Vernes 120. Todesjahr. Und jetzt schon laufen die Vorbereitungen auf seinen 200. Geburtstag. Das Jules Verne-Jahr 2028 wird ein Fest der Fantastik. Und der Plan ist wohl, Rufus Beck bis dahin noch auf so einige Verne-Werke loszulassen. Mit dieser Hörbuchbox kann man sich schon einmal vorbereiten und einstimmen. Sie macht aus drei sehr unterschiedlichen Abenteuern ein fabelhaft komponiertes Hörerlebnis, bei dem Robert der Sieger als dunkles, kantiges Stück herausstecht und Einblicke gibt in den weniger bekannten Jules Verne, der nicht immer alles schon weiß, sondern auch mal Fragen stellt.
3: Und nun, meine Damen und Herren, auf Wiedersehen!

Back to Me von Coraline war das um 6:12. Mein Name ist Anja Görz. Schön, dass Sie den Nachmittag mit mir verbracht haben. Ich wünsche Ihnen einen schönen Sonntagabend. Die ersten Prognosen der Wahlen in Berlin und in Mecklenburg-Vorpommern wird es gleich geben in den Nachrichten 18 Uhr. Ich wünsche Ihnen auf jeden Fall einen tollen Abend. Nach 18 Uhr den Nachrichten gibt es dann bei uns hier das Hörspiel. Tschüss, bis bald.

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1: Mit Sebastian Segebade, guten Abend. Erste Prognosen zu Wahlen in Berlin und Mecklenburg-Vorpommern sind da. Wahlergebnis ist bereits am Abend Thema im CDU-Präsidium. Fischer und Pinguins gewinnen erstes Heimspiel der Saison. Das Wetter weiter wechselhaft, die Werte fallen auf bis zu 10 Grad. In Mecklenburg-Vorpommern und Berlin schließen in diesen Minuten die Wahllokale. Die Menschen waren aufgerufen, den Landtag und das Abgeordnetenhaus zu wählen. Eine erste Prognose von Infratest DIMA gibt es bereits. Die kommt jetzt live aus dem ARD-Hauptstadtstudio von Uwe Berndt.
2: In Mecklenburg-Vorpommern hat die AfD Grund zu feiern und in Berlin die Linke. Beginnen wir in Berlin, da ist das Ergebnis eindeutiger. Die Linke klar vorn mit 24,5%, deutlicher Abstand zur CDU 20%. Auf Platz 3 AfD 16%, dicht gefolgt von den Grünen 15%. Die SPD erreicht 12% und das BSW zurzeit exakt 5,0. Also da ist nicht sicher, ob sie nun reinkommen oder nicht, da müssen wir die Hochrechnungen abwarten. In Mecklenburg-Vorpommern zeichnet sich ein Nervenkrieg ab. Die AfD hat das Kopf-an-Kopf-Rennen deutlich gewonnen, 37%, vor der SPD mit 35,5%. Die Linke 7,5%. Und dann sind gleich drei Parteien nahe an der 5%-Hürde. Zittern müssen die CDU mit 5,5% und die Grünen ebenfalls 5,5%. Also Stand jetzt sind beide Parteien drin, aber nicht ganz sicher. Und das BSW ebenfalls exakt 5,0% wie in Berlin. Also da müssen wir abwarten, ob das klappt. Die FDP schafft es in keinen der beiden Landtage. Soweit die Prognose von Infratest DIMAP aus Berlin.
1: Die Wahlergebnisse der Union in Mecklenburg-Vorpommern und Berlin sind noch am Abend Thema bei einer Präsidiumssitzung, zu der Kanzler und Parteichef Friedrich Merz eingeladen hat. Zum Präsidium gehören auch die 8 CDU-Ministerpräsidenten, die Merz zuletzt noch ihre volle Unterstützung versichert hatten. Merz steht seit dem Absturz der CDU in Sachsen-Anhalt massiv unter Druck. Italien fordert die Mitgliedstaaten der EU auf, militärische Unterstützung in das Rote Meer zu entsenden. Außenminister Antonio Tajani sagte, der Schutz der wichtigen Handelsrouten müsste besser ausgestattet werden. Zuletzt hatte die Houthi-Miliz aus dem Jemen heraus Handelsschiffe bedroht. Italien beauftragte eine eigene Fregatte damit, Handelsschiffen Geleitschutz zu geben. Zum Sport. Die Fischer und Pinguins Bremerhaven haben ihr erstes Heimspiel der neuen Saison in der deutschen Eishockeyliga gewonnen. Gegen Iserlohn setzten sich die Bremerhavener mit 2:1 durch. In der Basketball-Bundesliga haben die Baskets Oldenburg gegen den mitteldeutschen BC mit 96:81 gewonnen. Und im ersten Sonntagsspiel der Fußball-Bundesliga hat Bayer Leverkusen gegen RB Leipzig 2:0 gewonnen. Zum Spiel Daniel Neuhaus.
3: Leverkusen mit einer schwachen Leistung in der ersten Halbzeit ging glücklich durch Patrick Schick in Führung. Und in der zweiten Halbzeit Leipzig immer noch bemühter als Leverkusen, aber ohne zündende Ideen im gegnerischen Strafraum. Da war es dann am Ende Leverkusen, was in Sachen Effizienz die Nase vorn hatte. 58. Minute abgeblockter Ball vor die Füße von Linksverteidiger Miguel und der aus 16 Metern halblinker Position mit dem 2:0. Danach war das Ding eigentlich gegessen. Leipzig fiel nicht mehr viel ein. Leverkusen spielte die Konter schlecht aus und so blieb es vor 28.000 Zuschauern beim 2:0 zwischen Bayer Leverkusen und RB Leipzig.
1: Und das waren die Nachrichten mit Sebastian Segebade. Mit den aktuellen Temperaturen jetzt das Wetter: in Bremen 20 Grad, in Bremerhaven 17 und in Diepholz 18 Grad. Am Abend weiter vereinzelt Schauer, auch in der Nacht wechselnd bewölkt, aber weniger Regen. Die Werte fallen auf bis zu 10 Grad. Die neue Woche startet wechselhaft mit Sonne und Wolken, dabei wieder Schauer, vor allem östlich der Weser. Die Werte erreichen 17 Grad in Nordholz und bis zu 19 in Mellinghausen.
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1: Ich weiß nicht, waren wir nicht schon mal? Kommt mir irgendwie bekannt vor.
2: Ich weiß nicht, keine Ahnung. Aber ich weiß jetzt auch nicht mehr jede Wiese, auf der wir mal irgendwann was zu tun haben.
1: Ja, ist ja gut. Lenz, meinst du?
3: Kann sein. Ist hier irgendwo die Kläranlage?
4: Nee, die ist oben am Kanal.
3: Ah, und was ist mit dem Atomkraftwerk?
4: Ach, Lenz, das ist doch in Üntrop.
3: Ja, also, dann bin ich raus.
1: Das sieht aber auch eh alles gleich aus hier.
2: Ja, das sieht überall gleich aus, wenn man aus der Stadt raus ist.
1: Oh, der Totzke, der kennt sich aus hier. Ha? Ja?
5: Blockkassierten Anrufen.
1: Ja, hatte ich.
5: Worum geht's?
1: Laut Anrufen Mord, ja.
5: Ja, vielleicht dann.
1: Hör mal, ich brauche das große Besteck. Spusi und ein paar blaue zum Absichern. Ich melde mich, wenn ich mehr weiß.
5: Sollen wir uns an das LKA wenden?
1: Nein, ich brauche keine Verstärkung aus Dortmund und auch kein LKA. Ich brauche auch niemanden aus Gelsenkirchen, Recklinghausen oder sonst wo, okay?
5: Alles klar.
1: Wir haben noch nicht mal angefangen und schon wird nach Verstärkung gefragt.
3: Wo gehst denn du hin?
4: Ich muss mal kurz ums Eck. Außerdem brauche ich das Gebölke nicht.
6: Oh, empfindlich die Dame.
7: Hier! Wurde auch Zeit!
3: Ich glaube, den habe ich schon mal gesehen. Kennst du den, Georg?
2: Kann schon sein.
1: Guten Abend. Stolz.
8: Nee, ne? Na, Totzke.
2: Darob.
8: Ist lange her.
2: Ja, wer weiß, wofür das gut ist, ne?
3: Klingt, als würdet ihr euch kennen.
8: Keine Ahnung, ob der mich noch kennt. Der musste so schnell auf andere Leute rücken, Karriere machen, der kennt wahrscheinlich keinen mehr.
2: Aha. Nee, den kenne ich noch. Aber der erkennt man ja auch an der blauen Uniform. Wobei, er trägt schon so ein bisschen auf, ne? Paar Kilo zugelegt.
8: Weil sein Onkel im Stadtrat sitzt.
2: Was willst du da, Rob?
8: Was ich will, hä? Was soll ich schon wollen, hä? Die Fresse polieren will ich, schon seit Jahren. Aber ich riskiere doch keine Beschwerde wegen dir, Mann.
2: Ah ja, das willst du, ja?
8: Ja, aber sowas von. Ja,
2: weißt du, was kannst du haben? Komm, komm, wir klären das jetzt gleich hier, komm.
8: Kein Geld.
2: Ja, der hat doch nur mal.
1: Schluss, hab ich gesagt. So ein Scheiß, Ende.
4: Ey, da vorne liegen zwei Patronenhülsen.
1: Wo?
4: Da vorne in dem Busch. Ich wollte pinkeln, hab sie gesehen und bin wieder umgedreht. Und jetzt muss ich immer noch. Sorry, Cornelia Ditters.
8: Kilian Daldrup.
2: Kilian Daldrup, wenn schon einer Kilian heißt.
1: Das gelass es einfach.
4: Ich gehe mal davon aus, dass die Schüsse aus dem Busch da drüben abgefeuert wurden.
8: Könnte hinkommen.
2: Ja, was heißt denn bitte schön könnte? Kommt hin oder nicht?
4: Alles klar bei dir, Latotzke?
2: Ja, alles super.
1: So, wenn es mal alles geklärt ist, würde ich gerne mal die Leiche sehen.
8: Na klar, da vorne.
1: Gut.
8: Ah, hier. Hier ist er.
3: Hä? Moment mal. Das ist ja...
2: Scheiße.
3: Was?
2: Das ist Benno.
1: Hä?

0: Einer von uns. Von Dirk Schmidt.
1: Ah, müsste die Verstärkung sein.
2: Dann sag ich mal Bescheid, dass die wieder umdrehen können.
3: Ja, wieso das denn?
2: Ja, weil es hier keine Spuren zu sichern gibt und nichts abzusperren und nichts zu ermitteln. Ich frage mich überhaupt, wofür ich überhaupt hierher gelatscht bin durch den Matsch.
1: Ja, aber Moment mal.
2: Moment mal. Das war's, Ende Gelände.
3: Was ist mit Benno?
2: Was soll mit dem sein?
3: Sag mal, der ist erschossen worden.
2: Das ist nicht mein Problem.
3: Das ist nicht dein Problem, das ist Benno.
2: Das ist ein Hund. Ich stehe hier im Nieselregen im Nirgendwo für einen Hund. Das ist so typisch Hamm.
3: Das ist nicht irgendein Hund. Das ist der beste Spürhund, den Hamm je hatte.
2: Es ist ein Hund. Und ein Hund ist eine Sache. Das ist kein Mord. Das ist Sachbeschädigung. Und dafür bin ich nicht zuständig.
4: Ja, juristisch gesehen hat er recht.
2: Sag ich doch.
4: Moralisch gesehen verhält er sich mal wieder wie ein Arschloch.
2: Moralisch. Was ist denn hier moralisch? Hier werden Steuergelder verschwendet.
5: Wieso Steuergelder?
3: Jetzt pass mal auf, der Benno
1: so,
3: hat
1: es
3: immer,
1: reicht. Ja, hallo, Leute, es reicht. Alle mal leise jetzt hier. So wie ich das sehe, hat Lenz einen Punkt. Benno war ein Hund. Aber Benno war nicht irgendein Hund.
2: Ja, klar, er war ein Spürhund. Und?
1: Ja.
3: Benno war ein ausgebildeter Schutzhund. Mit einer Zusatzausbildung zum Drogen- und Stickschnüffler.
1: Ah. Bitte was?
3: Stickschnüffler, Datenträger, Festplatten, Speicherkarten und immer so weiter.
1: Was?
2: Datenträger? Der konnte einen USB-Stick schnüffeln?
3: Ja, genau, da staunst du was.
2: Ist ja super. Aber ich bleib dabei. Sachbeschädigung.
4: Ach, meine Fresse, Lenz.
2: Ja.
1: Ach ja, Lenz, also nochmal. Benno war ein Hund, aber nicht irgendeiner. Sagen Sie es ihm, Dieters.
4: Ja, was Scholz sagen will, Benno war ein Kollege.
1: Genau das will Scholz sagen. Hund hin oder her, Benno war einer von uns, ja? Also wisst ihr, was zu tun ist. Ich will alle Ergebnisse so schnell wie möglich auf meinem Tisch haben und dann schauen wir von da aus, wie es weitergeht.
2: Ja, da bin ich aber mal gespannt. Du.
1: Lenz, wenn Sie nur halb so eine gute Spürnase haben wie Benno, ist der Fall sicher bald geklärt. Ja?
2: Naja.
1: Lenz, Dieters, ihr schaut euch mit der Spurensicherung mal in den Busch an.
2: Ja.
4: Alles klar.
1: Was euch beide angeht, hört man mit eurem Streit jetzt auf, okay?
3: Ja, Moment mal. Also.
1: Kapiert?
2: Ja.
3: Ja.
1: Sagen Sie mal, was ist das eigentlich ganz genau für eine Sorte Hund?
5: Ja, Sorte, das ist die Sorte mit vier Beinen.
1: Ja, das ist lustig. Was? Also jetzt sag schon, was...
3: Er meint die Rasse.
1: Ja.
5: Das sieht man doch. Das ist ein reinrassiger deutscher Schäferhund. Zuchtname Benno von Schloss Strünke. Natürlich aus der Arbeitslinie, keine prima Ballerina, sondern ein echter Malocher war das.
1: Aha, okay. Gut, gut. Sie halten sich bereit, ja? Es werden bestimmt noch mehr Fragen auf Sie zukommen.
4: Okay, zwei Schüsse. Der erste verfehlt, der zweite tödlich. Direkt in den Kragen.
1: Kragen?
2: Beim Menschen würde man vom Hals sprechen, aber wir haben es ja mit einem Hund zu tun. Aber ich habe gesagt, was ich denke. Und weiter geht's. Mhm. Ja, und wie geht es jetzt weiter?
4: Sie brüten doch was aus, Scholz. Den Blick kenne ich doch, das ist der Zockerblick.
1: Warum bin ich eigentlich der Einzige, dem die Sache faul vorkommt? Also nehmen wir mal an. Ich habe mir vorgenommen, Benno, dem Spürhund, an den Kragen zu gehen. Warum auch immer. Ich finde raus, wo Benno sich gerne herumtreibt und erschieße ihn aus der Distanz. Die Tatsache, dass er ein bewaffnetes Herrchen dabei hat, stört mich nicht weiter. Und Daltrup schießt auch nicht zurück oder verfolgt mich. Bumm und tschüss. Das ist doch komisch.
2: Ja, und Sie meinen, die Schüsse galten Daltrup?
1: Ich meine, dass wir das nicht ausschließen sollten. Ne? Das ist ein komischer Vogel. Sein bester Freund wird umgebracht, ja, der Hund, und er hat erstmal nichts Besseres zu tun, als Beef mit Latozka anzufangen. Was soll das?
2: Das hat mich auch gewundert, ja.
1: Also, erste Arbeitshypothese, die beiden gehen Gassi. Jemand schießt auf Daltrup und verfehlt ihn. Ne? Daltrup lässt Benno von der Leine, um sich zu wehren. Und der Rest, ja, der Rest ist klar.
4: Könnte hinkommen.
2: Naja.
1: Ja, na gut, dann prima, dann haben wir doch einen richtigen Fall. Versuchter Mord an einem Polizisten. Lenz? Zufrieden?
2: Ja, gut, das klingt schon besser.
1: Gut, dann nehmen wir uns als nächstes mal Daltrup vor. Na, Totzke, den können wir fürs erste Jahr mal rauslassen. Also nicht, dass da Blut fließt, ne? Wo sind der überhaupt?
4: Ja, was soll der schon sein?
6: Hör mal, ich bin der Einzige, der sich in Hamm auskennt.
4: Geh mal davon aus, dass der einen kennt. Der kennt einen, der was gehört hat, was einer gesagt hat.
7: Ja. Georg. Was? Wilhelms Hundeschule Welpenfreund. Hör mal, du hast sie richtig gemacht.
8: Na ja, ist ja schon wieder eine Weile her, wa?
7: Na gut, du warst eingeladen, bist aber nicht gekommen.
8: Und so viel um die Ohren. Was führt dich zu meiner kleinen Oase? Brauchst du einen Hund?
7: Sag mal, beißt der oder will er nur spielen?
8: Wenn der mit dir fertig ist, dann spielst du. Auf einer Harfe, im Himmel. Lass!
7: Ja gut, also hören tut er.
8: Den habe ich selber gezüchtet und ausgebildet und scharf gemacht. Hier, gib ihm mal das Leckerchen. Einfach über den Kopf halten und dann fallen lassen.
7: Hier. Ja, so richtig reaktionsschnell ist er ja nun nicht, ne?
8: Weil der nichts von Fremden nimmt.
7: So.
8: Warte, ich zeig dir, wie das geht. Schnapp! Den kann man nicht vergiften und dem kann man auch nicht abhauen. Dem kann man gar nichts. Ab!
7: Ja, sag mal, ich interessiere mich für einen Schäferhund. Vielleicht hast du schon mal von dem gehört. Benno von Schloss Strünke.
8: Benno? Na klar. So groß ist die Stadt ja auch wieder nicht. Der Benno vom Daldrup, das ist ein guter. Wieso fragst du?
7: Der Benno, der ist nicht mehr. Der hat sich eine Kugel gefangen.
8: Scheiße. Wer macht denn sowas?
7: Ja, das frage ich mich auch.
8: Ja, und Daldrup?
7: Dem geht's gut. Gott sei Dank.
8: Was ist das mit dir und Daldrup?
7: Eine lange Geschichte, geht weit zurück.
8: Kindergarten?
7: Ganz so weit auch nicht. Polizeischule.
8: Ich habe gehört, dass Benno in letzter Zeit ein paar Probleme mit der Psyche hatte. Vielleicht das Alter oder schlicht und einfach überfordert. In Therapie sollte der Benno, habe ich gehört.
7: Therapie?
8: Oh, es gab Beschwerden. Hat wohl den falschen Arsch gebissen.
7: Ja gut, kommt vor, ne?
8: Nee, kommt nicht vor. Nee, sowas kommt nur vor, wenn der Hundeführer das Tier nicht im Griff hat. Benno, der stand wie eine Eins. Von Daldrup kann man das offensichtlich nicht behaupten.
7: Hast du gehört?
8: Na, Gerüchte, Hörensagen. Am Hund liegt es so gut wie nie.
7: Und was ist mit der Töle von gerade hier? Wie heißt der?
8: Der Süße hier? Der heißt Moloch.
7: Moloch?
8: Moloch von der Wühlweide.
7: Wühlweide.
8: Hör zu, der Totzke. Solche wie Benno und Moloch, das sind keine Schoßhunde. Das sind Waffen. Die muss man genauso gut bedienen können wie eine Wumme.
9: Entschuldigung, bin ich hier richtig?
10: Kommt drauf an, wo Sie hinwollen.
9: Ich suche... Boah, Alter, ihr solltet hier mal lüften.
4: Was? Meine Rede.
9: Ich suche den Kollegen Scholz.
11: Den haben Sie gefunden und... Moment mal. Und Sie sind?
9: Ja, sorry, Phyllis Gülce, Kollegin von Kilian Daldrup.
11: Kollegin?
9: Wir arbeiten viel zusammen. Also fast wie ein Team.
10: Okay. Dann kannten Sie auch Benno?
9: Ja, klar kannte ich den. Also wenn man einen Hund kennen kann, ne? Benno war oft mit uns auf Streife.
11: Also Sie drei. Sie, Daltrup und Benno.
9: Ja, genau.
11: Aha. Aber gestern waren Sie nicht mit den beiden unterwegs, hm?
9: Nee, ich war anderweitig beschäftigt.
10: Anderweitig?
12: Sag mal, könnt ihr die Frau mal erzählen lassen, warum sie hier ist? Damit das mal weitergeht?
9: Danke.
12: Bitte. Und jetzt aber.
9: Ja, also ich mache mir Sorgen um Kilian.
10: Und warum?
9: Der ist nicht zum Dienst erschienen. Er geht nicht ans Telefon und an seiner Wohnung macht auch niemand auf. Ich habe Sturm geklingelt.
11: Scheiße, das heißt doch zugleich.
9: Ja, aber das habe ich doch.
12: Kann ich hinhören. Einfach vorbeiziehen lassen.
11: Los, Gefahr in Verzug. Und sie kommt mit.
9: Okay.
10: Hallo? Daldrup? Ist hier jemand?
9: Kilian.
10: Hallo?
4: Daldrup?
9: Nee.
11: Hallo? Ist niemand.
10: Nee. Der ist abgehauen.
11: Oder entführt worden?
4: Nee, Tür war abgeschlossen. Und er hat einen Koffer gepackt, der Abdruck auf dem Bett.
9: Hm. Hey, der hat sogar sein Handy hier gelassen.
4: Da will aber jemand nicht gefunden werden.
11: Scheiße, der hat einen halben Tag Vorsprung. Wenn wir Pech haben, ist er über alle Berge.
4: Gebt eine Fahndung raus.
10: Wann waren Sie heute Morgen hier?
9: Gegen 7:30. Also der hat nicht auf meine Anrufe geantwortet, da habe ich mir Sorgen gemacht.
11: Warum?
9: Warum? Wegen gestern natürlich.
11: Was war denn gestern?
9: Sagen Sie mal, was soll denn das jetzt? Wegen Benno und den Schüssen und... Sie glauben doch nicht, dass ich was damit zu tun hatte, oder?
11: Nee, das glaube ich nicht. Nee, aber Sie hatten laut eigener Aussage viel mit Daltrup zu tun.
9: Laut eigener Aussage?
11: Ja.
9: Was wird denn das jetzt hier?
10: Das wird wir fragen, du antwortest.
4: Na, guck mich nicht an. Ich bin jetzt auf seiner Seite. Bad Cop, Bad Cop.
9: Ich habe mir Sorgen um meinen Kollegen gemacht, okay?
11: Und warum kommen Sie denn nicht sofort zu uns?
9: Weiß ich nicht. Mir gingen viele Gedanken durch den Kopf und außerdem, es hätte ja auch ein falscher Alarm sein können.
11: Ja, war es aber nicht. Seit heute Morgen machen Sie sich Sorgen, ne? Warten aber noch ein paar Stunden, bevor Sie Alarm schlagen. Also für mich klingt das sehr, sehr sonderbar.
4: Sag mal, brauchen wir hier die Spurensicherung?
11: Nee, der hat sich verpisst. Aber vielleicht erzählt uns ja Kollegin Gülze, warum er sich verpisst hat.
9: Ich kann nur sagen, dass ich angerufen habe. Nee,
11: nicht hier, das machen wir schön offiziell, ne? Also.
13: Ich will offiziell haben, nicht schlecht.
11: Ja. Was ist der Dosenöffner, ne? Dann hatte sie noch die Rückfahrt zum Schmoren. Und ab ging die Post, oder?
4: Ja, war ganz gut gemacht.
11: Ganz gut? Ich bin verschenkt hier.
4: Naja, eine junge Frau, die Angst hat, in irgendwelche Scheiße mit reingezogen zu werden, ja. Das ist jetzt keine Zauberei, sie zu einer Aussage zu überreden, ne? Außerdem ist es laut Gülce ein offenes Geheimnis, dass Daltrup kokst.
13: Ja, also so offen ist das ja wohl nicht. Sonst wüsste ich das ja wohl. War in seiner Wohnung Koks zu finden?
4: Gute Frage. Aber unser Drogenhund ist leider verstorben und in Dortmund darf man nicht anrufen.
11: Na, auf jeden Fall hat Daltrup in letzter Zeit ziemlich im Abgrund gelebt. Ne? Das kann man wohl sagen.
13: Sie glauben fest, dass Bennos Tod quasi ein Unfall war. Und der Täter ist eigentlich auf Daltrup abgesehen.
11: Davon bringt mich auch so schnell nichts ab.
4: Ja, und jetzt?
11: Also, naja, wir suchen einen Hundemörder und einen verschwundenen Polizisten. Aber keine Sorge, wir können das bewältigen, ohne Verstärkung zu holen.
4: Puh, klar, Chef. Wie Sie wollen, Chef. Wird gemacht, Chef.
13: Also, Daltrup kann ich übernehmen.
14: Latoske! Super, so wollte ich Sie hören. Energische Initiative gepaart mit professioneller Hingabe. Jawohl. Vielleicht nehmen sich die Kollegen und Kolleginnen da mal ein Beispiel dran.
13: Ja, danke, Chef. Wo ist Lenz eigentlich?
4: Der kümmert sich immer noch um Gülce.
10: Fassen wir noch mal zusammen. Du hast dir Sorgen um Daltrup gemacht, hast uns in seine Wohnung geführt, er ist verschwunden und jetzt wissen wir alles über seine schlechten Angewohnheiten. Dank dir.
9: Ja, und?
10: Läuft ein bisschen zu glatt, das Ganze, wenn du mich fragst. Wie lange bist du eigentlich schon in Hamm?
9: Noch nicht so lange.
10: Und wo bist du ursprünglich her?
9: Aus Anatolien. Als ich gehört habe, dass in Hamm Polizisten gebraucht werden, habe ich mich auf meinen Esel gesetzt und bin gleich los.
10: Hey, jetzt mal nicht so empfindlich, ja? Das Ding hier kann ziemlich schlecht für dich ausgehen.
9: Klar, wenn du willst, kannst du mich mit reinreißen, hä? Mitwisserin, nichts gesagt, vielleicht kriegst du noch Beteiligung hin.
10: Niemand will dich reinreißen. Aber wenn du mehr weißt, als du sagst und mehr drin warst, als du zugibst, dann krieg ich das raus. Und komm mir nicht mit der Türkennummer. Die zieht bei mir nicht.
9: Oh, das hat sich bereits rumgesprochen.
10: Was soll das heißen?
9: Man sagt, dass du nicht gerade der Freund der Menschen mit Migrationshintergrund bist.
10: So, sagt man das. Von mir aus.
9: Und warum bist du in Hamm? Warst du nicht mal beim LKA?
10: war ich und jetzt bin ich hier. Aber ob LKA oder Hamm oder sonst wo, meine private Meinung und meinen Job halte ich auseinander. Und solange du keine Scheiße gebaut hast, bist du Kollege. Sogar mehr als Benno der Stickschnüffler. Okay?
9: Okay. Fair. Danke.
15: Ja, hallo?
7: Mike! Ja, Onkel Georg hier.
15: Ach, Georg.
7: Sag mal, ist der Papa da?
15: Ist doch noch ein bisschen früh.
7: Was heißt denn noch früh? Es ist fast Mittag.
15: Nee, der Papa liegt noch in der Kiste.
7: Ja gut. Wie lange ist der jetzt schon arbeitslos?
15: Joa, so seit zwei, drei Jahren.
7: Ja, auf jeden Fall soll er mich mal anrufen. Gerne pronto. Tschüss.
15: Ich sag... was ist los?
7: Achtung, Achtung! Hier spricht die Polizei.
15: Nee.
7: Wir haben gehört, Sie waren vor drei Tagen im Santa Monica und haben den DJ nicht gegrüßt.
15: Hey, Alter, wie
7: war das
15: denn? Du hast mich gesehen.
7: Ja, ja klar habe ich dich gesehen. Und deine Frau war auch mit.
15: Was soll ich sagen?
7: Mensch, hat die sich verändert. Die Haare anders, sah viel jünger aus und halben Kopf größer ist sie auch noch geworden.
15: Mensch, Sachen,
7: nee,
15: weiter,
7: nee, ja. Bleib mal locker. Hör mal, ich rufe wegen was anderem an.
15: Ist klar.
7: Sag mal, du kennst doch den Daldrup, oder?
15: Ja, kenne ich den. Was ist denn mit dem?
7: Ihr habt doch mal zusammen Fußball gespielt.
15: Fußball kannst
7: so.
15: Du das nicht nennen.
7: Ja, und da wollte ich fragen,
15: ja.
7: Ob du in letzter Zeit mal öfters mit dem...
15: Wo kommst du denn jetzt darauf?
7: Ja, ja, oder ob du einen kennst, der den...
9: Also, da vorne, wo Lenz gerade ein paar Bekannte begrüßt, das sind ja. Die Alkis, ja? Mhm. Und da drüben in der Nähe vom Park aus wird ein bisschen gedealt, aber die ganz, ganz harte Szene, die ist da am alten Chattanooga-Platz.
16: Aha. Also eins verstehe ich nicht. Wenn das alles so offensichtlich ist, ja, wieso braucht man dann einen Hund?
9: Ja, das kann ganz schön aggressiv werden hier. Und wenn Benno mit dabei war, dann wird es halt nur halb so aggressiv.
16: Also wart ihr beide ein Team? Dann erfährt man doch eine Menge über den anderen.
9: Ja, das habe ich doch schon gesagt. Daldrup hat ab und zu mal eine Nase genommen.
16: Also, wenn es um Benno geht, ja, niemand macht einen so riskanten Aufriss, um einen Hund umzubringen. Und wenn Daldrup das Ziel war, niemand zieht einen Mordanschlag durch wegen ein paar Gramm Koks. Das waren nämlich Profis.
9: Profis? Und warum lebt der Daldrup dann noch?
16: Naja, wahrscheinlich wird auch mal ein Profi nervös, ne? Wenn so ein Benno auf ihn zurast. Außerdem war es auch noch dunkel schon.
9: Okay, wenn es also stimmt, dass Kilian Angst gekriegt hat und sich aus dem Staub gemacht hat, weil wir es immer mit einer ganz großen Nummer zu tun haben, ja? Warum gucken wir dann hier die ganze Zeit auf irgendwelche Kleindealer? Nee, ne? Kann es sein, dass der Lenz die ganzen Alkis mit Namen kennt?
16: Also ich weiß nicht. Irgendwie sind sie nicht ganz echt.
9: Wie kommen sie denn jetzt da drauf?
16: Das war mein Bauchgefühl. Ja, ein Bauchgefühl. Bauchgefühl ist das vertrauenswürdigste Gefühl, was es überhaupt gibt.
9: Wissen Sie was, ich gehe jetzt mal wieder auf Streife, ja?
16: Ja, tun Sie das mal. Streife. Wir sehen uns.
7: Ja, gut, also...
15: Hör auf damit. Immer wenn ich hier so richtig lospulle, dauert das Stunden, bis was kommt.
7: Ich sag mal, mit sowas kenne ich mich nicht aus. Aber wenn da was ist, dann merkst du das schon, ne?
15: Oder auch ganz schön, wie wenn sie dich nicht so recht gemacht
7: haben. Nee. Ich glaube, da musst du mal zum Urologen.
15: Echt jetzt?
7: Ja, so, pass auf.
15: Der dir in den Arsch geht? Nee, mach ich nicht.
7: Ja, lass uns deine Prostata mal beiseite schieben. Du sagst also, Daldrup spielt Tennis mit Zerlinski, genau, Landsbach und dem Bruder von Clemens Osthaus. Aber da fällt dir der Name nicht mal vor ein. Nee, das hilft schon. Dann hast du die Nummer von Clemens? Die bin ich mir gerade nicht zur Hand.
15: Clemens? Ja, schicke ich dir.
7: Ja, super. Danke.
15: Mach gut.
12: Störe ich? Privat?
7: Nee, passt schon.
15: Osthaus?
7: Clemens, ich bin's.
15: Ach du, Georg.
7: Ja, klar. Lange her.
12: Ich kann auch nochmal wiederkommen.
7: Warte doch mal. Mhm. Sag mal, ich rufe an, weil ich eine Frage hab. Es geht um den Tennisbruder von deinem Bruder. Nee, nicht der Zerwinski. Ich meine Kilian Daldrup.
12: Oder ich gehe einfach kurz Pommes essen und schau dann wieder rein.
7: Boah, Dittas, was willst du? Du
12: hab ich doch gesagt, Pommes essen. Ich kann natürlich auch noch ein bisschen bleiben.
7: Weißt du was, Clemens? Ich ruf dich nochmal an. Ja, jo, bis die Tage. Tschüss.
15: Ja, ja.
7: So, Schätzchen, wenn das jetzt nicht wichtig ist, ne?
12: Guck mal hier. Ich hab eine Liste gemacht.
7: Liste?
12: Ja. Machst du dir keine Listen? Du telefonierst die ganze Zeit rum und dann muss man doch auch
7: ja,
12: mal...
7: Ja, und ich hab einen Kopf. So, und was ist mit deiner Liste?
12: Pass auf. Alle Einsätze von Daldrup in den letzten Tagen.
7: Ja.
12: geordnet nach Routinezeug. Hm. Routinezeug mit Gülsche, interessantes Zeug mit Gülsche und...
13: Und?
12: Grünern. Vorgestern, ohne Gülsche und ziemlich interessant. Lass loslegen.
13: Ich dachte, du willst Pommes essen.
12: Erst Grünern, dann Pommes.

0: Hm? Guten Abend, sind Sie Herr Berger? Jonas Berger?
1: Ja, da bin ich.
0: Ditters Kripoham. Das ist mein Kollege Latotzke.
2: Na, Bent.
1: Was kann ich für Sie tun?
0: Es geht um einen Einsatz kürzlich hier in Ihrem Haus. Ein Kollege von uns wurde gerufen.
1: Ach, got it. Sie meinen das Feuer. Mhm. Ja, da kann ich mich noch natürlich gut dran erinnern. War ja fast dramatisch. Kommen Sie doch rein.
2: Ja, danke. Also bei Ihnen hat es jetzt gebrannt, ja?
1: Ja, also wir haben hinten im Garten so ein Gartenhaus. Das Teil ist riesig. Na gut, ich meine, Sie sehen es ja gerade, es ist eher eine Laube. Mhm. Und das Ding stand plötzlich lichterloh in Flammen. Hier, bitte setzen Sie
0: sich. Warum haben Sie nicht die Feuerwehr gerufen statt die Polizei?
1: Hab ich doch, aber das war später.
0: Später als was?
1: Naja, zuerst kam ja Ihr Kollege.
2: Moment, das kapiere ich nicht. Der kam, bevor es brannte?
1: Mhm. Also, wir sitzen beim Abendbrot und plötzlich schellt es. Ihr Kollege fuhr Streif und hatte zufällig die Flammen gesehen.
2: Aha. Hatte er einen Hund dabei?
1: Ja. Klar, dieses riesige Teil, fast wie ein Bär. Als alles vorbei war, durften die Kinder ihn aber streicheln.
0: Okay, jetzt nochmal zu der Zeit dazwischen. Der Kollege schellt, es brennt und...
1: Und wir sind erst in den Garten, haben gemerkt, dass da nichts mehr zu retten war und dann bin ich mit meiner Frau und den Kindern raus auf die Straße. Die Feuerwehr haben wir natürlich auch gerufen. Ich hatte echt ein bisschen Schiss, dass das Feuer überspringt. Wobei, der Garten ist ja ziemlich groß. Aber man weiß ja nie.
2: Hm. Und der Kollege und der Benno, also der Hund, waren die bei Ihnen auf der Straße?
1: Nee, die sind im Haus geblieben.
0: Warum sind die im Haus geblieben?
1: Ja, weil... Das ist eine echt gute Frage. Da habe ich noch gar nicht drüber nachgedacht. Ach, es ging alles so schnell. Er sagte, wir sollen uns in Sicherheit bringen und wir sind raus und... Ja, sorry, aber so war's.
0: Okay, und dann kam irgendwann die Feuerwehr.
1: Genau. Die haben das gelöscht und die Kollege ist danach noch kurz geblieben. Wissen Sie, das war richtig mutig, dass der im Haus geblieben ist. Im Garten ist ja auch der Gastank. Safe, ich weiß, der hat bestimmt den Tank gesichert.
0: Wissen Sie?
1: Nee, natürlich nicht. Aber warum sind Sie eigentlich hier? Ist das mit dem Kollegen?
2: Nee, ist alles bestens.
1: Woher zum zweiten Mal die Polizei vorbeikommt, fragt man sich natürlich schon, ob mit ihm alles in Ordnung ist.
0: Zum zweiten Mal?
1: Also gestern war schon eine junge Dame hier und hat nach ihm gefragt.
0: Wann denn gestern?
1: Das war wohl so gegen Mittag. Ich komme immer aus der Firma zum Mittagessen rüber. Ist nicht so weit.
0: Eine junge Dame?
1: Dame. Sie wissen schon, eine junge Frau. Höchstens Anfang 30. Ja, Mensch, wie hieß sie denn nochmal?
0: Gülsche?
1: Ja, so hieß sie, genau.
0: Ja. Okay, sorry, dass wir Sie jetzt schon zum zweiten Mal belästigen.
2: Ja, da ist jetzt wahrscheinlich was verrutscht, ne? Aha. Kann passieren, ne?
0: Ja, ein drittes Mal kommen wir auf keinen Fall.
2: Nee.
1: Ist schon in Ordnung. Und grüßen Sie Ihren Kollegen von mir.
0: Jo. Mach ich. Der Kollege hat seinen Namen gar nicht gesagt, oder?
1: Nee, das hat er nicht.
0: Okay. Mhm.
1: Gut, hier rum bitte. Ja, bitte nicht verlaufen.
3: Sagen Sie einfach mal, warum Sie da waren.
4: Ich hab nur gecheckt, was Dahlrup in letzter Zeit so getrieben hat. Das ist Routinearbeit.
3: Ja, das ist aber unsere Routinearbeit. Ihre sind Verkehrsdelikte und nächtliche Ruhestörung.
4: Ach, außerdem muss ich hier meinen Ruf reinwaschen.
5: Wovon denn? Wenn du nichts gewusst hast, ist doch alles in Ordnung.
0: Außerdem ist das ebenfalls unser Job. Gestatten Ditters, Rufreinwäscherin.
4: Und woher weiß ich, dass ich euch vertrauen kann, hä? Drei weiße Männer und eine...
0: Ja, passt schon. Aber das mit dem Vertrauen, das ist immer gegenseitig.
4: Warum habe ich das Gefühl, dass ihr mich voll auf dem Kieker habt?
5: Du funkst in unserem Fall herum, während du eigentlich mit einer Kelle in der Hand am Straßenrand stehen müsstest. Ja, genau.
0: Wie bist du eigentlich auf die Idee gekommen, Dahlrups letzte Einsätze zu überprüfen?
4: Das ist ja wohl normal.
3: Ja, das ist aber nicht normal, wenn man sich eigentlich lieber bedeckt halten sollte, oder? So. Also ich glaube, mir reicht es jetzt einfach. Ruf reinwaschen, das klingt doch schon wieder ziemlich vorgeschoben, oder?
0: Ja, genau. Ziemlich.
3: Ja. Also, wissen Sie was? Ich kann auch anders. Ich leite ein Verfahren ein. Anfangsverdacht besteht. Das geht an die Dienstaufsicht und ab in die Akte. Hm? Was ist? Kostet mich nur ein Anruf.
4: Okay.
3: Was okay?
4: Es heißt, es ist Koks weggekommen.
3: Oh, heißt es ja? Wie viel?
4: Keine Ahnung, ein paar Kilo. Und jetzt sagen Sie nicht, dass ich ermittle, weil ich mir das Zeug unter den Nagel reißen will, ja?
3: Nee, mach ich nicht. Weiter.
4: Ich bin der Sache nachgegangen und hab ein paar Hinweise gefunden.
0: Hinweise worauf?
4: Das sind nur Hinweise, okay? Ich kann nichts beweisen, also... Aber es ist möglich, dass Dahldrup im Drogenmilieu mitmischt, Leute Stoff abnimmt oder anderen dabei behilflich ist.
5: Ja, dann hätten wir ein Motiv. Aber wie habe ich mir das vorzustellen? Ich will der Konkurrenz Stoff abnehmen und engagiere Dahldrup und Benno, um mir bei der Suche zu helfen?
4: An einem guten Tag braucht Benno keine 10 Sekunden, um was zu finden.
0: Dahldrup und seine Mietnase.
3: Ja, aber trotzdem, deshalb Polizisten umnieten. Also ich weiß nicht. Also selbst wenn es ein paar Kilo sind.
5: Vielleicht war das nur ein Warnschuss. Und Benno ist aus Versehen erwischt worden. Man wollte Dahldrup eine Lektion erteilen und das ist gründlich schiefgegangen.
3: Nee, ich weiß nicht. Irgendwie. Geht das?
0: Nee.
3: Nee, ne? Okay, alles klar. Also wir haben nichts. Alles auf Anfang und Sie, Kollegin Gülse, hören auf, uns dazwischen zu funken. Okay? Das ist ernsthafte Polizeiarbeit hier und keine Feierabendbeschäftigung für überehrgeizige Polizeistreifenbeamte.
4: Verstanden. Kommt nicht wieder vor.
3: Na, gut. Alles klar. So, Feierabend für heute. Morgen geht's mit voller Kraft weiter.
5: Kommst du?
0: Nee, ich brauche noch einen Moment.
3: Ja, tschüss.
4: Tschüss.

0: Hallo?
1: Herr Berger, Ditters hier. Entschuldigen Sie die späte Störung, aber ich habe noch eine Frage.
0: Kein Problem. Fragen Sie.
1: Was machen Sie eigentlich beruflich?
0: Beruflich?
1: Aha.
0: Ja, also das soll jetzt auf keinen Fall überheblich klingen, to be honest. Aber das ist nicht so easy zu erklären. Ich würde sagen, im weitesten Sinne IT.
1: IT, mhm. Und in einem etwas engeren Sinne?
0: Ja, also meine Firma bietet hochspezielle Sicherheitslösungen für alle möglichen Firmen und Behörden an. Beispielsweise, das haben wir einen Logistiker.
1: Okay, verstehe. Wissen Sie noch, dass ich gesagt habe, wir kommen auf keinen Fall ein drittes Mal vorbei?
0: Ja, klar.
1: Das war gelogen, bin gleich da.
2: Ja, nee, ich mache jetzt gleich auf Feierabend.
3: Ja, Feierabend, mhm.
2: Aber vorher wollte ich wissen...
3: Ja,
2: also, pass auf, der Clemens hat mir erzählt, dass du und der Kilian Daldrup die Maike kennt.
3: Du meinst die Maike von Bottrop?
2: Ja, die Maike Osthoff, meinte ich. Gut.
3: Ja.
2: Und die Maike, die macht ja einen Garten, soweit ich weiß.
3: Ja, richtig.
2: Ja, genau, Landschaftsbau und so weiter, ne?
3: Ja,
2: aber
3: mit Pflanzen, ne? Nicht zu vergessen.
2: Ja, Bepflanzung und alles.
3: Ne? Und aber Grabpflege und
2: ja, gut, Grabpflege und auch noch Blumengroßhandel, was weiß ich nicht mehr. Hör mal, ne? So genau wollte ich das doch gar nicht wissen. Ich wollte jetzt keine Heckenschere kaufen.
3: Also.
2: Was ich wissen will, die Maike mit ihrer Firma, die hat doch viel. Was willst du denn schon wieder? Ich bin hier am Ermitteln.
1: Leg auf, wir müssen los.
2: Sag nicht raus nach Rühnern.
1: Ich sag raus nach Rühnern.
2: Hör mal, Andi, ich ruf dich wieder an, ne?
3: Ja.
2: Ja.
3: Jo.
2: Jo, Grüße zurück. Meine Fresse, ist der einsam, ey.
4: Ich habe das Verfahren gemeinsam mit meinem Geschäftspartner entwickelt. Wenn man eine solche Menge kritischer Daten sichern muss, braucht man ein redundantes Sicherungskonzept. Mehrstufig.
5: Für Daten?
4: Genau. Adressen, Bankverbindungen, Kundenkontakte, Verträge, Mails, Accounts, Zahlungssysteme und so weiter. Das klingt für viele Menschen seltsam, aber da stehen Millionenwerte hinter.
1: Millionenwerte?
4: Mhm. Und in den falschen Händen können die eine Menge Schaden anrichten.
5: Mhm. Hätten Sie da mal ein Beispiel?
4: Leider nein. Das ist schon ein Teil der ersten Sicherheitsstufe. Selbst ich habe trotz autorisierter Accounts nur im absoluten Notfall logischen Zugriff auf die Server. Wir arbeiten mit Single Sign-On und zentralem Identity Management.
1: Ach du Scheiße.
4: Crazy, oder? Aber das ist noch nicht alles.
1: Ja, das ist wirklich crazy. Ich verstehe nur Bahnhof.
4: Ach so. Okay, dann jetzt mal einfacher. Wir setzen auf eine Zero-Trust-Architektur mit rollenbasierter Zugriffskontrolle. Least-Privilege-Prinzip und Just-in-Time-Access. Selbst ich habe Zugriff nur in einem klar definierten Zeitfenster.
5: Ja, ist normal.
4: Mhm. Ne? Und die Server sind strikt isoliert. Administrative Zugriffe erfolgen nur über Jump- und Bastion-Hosts. Und alle Systeme werden konsequent und regelmäßig gepatcht.
5: Ja, klar. Muss ja.
1: Ja, ja, ja. Und der absolute Notfall, von dem Sie gerade sprachen?
4: Der ist bislang noch nicht eingetreten.
1: Und jetzt sagen wir mal, der tritt ein.
5: Nun mal mal angenommen.
4: Also, für den extrem unwahrscheinlichen Notfall, ja, gibt es eine Break-Glass-Procedure. Ich kann mir einen auf 48 Stunden begrenzten, zufällig generierten Zugriffscode erzeugen. Der liegt dann auf einem Stick. Zusätzlich gibt es einen zweiten Stick mit einem nur für diesen Tag gültigen Passwort. Und selbst dann fehlt noch ein serverseitiges Fragment. Ein versteckter Schlüsselanteil, der nur intern existiert.
1: Mm-hmm. Unsichtbares Schlüsselloch, verstanden. Aber erstmal braucht man nur zwei Sticks.
4: Das sind jetzt aber keine normalen USB-Sticks.
5: Ja, aber vielleicht riechen die so.
4: Was?
5: Ja.
4: Woher soll ich wissen, wie die riechen?
1: Ich weiß, es ist jetzt spät, ne? Und Sie wundern sich bestimmt, warum wir so hartnäckig sind. Aber könnten Sie uns die Sticks vielleicht mal zeigen?
4: Sie sind hier im Haus. Aber noch nicht mal meine Frau weiß, wo genau. Also,
1: wir werden Ihnen sehr dankbar.
4: Alles klar.
5: Das, ich weiß ja nicht, glaubst du echt, dass
1: die... Gülsche sagt, an einem guten Tag braucht Benno keine 10 Sekunden, um etwas zu finden.
4: So, das hier sind die Schätzchen. Mhm. Normalerweise, ja, kommen die gar nicht so nah zusammen. Wie gesagt, der absolute Notfall ist bislang auch noch gar nicht eingetreten.
5: Ja, gut. für normale Menschen sieht das jetzt aus wie USB-C, ne?
1: Ja, gut. Danke, ne? Hätte ja sein können. Gut, wir finden alleine raus.
6: Ja. Moment mal. Hm? Da stimmt was nicht.
1: Was?
6: Die Seriennummer.
5: Was ist damit?
6: Das klingt jetzt vielleicht komisch, aber ich hatte mir die letzten zwei Ziffern gemerkt.
1: Und?
6: Sie stimmen nicht überein. Das kann doch nicht sein, das gibt's doch gar nicht.
1: Sind Sie sicher?
6: Ja, die letzten beiden Ziffern waren eine 6 und eine 9.
1: 69.
6: Also irgendwie habe ich mir das gemerkt.
1: Und jetzt steht da?
6: 58. Das kann doch nicht sein, das ist unmöglich. Niemand weiß, wo die Sticks versteckt sind.
5: Sagen Sie mal, der Kollege kürzlich, wie lange war der alleine hier im Haus?
6: Ach, keine Ahnung, 5 Minuten, höchstens 10. Okay, beruhig dich, Jonas, noch müssen wir uns keine Sorgen machen. Ohne einen autorisierten Rechner innerhalb der Firma geht gar nichts.
1: Okay, okay, Sie bleiben hier und bleiben ruhig. Wo ist Ihre Firma?
6: Die Straße runter, Gewerbegebiet Hünern Süd. Aber da ist jetzt keiner mehr.
5: Ja, ja, hoffentlich.
2: Ja, da bin ich immer mal gespannt. Da bin ich aber mal sehr gespannt.
1: Pass auf, Dahldrup hat die Laube angesteckt, die Leute aus dem Haus geschafft und zugeschlagen.
2: Ja.
1: Jetzt oder nie. Das Passwort ist nur 48 Stunden gültig und davon sind nur noch ein paar übrig.
7: Hm. Millionen wert, sagen Sie?
5: Ihr sagt Berger und der wird es ja wohl wissen.
8: Also nochmal von vorne, da sind 2 Sticks und die korrespondieren mit einem Fraktal in der Sicherheitsarchitektur, das als unsichtbares schwarzes Loch fungiert.
1: Nicht ganz, aber ist auch egal. Die ganze Sache ist groß genug, um einen Mordanschlag auf Dahldrup zu verüben. Ja. Und Dahldrup kann uns nicht die Wahrheit sagen und flieht.
5: Ja, und Benno ist ganz schön am Arsch und der konnte überhaupt nichts dafür.
2: Ach, Benno, Benno, Benno. Aber ich meine, wenn das wirklich so ist, wie Sie sagen, dann haben wir es ja wohl mit ziemlich ungemütlichen Zeitgenossen zu tun, ja?
1: Ja klar, was sonst?
2: Also mit ungemütlich meine ich gefährlich, also so lebensgefährlich.
1: Ach so, ja, ja, daran habe ich gedacht.
2: Haben Sie?
1: Pass auf. So, hier. Oh. Bitte. Eine astreine Schutzweste, SK1 mit 2 separaten Aufnahmetaschen für Munition und Innenfutter zur optimalen Belüftung. Apropos Munition, ich habe 48

0: excuse me. No, show him up. Oh, yeah. Well, this seems to be good, you know. Alles klar. Bereit, wenn Sie sind.
1: Okay. Mal was ganz anderes. Das Gelände ist ja nicht gerade klein. Wie sollen wir die gesamte Fläche sichern ohne Verstärkung?
2: Ja, keine Sorge, Latotzka hat schön an alles gedacht. Herr Wilhelms, bitte einmal Zentrale.
0: Wer ist er denn?
2: Ja, das ist Wilhelms, Hundeschule Welpenfreund, Kollege von mir.
3: Abend zusammen. Alles vorbereitet.
1: Hundeschule Welpenfreund. Was ist denn vorbereitet?
3: Alles. Geh mal an den Zaun.
1: Ja. Hier?
3: Ja. Pack mal ans Gitter. Na, jetzt mach schon.
1: Scheiße! Was ist das denn?
2: Das ist der Moloch.
3: Geh nicht zu nah ran. Der beißt erst zu, danach stellt er die Fragen.
1: Na komm, das wird doch los.
3: Was?
4: Na dann, beste Moloch, 48 Schuss.
3: Ja. Kann eigentlich nicht schief gehen, ne?
5: Ich hab sogar Tee gemacht. Nimm mal eine Tasse.
1: Scheiße! Da!
4: Was?
1: Da war ein Licht. Hab ich deutlich gesehen.
4: Licht?
1: Ja, da drüben ein Licht.
4: Na sicher. Sicher, dass es nicht das Flackern der Promille hinter der Pupille ist?
5: Ich sehe nichts.
2: Ja, warte mal doch. Immer da hinten. Der Lenz hat recht.
4: Scheiße. Alle auf Position.
2: Was denn für eine Position? Wir haben überhaupt keine Position ausgemacht.
5: Guck dich einfach und sei leise.
2: Sag mal, Lenz, was hast du denn da?
6: Nachtsichtgerät.
5: Das Nachtsichtgerät? Warum das denn?
6: Für dies und das.
4: Und?
6: Und was?
4: Ja, sehen Sie was?
6: Nicht viel.
2: Williams, mach immer, mach doch mal den Moloch leise.
3: Ja, lass, Moloch, muss. Was?
6: Jetzt sehe ich was. Person nähert sich auf 13 Uhr.
2: Noch was?
6: Trägt dunkle Kleidung, Stiefel, Jacke und Mütze. Oh, Scheiße! Bewaffnet!
4: Hey, hey, okay, okay. Ruhig bleiben und Zugriff erst, wenn ich es sage. Und niemand schießt. Wenn es nicht unbedingt sein muss, okay?
6: Person kommt näher.
5: Noch was? Schnauze!
4: Zugriff!
5: Polizei! Stehen bleiben und Hände hoch!
7: Höher! So hoch, dass ich sie sehen kann!
5: Schnapp dir die Waffe!
4: So, ganz ruhig. Und schön die Finger von der Waffe weg. Ja, ruhig bleiben. So. Sag mal, sind Sie das?
5: Scholz? Was machen Sie denn hier?
4: Gülse.
5: Scheiße. M6 an K, komm. Kein Zugriff, wiederhole. Kein Zugriff. Ja, leck mich doch am Arsch. Was macht ihr denn hier?
8: Verstanden. Einheit zurück auf Position.
5: Fuck. Wenn wir Pech haben, dann ist die ganze Aktion versaut.
4: Was für eine Aktion?
5: Mann, die LKA-Aktion. Welche sonst? Ich hab ein SEK angefordert.
9: Eigentlich arbeite ich für die interne Kontrolle. Aber irgendwann wurde mir klar, dass die Sache tiefer geht. Ein bisschen Koks mitgehen lassen ist eine Sache, aber Daldrup hat seine und Bennos Dienste offensichtlich sogar im Darknet angeboten. Und als es Benno erwischt hat, habe ich natürlich erstmal an euch gedacht.
2: Uns?
9: Ihr hängt hier in Hamm fest, ohne Aussicht auf Erlösung. Aber je mehr ich euch kennengelernt habe, desto mehr wusste ich, dass ihr straight und geradeaus seid.
4: Na, schön, da bin ich aber erleichtert.
9: Auf jeden Fall stank die Sache mit Bergers Sicherheitsfirma bis zum Himmel. Feuer im Gartenschuppen am Arsch. Daldrup hat die Sticks ausgetauscht und weitergegeben. Dazu braucht man Insiderwissen, wisst ihr? Jemand hat ihm glasklar gesagt, wonach er suchen muss.
2: Benno.
9: Wonach Benno suchen muss. Wie seid ihr eigentlich darauf gekommen, dass die Sticks ausgetauscht wurden?
10: Die Seriennummern.
9: Ah, nicht schlecht.
10: Und ihr?
9: Frag mich was anderes. Das Ding, das die PIN generiert, setzt wohl ein Signal ab. Die Kollegen vom LKA haben es ausgelesen, nachdem ich ihnen den Tipp gegeben habe. Fazit? Für so eine Nummer mit der Krypto-Expertise kommen nur die sehr gut organisierte Kriminalität oder ein Geheimdienst in Frage.
6: Und deshalb auch das SEK?
9: Ja, 35 Leute.
4: 35?
9: Mhm.

0: Und Sie leiten das?
1: Quatsch. Ich bin nur ein Rädchen im Getriebe. Ich soll den Zaun hier...
2: Moloch!
1: Ach du Scheiße.
3: M6 kommen.
1: Oh, das bin ich. M6 hört.
3: Verdächtige Fahrzeuge nähern sich auf der B63 von Süden. Schwarzer Lieferwagen, schwarze Limousine. Alle Einheiten auf Position.
1: M6 verstanden. Ihr müsst jetzt los. Das ist nichts für euch.
0: Moment, was soll das heißen? Das ist nichts für euch.
4: Moment, wir haben ja wohl die Datensticks hier.
1: Hört mal, das ist echt ein krasser Fall, aber es ist nicht eure Schuhgröße. Ja, tut mir leid, also. Abgang, sorry.
0: Wie bitte? Ach, scheiße.
4: Das kannst du laut sagen, nicht?
0: Nee, aber nicht zu laut. Sonst gefährden wir vielleicht eine wichtige LKA-Aktion.
1: Ach, wartet mal. Warte mal. Vielleicht wäre es ja ganz gut, wenn wenigstens einer von euch dabei ist. So als Verbindung, als Beobachter.
4: Ja, gerne. Super Idee.
0: Ja, das wollte ich auch vorschlagen. Immerhin operieren Sie in meinem, also in unserem Einsatzgebiet, ja?
1: Lenz?
5: Ja?
3: Fahrzeuge haben angehalten. Ja? Mehrere Personen auf dem Gelände. Vom Dach des Lieferwagens gesprungen.
1: Wenn du willst.
5: Na klar.
4: Moment, sag mal, warum jetzt Lenz?
0: Ja,
1: Lenz ist... Der ist einfach fair. Ja. Der ist ein stabiler Kollege, oder?
2: Ja, ist richtig stabil.
0: Ja, sehr stabil, ja.
2: Sag mal, Gulch, eine Sache noch.
1: Ja, was denn?
2: Was ist denn mit Darup? Hast du da auch noch was?
1: Nee, nix. Vom Erdboden verschluckt, bundesweite Fahndung, Europol, aber nix.
2: Na, das schauen wir einer an.
6: Das war so geil, das war so wild. Das war der Hammer.
7: Sag an.
6: Counter-Strike, sag ich nur. Die gehen rein, sichern ab und dann wächst kein Gras mehr.
7: Also von da, wo ich war, hörte sich das ziemlich chaotisch an.
6: Ach, nichts da. Alles voll unter Kontrolle. 6 Leute, alle festgesetzt. Du, ein Verletzter. So geht das.
7: Und? Weiß man schon, was das für Typen waren?
6: Ach, das hat mir keiner gesagt.
7: Hat dir keiner gesagt?
6: Nein, Gülce wollte sich melden, sobald man was weiß.
7: Gülce? Die junge, schlaue, verdeckte Ermittlerin des LKA, die uns nach Strich und Faden verarscht hat.
6: Lass doch mal, unsere Zeit wird schon noch kommen. Das war so geil, sag ich dir. Oh, Wahnsinn. Sag mal, wo sind denn die anderen?
7: Latozka hat mir heute Morgen um 5 geschrieben, da sind sie los.
6: Und wohin?
7: Hat er nicht gesagt. Aber sie haben Latozkes BMW genommen, also können sie nicht weit sein.
8: Wer hat die ganze Zeit bitte gewusst, dass die nicht echt ist? Wer? Ich. So, Bauchgefühl, Latozke. Ja, Bauchgefühl braucht man. Und eine Spürnase. Und das kann man nicht lernen. Nee, das muss man haben. Das ist ein besonderes Talent.
2: Ja, klar.
8: Dann wo ist das Haus jetzt?
2: Ja, eigentlich müsste das die Straße sein. Aber irgendwie spinnt mein Handy hier, ey.
8: Meine Fresse. Ich frag mich, wann mal bei uns irgendwas klappt, wie es soll.
2: Nur mal Geduld. Ich frage einfach mal nach. Moment.
8: Ja, frag mal nach. Nein.
2: Meister! Meister, bitte das Fenster, mach mal das Fenster runter. Hier, Fenster runter, ja. Die Viermannstraße.
9: Nach links.
2: Viermannstraße.
9: Nach links.
2: Typ da, ey. Ja, wir müssen wohl nach links.
8: Naja, das habe ich gehört, war laut genug. Also, los, komm.

0: hier, wa?
1: Ja, so. Hallo? Hallo?
0: Daltrup?
2: Wer ist da?
1: Ja, komm, mach auf, Kollege.
2: Latotzki?
1: Ja.
2: Bist du das?
1: Ja.
2: Ach, komm her, Latotzki.
1: Ist ja gut.
2: Oh, Mann. Ja. Oh, ich dachte schon.
0: So, Herr Daltrup, passen Sie mal auf. Sie haben genau zwei Möglichkeiten jetzt. Entweder Sie kommen freiwillig mit uns zurück nach Deutschland oder...
2: Ja, hast du mich gefunden, Latotzki?
1: Kennst du Maike Osthoff?
2: Nee.
1: Ja, die macht doch einen Garten- und Landschaftsbau, Grabpflege, was weiß ich nicht alles. So. Ja. Und auf jeden Fall kennt ihr den Wim Leenders aus Alkmaar, hier wegen Blumengroßhandel und so.
2: Ja, ja, ist gut, da war der Weg nicht mehr weit.
0: Moment, Moment, einen Moment mal, hallo, hallo, hallo. Oder wir setzen uns mit der niederländischen Polizei in Verbindung, dann landen sie in Auslieferungshaft. Das kann ein bisschen dauern. Aber das Ergebnis ist eigentlich dasselbe, ne?
2: Boah, Latotzki, ich hab echt gedacht, das war's, Mann. Als sie die Benno erwischt haben, da bin ich total panisch geworden. Ja. Und dann war ich irgendwie nicht mehr ich selbst.
0: Na, also, hallo, verstanden? Das ist Ihre Entscheidung. Ganz allein Ihre Entscheidung.
2: Warte mal, ich pack noch ein paar Sachen, ja? Oh Gott, Mann, ey. Oh, ich bin echt im Arsch, oder?
1: Ja, also gut sieht das schon mal nicht aus, ne? Aber Nee. Wir haben die Vögel unschädlich gemacht. Und wenn du jetzt schön auspackst und Reue zeigst, dann geht da vielleicht noch was. Geh, hör mal, du bist doch einer von uns.
0: So, jetzt auf geht's, Beeilung, komm.
2: Mann, danke, Latotzki.
0: Ja, los, echt, los, los, mach.
2: Das vergiss ich dir nie.
1: Ja, mach. Ich will zurück in die Heimat.
2: Ja, ja. Warte.
0: Oh, meine Herren, ey. Wir haben alle sowas von einer Tasse in Hamm.

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1: Mit Sebastian Segebart, der guten Abend. AfD legt bei Wahlen in Berlin und Mecklenburg-Vorpommern stark zu. Kanzler Friedrich Merz will an Reformkurs der Bundesregierung festhalten. Für Sturmpinguins Bremerhaven gewinnen erstes Heimspiel der Saison. Das Wetter weiter wechselhaft, die Werte fallen auf bis zu 10 Grad. In Mecklenburg-Vorpommern und Berlin haben die Menschen den Landtag und das Abgeordnetenhaus neu gewählt. In beiden Ländern konnte die AfD, wie auch zuletzt in Sachsen-Anhalt, deutlich zulegen. Die aktuelle Hochrechnung hat Ralf Stölting.
2: In Mecklenburg-Vorpommern liegt die AfD mit 37,1% vorne. Die SPD unter der bisherigen Ministerpräsidentin Manuela Schwesig erzielt 35,6%. Drittstärkste Partei sind die Linken mit 7,4%. Danach kommen die Grünen mit 5,5%, die CDU mit 5,4%, das BSW erreicht 5%. Für die Wahl zum Berliner Abgeordnetenhaus sieht die erste Hochrechnung der ARD folgendermaßen aus. Die Linken sind mit 24,8% Wahlsieger. Die CDU kommt auf 20%, die AfD 15,7%, die Grünen bekommen 15% und die SPD 12%. Das BSW liegt momentan bei 5,0. Die FDP kommt in keines der beiden Länderparlamente.
1: Unmittelbar nach den ersten Prognosen hat sich bereits Kanzler Friedrich Merz geäußert. Er nannte das Ergebnis der CDU in Mecklenburg-Vorpommern ein Desaster. Merz kündigte aber auch an, dass er als Bundeskanzler am Reformkurs von Union und SPD festhalten will.
3: Die Reformen müssen kommen. Natürlich bringt uns das alle in eine schwierige Situation. Aber wir übernehmen diese Verantwortung. Ich übernehme diese Verantwortung, denn ich möchte unser Land voranbringen.
1: Die AfD jubelt über ihr Abschneiden in beiden Ländern. Vor allem das Ergebnis in Mecklenburg-Vorpommern ist für Co-Parteichef Tino Chrupalla ein klares Signal.
4: Wir haben hier ganz klar den Regierungsauftrag. Wir haben uns ja auch mehr als verdoppelt. Also erstmal sensationell. Und wir werden auch allen Parteien Gespräche anbieten.
1: In Berlin freuen sich die Linken über ihr bisher bestes Ergebnis in der Hauptstadt. Spitzenkandidatin Elif Eralp sagte, ihre Partei wolle aus Berlin einen besseren Ort machen.
5: In unserer Stadt hat die Liebe und die Gerechtigkeit über den Hass gewonnen. Das haben wir heute alle gemeinsam gezeigt. Und dieses Signal geht raus in die Welt.
1: Soweit die ersten Reaktionen auf die Landtagswahlen in Berlin und Mecklenburg-Vorpommern. Italien fordert die Mitgliedstaaten der EU auf, militärische Unterstützung in das Rote Meer zu entsenden. Außenminister Antonio Tajani sagte, der Schutz der wichtigen Handelsrouten müsse besser ausgestattet werden. Zuletzt hatte die Houthi-Miliz aus dem Jemen heraus Handelsschiffe bedroht. Italien beauftragte eine eigene Fregatte damit, Handelsschiffen Geleitschutz zu geben. Zum Sport. Die Fischtown-Pinguins Bremerhaven haben ihr erstes Heimspiel der neuen Saison in der Deutschen Eishockey-Liga gewonnen. Gegen Iserlohn setzten sich die Bremerhavener mit 2:1 durch. In der Basketball-Bundesliga haben die Baskets Oldenburg gegen den mitteldeutschen BC mit 96:81 gewonnen. Und im ersten Sonntagsspiel der Fußball-Bundesliga hat Bayer Leverkusen gegen RB Leipzig 2:0 gewonnen. Zum Spiel Daniel Neuhaus.
6: Das war glücklich, denn Leipzig eigentlich die bessere Mannschaft. Leverkusen allerdings effizienter kurz vor der Pause mit dem 1:0 durch Schick. Volleyschuss, artistisch schön, das Highlight dieses Spiels. In der zweiten Halbzeit belohnte sich Leverkusen dann nach gut einer Stunde durch Miguel mit dem 2:0. Leipzig fiel danach nichts mehr ein. Leverkusen brachte das Ergebnis über die Zeit vor 28.000 Zuschauern, robbt sich durch diesen Sieg an die Spitzengruppe der Fußball-Bundesliga heran. Und für Leipzig gilt weiterhin zu Hause hui, auswärts pfui.
1: Und das waren die Nachrichten mit Sebastian Segebade.
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1: Mit den aktuellen Temperaturen in Bremen 15, in Bremerhaven 16 und in Varel 17 Grad. Am Abend gibt es weiter vereinzelt Schauer, auch in der Nacht wechselnd bewölkt, aber weniger Regen. Die Werte fallen auf bis zu 10 Grad. Die neue Woche startet wechselhaft mit Sonne und Wolken, dabei wieder Schauer, vor allem östlich der Weser. Die Werte erreichen 17 Grad in Nordholz und bis zu 19 in Millinghausen.
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7: Einen schönen guten Abend und ganz herzlich willkommen. Ich habe heute Abend unter anderem Kompositionen von Johann Sebastian Bach oder Antonio Vivaldi dabei. Den Anfang macht heute aber ein anderer und ich versuche es einfach mal mit den Lyrics. Vielleicht wissen Sie dann schon, wen ich meine. 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Wir starten mit Fields of Gold von Sting, jetzt in der Klassikversion.

Fields of Gold von Sting, der Popmusiker, hat ja tatsächlich auch eine klassische Ader. Er hat zum Beispiel mal ein Album mit Liedern von dem Renaissance-Komponisten John Dowland rausgebracht. Das gerade war aber natürlich einer seiner eigenen ganz großen Songs, Fields of Gold, in einer Klassikversion von der Violinistin und Cellistin Camille Berthollet samt Instrumentalensemble. Bremen 2 ist hier mit der Klassikwelt und wir machen weiter mit dem Debütalbum des Pianisten Justus Eichhorn. Der ist Jahrgang 2009, also Teil einer noch wirklich jungen Generation in der Klassik. Sein erstes Album heißt The Source und darauf gibt es unter anderem dieses Stück, das von ihm selbst komponiert wurde, Silent Fields.

Silent Fields von Justus Eichhorn. Das Stück hat er selbst komponiert und für sein Debütalbum The Source aufgenommen. The Source bezieht sich auf die Heimatstadt des jungen Pianisten. Er ist 2009 in Weimar geboren. Mit 3 Jahren soll er angefangen haben, am Klavier zu improvisieren. Mit 6 dann der erste Unterricht und mit nur 10 Jahren gab es dann sein Konzertdebüt. Also da scheint jemand zu wissen, wo er hin möchte. Aber natürlich steht Justus Eichhorn noch am Anfang seiner jungen Karriere und mit seinem ersten Album stellt er sich erstmal vor, mit Werken von unter anderem Liszt, Mendelssohn, Schubert, Vivaldi oder auch Johann Sebastian Bach. Mit Bach geht's jetzt weiter. Das ist also nochmal Justus Eichhorn am Klavier und mit dem berühmten italienischen Konzert.

Das italienische Konzert von Johann Sebastian Bach, gerade gespielt von dem jungen Pianisten Justus Eichhorn aus Weimar. The Source, so heißt sein allererstes Album am Klavier. Bremen 2 ist hier mit der Klassikwelt an diesem Sonntagabend und das nächste Werk kommt von einem, der seinerzeit als roter Priester bekannt war. Das klingt ja irgendwie etwas mystisch, geheimnisvoll, finde ich, hatte aber ganz einfach was mit seiner Haarfarbe zu tun. Antonio Vivaldi hatte nämlich feuerrotes Haar und er war eben zum Priester geweiht worden, noch bevor er ein berühmter Komponist wurde. Jetzt also Musik von dem berühmten Venezianer Antonio Vivaldi. Das ist sein Konzert für Fagott, Streicher und Basso Continuo in G-Moll. Das Fagott spielt Sophie Dervaux und mit dabei ist das La Folia Barockorchester.

Antonio Vivaldi. Mit dem nächsten Titel in dieser Klassikwelt kommen wir zu Mozart und zu einer Sopranistin namens Golda Schulz. Die Musikerin ist in Kapstadt geboren und sie hat mal in einem Interview erklärt, dass ihr, Zitat, als Kind aus Südafrika klar sei, dass Revolution und Demonstration nicht immer laut und wütend sein müssen. Sie findet, dass man auch die Kunst nutzen kann, um Kritik zu üben und mehr Solidarität in die Welt zu bringen. Und ich finde, da können wir ihr absolut zustimmen. Zum einen ist Kunst oder Musik ja manchmal Teil eines Protests und kann eben durchaus ganz konkret politisch sein. Zum anderen kann Kunst aber auch ein Ort für Menschen sein. Oder wie Golda Schulz es mal erklärt hat, ihr ist es wichtig, dass Künstler und Künstlerinnen versuchen, für das Publikum einen Ort aufzubauen, wo es ein bisschen zur Ruhe kommen kann. Wir hören sie jetzt mal mit Musik aus der Oper Così fan tutte von Wolfgang Amadeus Mozart. Per pietà ben mio perdona. Es singt Golda Schulz und es spielt die Kammerakademie Potsdam.

Das war die Sopranistin Golda Schulz mit Per Pietà ben mio perdona aus Così fan tutte, also aus einer der berühmten Opern von Wolfgang Amadeus Mozart. Gespielt hat gerade die Kammerakademie Potsdam und die musikalische Leitung hatte der Dirigent Antonello Manacorda. Bremen 2 ist hier und wir machen direkt weiter hier in der Klassikwelt mit einem Lied von dem Franzosen Gabriel Fauré, Après un rêve, bearbeitet für Oboe und Klavier.

Der Oboist Juri Valentin zusammen mit dem Pianisten Philipp Heiß und mit einem ganz bekannten und wie ich finde auch wunderschönen Lied von Gabriel Fauré, Après son rêve, gerade ganz ohne Stimme, aber ich finde die Oboe hat den Gesangspart hier gerade wunderbar übernommen. Wir hören die beiden jetzt nochmal, diesmal mit einer Vocalise-Etüde von Paul Dukas.

Bremen 2 ist hier mit der Klassikwelt an diesem Sonntagabend. Heute wieder mit handgepickter klassischer Musik. Den nächsten Titel habe ich rausgesucht, weil ich den Ansatz irgendwie besonders und auch ein bisschen mutig finde. Das ist nämlich eine Art Crossover. Popmusik wird hier zum klassischen Musikstück und sowas kann ja auch schiefgehen und irgendwie cheesy oder zu gewollt klingen. Aber ich finde, in diesem Fall geht das wunderbar auf. Das ist jetzt das Boulanger-Trio an Geige, Cello und Klavier mit Fallen von Alicia Keys.

0: Fallin von Alicia Keys, gerade in der Version vom Boulanger-Trio an Geige, Cello und Klavier. Bremen 2 ist hier mit der Klassikwelt und wir hören uns sehr, sehr gerne gleich wieder nach den Nachrichten, also um kurz nach 8, wenn Sie denn mögen. Dann unter anderem mit dem Hafenvirtuosen Xavier de Maistre. Ich freue mich, wenn Sie dabei bleiben. Ich bin Sophia Fischer. Bis gleich.
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2: Du befindest dich auf dem Gelände der ehemaligen Martin Brinkmann AG.
3: Wohnhafte werden wissen, Woltmershausen.
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1: Mit Sebastian Segebade, guten Abend. AfD legt bei den Wahlen in Berlin und Mecklenburg-Vorpommern deutlich zu. Kanzler Friedrich Merz will an Reformkurs der Bundesregierung festhalten. Fischer und Pinguins Bremerhaven gewinnen ihr erstes Heimspiel der Saison. Das Wetter weiter wechselhaft, die Werte fallen auf bis zu 10 Grad. Bei den Landtagswahlen in Mecklenburg-Vorpommern und Berlin hat die AfD teils stark zugelegt. In Mecklenburg-Vorpommern ist sie laut aktueller Hochrechnung stärkste Kraft mit gut 37%, dahinter die SPD mit 35,5%. Die AfD-Bundesspitze kündigte an, dass man Gespräche mit allen Parteien über eine Regierungsbildung führen will. Die SPD-Spitzenkandidatin Manuela Schwesig lehnt das ab.
2: Die AfD kann ja nicht mit anderen regieren, weil sie sich eben nicht klar von Rechtsextremisten abgrenzt, weil sie einen sehr radikalen Kurs fährt. Und deshalb ist es meine Aufgabe, dem Vertrauen der Menschen auch gerecht zu werden und zu versuchen, eine stabile, demokratische, verlässliche Regierung zu bilden.
1: Drittstärkste Kraft in Mecklenburg-Vorpommern wird die Linke mit 7,5%, dahinter jeweils knapp über der 5%-Hürde die CDU, die Grünen und das BSW. In Berlin konnte die Linke ihr Ergebnis von der vorherigen Wahl verdoppeln und wird mit rund 25% stärkste Kraft. Die Union liegt mit 20% dahinter, gefolgt von den Grünen 15, SPD 12 und BSW 5%. Unmittelbar nach den ersten Prognosen hat sich bereits Kanzler Friedrich Merz geäußert. Er nannte vor allem das Ergebnis der CDU in Mecklenburg-Vorpommern ein Desaster. Trotzdem will er am Reformkurs der Bundesregierung festhalten.
3: Die Reformen müssen kommen. Natürlich bringt uns das alle in eine schwierige Situation. Aber wir übernehmen diese Verantwortung. Ich übernehme diese Verantwortung, denn ich möchte unser Land voranbringen.
1: Die Bundes-SPD zeigte sich ebenfalls enttäuscht. Co-Parteichef Lars Klingbeil kündigte an, das Regierungshandeln auf den Prüfstand zu stellen. Zum Sport. In den bisherigen Sonntagsspielen der Fußball-Bundesliga ist das Aufsteigerduell zwischen Schalke und Elversberg unentschieden ausgegangen, 0:0. Zuvor hatte Leverkusen gegen Leipzig mit 2:0 gewonnen. Die Fischer und Pinguins Bremerhaven haben ihr erstes Heimspiel in der DEL der neuen Saison gegen Iserlohn gewonnen, entstand 2:1 in der Eisarena. Und in der Basketball-Bundesliga haben die Baskets Oldenburg gegen den mitteldeutschen BC mit 96:81 gewonnen. Und das waren die Nachrichten mit Sebastian Segebade.
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1: Mit den aktuellen Temperaturen in Bremen 15, Bremerhaven 16 und in Varel 17 Grad. Am Abend gibt es weiter vereinzelt Schauer, auch in der Nacht wechselnd bewölkt, aber weniger Regen. Die Werte fallen auf bis zu 10 Grad. Die neue Woche startet wechselhaft mit Sonne und Wolken, da war wieder Schauer. Die Werte erreichen 17 Grad in Nordholz und bis zu 19 in Mellinghausen.
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4: Ich wünsche Ihnen weiterhin einen schönen guten Abend jetzt mit Xavier de Maistre an der Harfe und dem Danza Española Nummer 1 aus La Vida Breve von dem Spanier Manuel de Falla.

Der Danza Española Nummer 1 aus La Vida Breve, das ist ein lyrisches Drama von dem spanischen Komponisten Manuel de Falla. Gespielt hat hier gerade der Hafenvirtuose Xavier de Maistre und er wurde von der Tänzerin Lucero Tena begleitet. Sie war hier gerade für den ganz charakteristischen Klang der Kastagnetten zuständig. Auch das nächste Stück hat eine spanische Seele sozusagen und klingt an der Harfe, finde ich, ganz, ganz zauberhaft. Das ist jetzt die Serenata Española von dem katalanischen Komponisten Joaquín Malats.

Die Serenata Española von Joaquín Malats, gespielt an der Harfe von Xavier de Maistre. Der Franzose zählt weltweit zu den überragenden Musikern an der Harfe, hätte aber tatsächlich auch locker eine andere Karriere anstreben können. Er hat mal Politik und Wirtschaft studiert und er hat professionell gerudert, war also auch im Sport sehr aktiv. In einem Interview hat er mal erzählt, dass er in seinen jungen Jahren jeden Tag gerudert ist und es sogar bis in die französische Nationalmannschaft geschafft hat. Dann gab es allerdings ein großes Rennen, an dem er nicht teilnehmen konnte, weil gleichzeitig ein Harfenwettbewerb war. Und in dem Moment hat er sich dann eben für die Musik entschieden. Er sei dann nie wieder in ein Ruderboot gestiegen, hat er erklärt, was ich schon ziemlich absolut finde. Das Rudern hätte ja auch irgendwie ein Hobby bleiben können, aber Xavier de Maistre scheint da eben eher so der ganz oder gar nicht Typ zu sein. Bremen 2 ist hier mit der Klassikwelt am Sonntagabend. Das nächste Stück kommt jetzt von Felix Mendelssohn-Bartholdy. Das ist Kammermusik, allerdings für eine größere Besetzung. Das ist der erste Satz aus dem Mendelssohn-Streich-Oktett in Es-Dur. Es braucht also insgesamt 8 Streicher und dafür tun sich das Quartiere Eben und das Belcher Quartett zusammen.

Das Belscher Quartett und das Quatuor Eben haben sich für diese Aufnahme zusammengetan, also zwei Top-Streichquartett-Formationen. Das gerade war der erste Satz aus dem Streichoktett in S-Dur von Felix Mendelssohn Bartholdy. Das ist die Bremen 2 Klassikwelt und das nächste Werk kommt von einem klassischen Komponisten, der leider, finde ich, noch nicht die Aufmerksamkeit bekommt, die er und seine Musik verdient hätten, der Brite Samuel Coleridge Taylor. Der wurde 1875 geboren. In London ist er aufgewachsen als Sohn einer Britin und eines Afrikaners aus Sierra Leone. Seine afrikanische Abstammung hat er auch in seiner Musik immer wieder thematisiert. Außerdem war er ein hervorragender Geiger und auch das hat sicherlich seine Art zu komponieren beeinflusst. Sein Violinkonzert jedenfalls lässt die Solo-Geige ordentlich strahlen. Da sind auch ein paar sehr, sehr rasante Passagen dabei. Und genau dieses Konzert für Violine und Orchester von Samuel Coleridge Taylor habe ich jetzt dabei in dieser Klassikwelt. Das sind der erste und der zweite Satz daraus, gespielt von Gil Shaham an der Violine. Eric Jacobson dirigiert und es spielt das Virginia Symphony Orchestra.

0: Das ist Musik von dem britischen Komponisten Samuel Coleridge Taylor, der erste und der zweite Satz aus seinem Violinkonzert. Gespielt hat gerade der Geiger Gil Shaham zusammen mit dem Virginia Symphony Orchestra und dirigiert hat Eric Jacobson. Bremen 2 ist hier mit der Klassikwelt. Ich bin Sophia Fischer und wir haben noch eine klassische Stunde zusammen, bevor es dann in unsere Konzertstrecke geht. Also, wir hören uns sehr, sehr gerne wieder, wenn Sie denn mögen, um kurz nach 9, direkt nach den Nachrichten. Geht's hier weiter? Ich würde mich freuen. Bis gleich.
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2: Mit Sebastian Siegebader, guten Abend. AfD legt bei den Wahlen in Berlin und Mecklenburg-Vorpommern deutlich zu. Kanzler Friedrich Merz will an Reformkurs der Bundesregierung festhalten. Putin-Partei ist bei Wahlen in Russland stärkste Kraft. Das Wetter weiter wechselhaft, die Werte fallen auf bis zu 10 Grad. Bei den Landtagswahlen in Mecklenburg-Vorpommern und Berlin konnte die AfD jeweils deutlich zulegen. In Mecklenburg-Vorpommern ist sie laut aktueller Hochrechnung stärkste Kraft mit fast 38%, dahinter die SPD mit 35,7%. Die AfD-Bundesspitze kündigte an, dass man mit allen Parteien über eine Regierungsbildung sprechen will. Die SPD-Spitzenkandidatin Manuela Schwesig lehnt das ab.
3: Die AfD kann ja nicht mit anderen regieren, weil sie sich eben nicht klar von Rechtsextremisten abgrenzt, weil sie einen sehr radikalen Kurs fährt, und deshalb ist es meine Aufgabe, dem Vertrauen der Menschen auch gerecht zu werden und zu versuchen, eine stabile, demokratische, verlässliche Regierung zu bilden.
2: Drittstärkste Kraft in Mecklenburg-Vorpommern wird die Linke mit 6,7%, dahinter jeweils knapp über der 5%-Hürde die CDU und die Grünen und das BSW knapp unter 5%. In Berlin konnte die Linke ihr bisher bestes Ergebnis einfahren und verdoppelt sich auf gut 25%. Damit ist sie stärkste Kraft. Die Union liegt mit rund 19% dahinter, gefolgt von den Grünen 14,5%, SPD 12% und das BSW 5%. Die Landtagswahlen sind auch von der Bundesregierung aufmerksam verfolgt worden. Der politisch angeschlagene Kanzler Friedrich Merz nannte das Abschneiden der CDU in Mecklenburg-Vorpommern ein Desaster. Trotzdem will Merz am Reformkurs der Bundesregierung festhalten.
4: Was jetzt zu tun ist, erfordert Rückgrat, Standhaftigkeit und Geduld. Ich werde das aufbringen, als Parteivorsitzender der CDU und vor allem als Bundeskanzler unseres Landes.
2: Die SPD im Bund zeigte sich ebenfalls enttäuscht. Co-Parteichef Lars Klingbeil kündigte an, das Regierungshandeln auf den Prüfstand zu stellen. Bei der Parlamentswahl in Russland zeichnet sich wie erwartet ein deutlicher Sieg der Partei Geeintes Russland ab. Nach ersten Prognosen kommt sie auf fast die Hälfte der Stimmen, ähnlich wie bei der Wahl vor 5 Jahren. Geeintes Russland unterstützt Präsident Wladimir Putin. Parteien mit ernsthafter Kritik am Kreml waren nicht zur Wahl zugelassen. Zum Sport. In der Fußball-Bundesliga ist das Aufsteigerduell zwischen Schalke und Elversberg unentschieden ausgegangen, 0:0. Zuvor hatte Leverkusen gegen Leipzig mit 2:0 gewonnen. Gerade spielt noch Paderborn gegen Hoffenheim. Und das waren die Nachrichten mit Sebastian Siegebader.
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2: Mit den aktuellen Temperaturen in Bremen 15, in Bremerhaven 15 und in Schwanewede 14 Grad. Am Abend gibt es weiter vereinzelt Schauer, auch in der Nacht wechselnd bewölkt, aber weniger Regen. Die Werte fallen auf bis zu 10 Grad. Die neue Woche startet wechselhaft mit Sonne und Wolken, dabei wieder Schauer. Die Werte erreichen 17 Grad in Nordholz und bis zu 19 in Mellinghausen. Die Zeit 9:03.
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5: Weiterhin ganz herzlich willkommen. Wir machen direkt weiter mit dem Salzburger Wunderkind. Wolfgang Amadeus Mozart, das ist das Konzert für Flöte und Orchester, Köchelverzeichnis 313 und daraus der erste Satz.

Der erste Satz aus dem Flötenkonzert G-Dur Köchelverzeichnis 313 von Wolfgang Amadeus Mozart. Gespielt hat die Flötistin Anna Besson zusammen mit dem Ensemble A Nocte Temporis. Falls Sie übrigens mal nachschauen wollen, welches Ensemble oder Orchester, welche Solistin oder welcher Solist in der Klassikwelt besprochen wurde oder wurden, oder Sie nach einer bestimmten Komposition suchen, die Ihnen gefallen hat, dann schauen Sie sehr, sehr gerne mal auf unserer Homepage vorbei. Bremen2.de wäre da die Adresse. Da finden Sie natürlich auch diese Sendung hier, also die Bremen 2 Klassikwelt, samt dazugehöriger Playlist mit allen Daten und Namen, die Sie so brauchen. Den nächsten Komponisten kennen Sie ganz bestimmt. Ich glaube, den muss niemand nachschlagen. Das ist jetzt Musik von Ludwig van Beethoven. Das Amaryllis-Quartett spielt sein Streichquartett in D-Dur, Opus 18, Nummer 3.

In Bonn ist er geboren als Vollender. Der Wiener Klassik ist er in die Musikgeschichte eingegangen. Und bis heute sind viele seiner Werke extrem populär. Seine 5. oder seine 9. Sinfonie zum Beispiel, Für Elise und so weiter. Ludwig van Beethoven gehört eben unbestritten zu den ganz, ganz Großen in der Klassik. Das gerade war sein Streichquartett Opus 18 Nummer 3 und gespielt hat das Amaryllis-Quartett. Bremen 2 ist hier mit der Klassikwelt an diesem Sonntagabend und mit dem nächsten Stück wird ja so ein bisschen melancholisch, emotional, finde ich, und gleichzeitig auch ganz bezaubernd. Die Pianistin Yuja Wong ist das jetzt mit der Etüde Nummer 6 von Philipp Glass.

Die Töne perlen nur so vor sich hin. Das war Yuja Wong am Klavier und mit der Etüde Nummer 6 von Philip Glass. Das gerade war übrigens eine Live-Aufnahme, auch wenn hier gerade kein Applaus zu hören war. Yuja Wong hat ein Album mit dem Titel The Vienna Recital gemacht. 2022 ist das im Wiener Konzerthaus entstanden. Und das muss ein echt richtig toller Klavierabend gewesen sein, zumindest den Aufnahmen nach zu urteilen. Schön also, dass wir hier ein bisschen Teil davon sein können. Ich habe jetzt noch eine dieser Live-Aufnahmen dabei. Diesmal ist das ein Intermezzo von Johannes Brahms, gespielt wieder von Yuja Wong am Klavier.

Das war die Pianistin Yuja Wong mit einer Live-Aufnahme aus ihrem Wiener Konzert im April 2022. Das gerade war das Intermezzo Opus 117 Nummer 3 von Johannes Brahms. Bremen 2 ist hier mit der Klassikwelt und jetzt mit einer engelsgleichen Stimme. Passenderweise heißt diese Arie von Händel Guardian Angels, Oh Protect Me. Und es singt Lea Desondres.

0: Das war die Mezzosopranistin Léa Desondré, gerade zusammen mit dem Ensemble Jupiter und einer Arie von Georg Friedrich Händel, Guardian Angels, Oh Protect Me. Und das war die Klassikwelt hier bei Bremen 2. Ich bin Sophia Fischer und ich hoffe, Sie hatten heute Spaß beim Zuhören und haben vielleicht auch was Neues für sich entdeckt oder was Altes wiederentdeckt. Das würde mich auf jeden Fall sehr, sehr freuen. Um kurz nach 10, direkt nach den Nachrichten, geht's hier bei uns weiter mit unserer klassischen Konzertstrecke, also der Bremen 2 Klassikwelt in Konzert. Vielleicht haben Sie ja auch da Lust, dabei zu sein.
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2: Lebensgroße Skulpturen, Sonnenblumen oder Tiere. Alle in weißer Farbe, zart, real und irgendwie entrückt. Das sind die Arbeiten der Bildhauerin Daphne Wright. Sie fängt scheinbar zufällige Augenblicke ein und bildet sie mit manischer Detailtreue ab, so als würde man Momente des Lebens einfrieren.
3: Die Themen, mit denen ich mich beschäftige, sind diese Übergangsphasen, die wir alle als Menschen durchleben. Wir alle wachsen, wir alle werden alt und wir alle durchleben die Zeit.
2: Die irische Künstlerin arbeitet mit fragilen Materialien wie Gips, Alufolie, Ton oder Kunstharz. Immer geht es um Lebensphasen zwischen Kindheit und Erwachsensein, Leben und Tod. Alle ihre Werke stammen aus verschiedenen Zeiten und sind zum ersten Mal in einer Einzelausstellung zu sehen.
3: Es ist eine großartige Gelegenheit, denn es ist das erste Mal, dass alle Werke zusammen zu sehen sind. Werke aus meinem gesamten Leben. Und deshalb ist das für mich etwas ganz Besonderes.
2: Die Ausstellung Daphne Wright, Memory and Presence, zu sehen jetzt im Gerhard-Marx-Haus in Bremen.

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1: Mit Sebastian Segebade, guten Abend. AfD legt bei den Wahlen in Berlin und Mecklenburg-Vorpommern deutlich zu. Kanzler Friedrich Merz will einen Reformkurs der Bundesregierung festhalten. Putin-Partei ist bei Wahlen in Russland stärkste Kraft. Das Wetter weiter wechselhaft, die Werte fallen auf bis zu 10 Grad. Bei den Landtagswahlen in Mecklenburg-Vorpommern und Berlin konnte die AfD deutlich zulegen. In Mecklenburg-Vorpommern ist sie laut aktueller ARD-Hochrechnung stärkste Kraft mit gut 38%. Dahinter die SPD mit gut 35%. Die AfD-Co-Vorsitzende Alice Weidel kündigte an, dass man mit allen Parteien über eine Regierungsbildung sprechen will.
2: Wir haben ein sehr starkes Wählermandat. Die Wähler haben uns in Mecklenburg-Vorpommern, Sachsen-Anhalt zu der stärksten Kraft gemacht mit einem ganz klaren Regierungsauftrag, den wir auch sehr ernst nehmen.
1: Drittstärkste Kraft in Mecklenburg-Vorpommern wird die Linke mit 6,5%, dahinter knapp über der 5%-Hürde die Grünen. Das BSW liegt knapp darunter und auch die CDU ist in der jüngsten Hochrechnung unter 5% gerutscht. In Berlin konnte die Linke ihr bisheriges Ergebnis fast verdoppeln und wird mit gut 25% stärkste Kraft. Die Union liegt mit rund 19% dahinter, gefolgt von den Grünen mit 14% und der SPD mit 12%. Das BSW liegt auch hier inzwischen unter der 5%-Hürde. Die Landtagswahlen sind auch von der Bundesregierung aufmerksam verfolgt worden. Angesichts deutlicher Verluste bei CDU und SPD deuten sich neue Spannungen an, wie aus Berlin Benjamin Großkopf berichtet.
3: SPD-Generalsekretär Tim Klüssendorf bezeichnete die Landtagswahlen als eine ganz klare Botschaft, dass man nicht mit dem Kopf durch die Wand und einfach so weitermachen könne wie bisher. Die Union hingegen plädiert für die konsequente Fortsetzung des eingeschlagenen Kurses an der Spitze Kanzler und CDU-Chef Friedrich Merz. Er sagte kurz nach Schließung der Wahllokale, die Reformen müssten kommen. Dafür übernehme er die Verantwortung.
1: Bei der Parlamentswahl in Russland zeichnet sich wie erwartet ein deutlicher Sieg der Partei Geeintes Russland ab. Nach ersten Prognosen kommt sie auf fast die Hälfte der Stimmen, ähnlich wie bei den Wahlen vor 5 Jahren. Geeintes Russland unterstützt Präsident Wladimir Putin. Parteien mit ernsthafter Kritik am Kreml waren nicht zur Wahl zugelassen worden. Zum Sport. In der Fußball-Bundesliga hat Aufsteiger Paderborn mit 3:1 gegen Hoffenheim gewonnen. Zuvor trennten sich Schalke und Elversberg unentschieden 0:0. Und Leverkusen hat gegen Leipzig mit 2:0 gewonnen. Und das waren die Nachrichten mit Sebastian Segebade.
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1: Mit den aktuellen Temperaturen in Bremen 14, Bremerhaven 14 und in Worpswede 13 Grad. Am Abend gibt es weiter vereinzelt Schauer, auch in der Nacht wechselnd bewölkt, aber weniger Regen. Die Werte fallen auf bis zu 10 Grad. Die neue Woche startet wechselhaft mit Sonne und Wolken, dabei wieder Schauer, vor allem östlich der Weser. Die Werte erreichen 17 Grad in Nordholz und bis zu 19 in Mellinghausen.
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4: Einen schönen guten Abend, ganz herzlich willkommen. Die Überschrift für unseren Konzertmitschnitt heute besteht aus einem einzelnen Wort: Energie. So haben die Bremer Philharmoniker 2024 ihr 11. philharmonisches Konzert betitelt und im Programmheft dazu auch gleich die Frage gestellt, was denn unsere Energien freisetzt. Das war zwar eher eine rhetorische Frage, denke ich, aber ich finde, es lohnt sich trotzdem mal drüber nachzudenken. Was setzt denn unsere Energien frei? Vielleicht ein Kaffee und ein Plausch dabei oder der Spaziergang in der Natur oder eben der Besuch eines philharmonischen Konzerts. Warum denn auch nicht? Ich finde, in einer komplizierten Welt lohnt es sich, solche kleinen Energielieferanten in den Alltag einzubauen. Und deswegen machen wir das heute Abend. Wir kommen jetzt zu unserem Konzert Energie. Die Bremer Philharmoniker haben hier zusammen mit dem Chefdirigenten Marco Letonia auf dramatische, fesselnde Werke gesetzt. Wir starten gleich mit neuer Musik von der britischen Komponistin Anna Klein. Dann geht's weiter mit dem ersten Klavierkonzert von Béla Bartók. Und zum Schluss wird es ganz farbenreich mit Werken von dem großen Impressionisten Claude Debussy. Das Werk von Anna Klein heißt This Midnight Hour und ist ziemlich rasant. Es geht direkt los gleich mit tiefen Streichern und dunklen Klängen. Das ist auch sehr bildhafte Musik. Die Komponistin hat zwar dazu erklärt, dass sie nicht beabsichtigt, eine ganz bestimmte Geschichte darzustellen, aber das Stück soll eine visuelle Reise hervorrufen und die, Zitat, geheimnisvolle Reise einer Frau komprimiert in einer einzigen Stunde schildern. Die Komposition hat verspielte, aber genauso bedrohliche Momente. Überhaupt ist das alles sehr rasant eben und voller Energie. Wir legen los mit unserem Konzertmitschnitt in dieser Bremen 2 Klassikwelt in Konzert. Die Bremer Philharmoniker spielen This Midnight Hour von Anna Klein und Marco Letonia dirigiert.

Anna Klein ist eine Künstlerin, die aus dem Herzen herausschreibt. Das hat der italienische Dirigent Riccardo Muti mal über die britische Komponistin gesagt. Schon mit 11 Jahren hat sie komponiert. Der Weg schien also ziemlich klar zu sein. Nach der Uni hat ihre Karriere weiter Fahrt aufgenommen und sogar für einen Grammy wurde sie schon nominiert. Das gerade war ihr rasantes Stück This Midnight Hour. Das Stück wurde 2015 uraufgeführt und unser Mitschnitt ist 2024 in der Glocke entstanden. Gespielt haben die Bremer Philharmoniker. Dirigiert hat der Orchesterchef persönlich, Marco Letonia. Und wie gesagt, das war das Stück This Midnight Hour von Anna Klein. Bremen 2 ist hier mit der Klassikwelt in Konzert am Sonntagabend und es geht rasant weiter mit dem Konzert für Klavier und Orchester Nummer 1 von Béla Bartók. Das Klavier wird hier sozusagen zum Rhythmusinstrument. Béla Bartók lässt den Solisten hier ordentlich hämmern, sehr passend also für einen Auftritt mit dem Titel Energie. Es spielen die Bremer Philharmoniker und am Klavier ist der Pianist Lorenzo Soules dabei.

Das rasante Konzert für Klavier und Orchester Nummer 1 von Béla Bartók. Der hat übrigens mal selbst erklärt, dass seine Musik eine Frage von Instinkt und Gefühl sei. Man braucht sich also eigentlich nicht fragen, warum er was wie komponiert hat. Zumindest wenn es nach dem Komponisten selbst geht. Der sagt nämlich, Zitat, lassen wir die Musik selbst reden, die spricht ja klar genug und ist stark genug, um sich zu behaupten. Bremen 2 ist hier mit der Klassikwelt in Konzert. Gespielt haben gerade die Bremer Philharmoniker,

Der Pianist Lorenzo Solés mit einer Zugabe aus den Images von Claude Debussy. Und damit ist der Ton gesetzt für den weiteren Konzertverlauf. Lorenzo Solés verabschiedet sich an dieser Stelle, aber für die Bremer Philharmoniker geht es noch weiter und das Orchester bleibt bei der malerischen, fließenden Musik von Claude Debussy. Hier verbringt jetzt ein Faun seinen sommerlichen Nachmittag mit uns. Das ist das Prélude à la Prémédie d'un Faun.

Das ist ganz, ganz berühmte Musik von Claude Debussy, das Prélude à la Prémédie d'Anfone, gerade gespielt von den Bremer Philharmonikern zusammen mit Marco Letonia. Im Mai 2024 haben wir diesen Auftritt mitgeschnitten. Eigentlich hätte da eine Frau am Pult stehen sollen, die portugiesische Dirigentin Joana Carneiro. Sie musste krankheitsbedingt leider passen und Marco Letonia ist dann eingesprungen. Er ist ja der Chefdirigent des Orchesters seit der Spielzeit 2018-19 schon und bis heute. Also er kennt die Bremer Philharmoniker bestens und hat auch dieses Konzert vor etwa 2 Jahren dann wunderbar spontan gewuppt. Auch das nächste Werk kommt von Claude Debussy und damit wird das 11. philharmonische Konzert der Bremer Philharmoniker mit dem Titel Energie abgeschlossen. Sie spielen jetzt Debussys Orchestersuite Nummer 1.

Die Bremer Philharmoniker und Marco Letonia mit der Orchestersuite Nummer 1 von Claude Debussy. Im Mai 2024 haben wir diesen Auftritt in der Bremer Glocke mitgeschnitten. Die Überschrift für dieses 11. philharmonische Konzert der Bremer Philharmoniker war kurz und knapp Energie. Und ich hoffe, dass auch wir alle ein bisschen Energie mitnehmen können aus diesem Konzertmitschnitt hier heute Abend in der Bremen 2 Klassikwelt in Konzert. Wir haben noch ein bisschen Zeit und deswegen habe ich noch ein Orchesterwerk für heute Abend mitgebracht. Es spielt gleich die Violinistin Yeon Park zusammen mit dem WDR-Sinfonieorchester und unter der Leitung des Dirigenten Gergely Mordorosch. Das Werk kommt von der niederländischen Komponistin Henriette Bosmans und das ist ein aufrüttelndes Werk, eins, das von tiefer Trauer erzählt. 1934 ist dieses Stück entstanden, überschattet vom Tod des krebskranken Mannes der Komponistin. Das ist also eine tief traurige und gleichzeitig so beeindruckende Musik. Das ist das Konzertstück für Violine und Orchester von Henriette Bosmans.

Die Geigerin Yeon Park hat hier gerade den Solopart übernommen im Konzertstück für Violine und Orchester von der Komponistin Henriette Bosmans. Mit dabei war das WDR-Sinfonieorchester und der ungarische Dirigent Gergely Modorosch hat dirigiert und stand bei diesem Orchester am Pult. Und das war die Klassikwelt in Konzert hier bei Bremen 2. Ich bin Sophia Fischer und ich hoffe, Sie hatten heute Spaß beim Zuhören. Ich sage Tschüss an dieser Stelle. Kommen Sie morgen gut in diese neue Woche. Bis zum nächsten Mal. Gute Nacht und ciao.

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1: Um 0 Uhr mit Ronald Lessig. Bei der Landtagswahl in Mecklenburg-Vorpommern ist die AfD stärkste Kraft geworden. Die CDU würde laut jüngsten Hochrechnungen erstmals in der bundesdeutschen Geschichte aus einem Landtag fliegen. Nach den aktuellen Zahlen legt die AfD fast 22 Punkte zu und erreicht 38,3%. Die SPD verliert und kommt auf 35,4%. Die Linke liegt bei 6,5 und die Grünen bei 5,7%. Die CDU erreicht aktuell nur 4,9 und das BSW 4,8%. Ministerpräsidentin Schwesig von der SPD könnte demnach ihr Regierungsbündnis mit der Linken nicht fortsetzen. Möglich wäre aber eine rot-rot-grüne Koalition. Sieger der Abgeordnetenhauswahl in Berlin ist nach der jüngsten Hochrechnung die Linke. Sie hat demnach ihr Ergebnis verdoppelt und kommt auf 25,6%. Die CDU verliert deutlich und erreicht 18,9%. Drittstärkste Kraft in der Hauptstadt ist laut Hochrechnung die AfD. Sie liegt mit 16,1% vor den Grünen mit 14,3% und der SPD mit 12,1%. Das BSW scheitert nach jetzigem Stand mit 4,7% auch in Berlin an der 5%-Hürde. Für die künftige Landesregierung kommen damit nur Dreierbündnisse in Frage. Als am wahrscheinlichsten gilt dabei eine Koalition der Linken mit den Grünen und der SPD. Die Ergebnisse der Wahlen in Mecklenburg-Vorpommern und Berlin heizen auch die Debatte über die geplanten Sozialreformen der Bundesregierung weiter an. Aus Berlin Benjamin Großkopf.
2: SPD-Generalsekretär Tim Klüssendorf bezeichnete die Landtagswahlen als eine ganz klare Botschaft, dass man nicht mit dem Kopf durch die Wand und einfach so weitermachen könne wie bisher. Parteichef Lars Klingbeil sprach von einer Unsicherheit im Land, die man nun in der Bundesregierung analysieren müsse. Die Union hingegen plädiert für die konsequente Fortsetzung des eingeschlagenen Kurses an der Spitze Kanzler und CDU-Chef Friedrich Merz. Er sagte kurz nach Schließung der Wahllokale, die Reformen müssten kommen. Dafür übernehme er die Verantwortung.
1: In der Fußball-Bundesliga hat Paderborn gegen Hoffenheim gewonnen. Der Aufsteiger siegte mit 3:1. Zuvor hatten sich Schalke und Elversberg 0:0 getrennt. Leverkusen besiegte Leipzig mit 2:0. Das waren die Nachrichten. Das Wetter in Deutschland. Gebietsweise Schauer oder Gewitter, sonst teilweise bewölkt und meist trocken bei 15 bis 3 Grad. Tagsüber im Norden und Osten Schauer oder Gewitter, im Südwesten freundlich bei 13 bis 24 Grad. Am Dienstag stellenweise Regen, im Südwesten und Nordosten freundlicher bei 13 bis 24 Grad. Und am Mittwoch im Norden bedeckt, an der Nordsee Regen, sonst freundlich bis 25 Grad. Es ist 0:03 Uhr.
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1: Um 1 Uhr mit Ronald Lessig. Die AfD hat die Landtagswahl in Mecklenburg-Vorpommern gewonnen. Laut vorläufigem Ergebnis kommt sie auf 38,2% der Stimmen und liegt damit vor der SPD, die 35,5% erreicht. Dahinter folgen die Linke mit 6,5% und die Grünen mit 5,7%. Die CDU erlebt in Mecklenburg-Vorpommern ein Debakel. Mit 4,9% verpasst sie knapp den Einzug in den Landtag. Auch das BSW zieht mit 4,8% nicht in das Landesparlament ein. Die bisher im Landtag vertretene FDP erreicht nur 1% und verpasst damit deutlich den Wiedereinzug. In Berlin hat die Linke die Wahl zum Abgeordnetenhaus klar gewonnen. Die Partei kommt laut jüngster Hochrechnung auf 25,6% der Stimmen. Aus Berlin Ute Schumacher.
2: Die Spitzenkandidatin der Linken, Elif Ehralp, leitet einen klaren Regierungsauftrag ab aus dem besten Ergebnis, das ihre Partei jemals bei einer Abgeordnetenhauswahl eingefahren hat. Als Koalitionspartner bieten sich Grüne und SPD an. Die drei Parteien zusammen hätten eine stabile Mehrheit. Sollten sie sich nicht einigen können, wäre auch eine Koalition zwischen CDU, Grünen und SPD möglich. Die AfD hat mit gut 16% der Stimmen ihr bislang bestes Ergebnis bei einer Abgeordnetenhauswahl erzielt. Das BSW hat den Einzug ins Berliner Landesparlament knapp verpasst.
1: Die Ergebnisse der Wahlen in Mecklenburg-Vorpommern und Berlin heizen auch die Debatte über die geplanten Sozialreformen der Bundesregierung weiter an. Aus Berlin Benjamin Großkopf.
3: SPD-Generalsekretär Tim Klüssendorf bezeichnete die Landtagswahlen als eine ganz klare Botschaft, dass man nicht mit dem Kopf durch die Wand und einfach so weitermachen könne wie bisher. Parteichef Lars Klingbeil sprach von einer Unsicherheit im Land, die man nun in der Bundesregierung analysieren müsse. Die Union hingegen plädiert für die konsequente Fortsetzung des eingeschlagenen Kurses an der Spitze Kanzler und CDU-Chef Friedrich Merz. Er sagte kurz nach Schließung der Wahllokale, die Reformen müssten kommen. Dafür übernehme er die Verantwortung.
1: In der Fußball-Bundesliga hat Paderborn gegen Hoffenheim gewonnen. Der Aufsteiger siegte mit 3:1. Zuvor hatten sich Schalke und Elversberg 0:0 getrennt. Leverkusen besiegte Leipzig mit 2:0. Das waren die Nachrichten. Das Wetter in Deutschland. Gebietsweise Schauer oder Gewitter, sonst teils bewölkt oder trocken bei 15 bis 3 Grad. Tagsüber im Norden und Osten Schauer oder Gewitter, im Südwesten meist freundlich bei 13 bis 24 Grad. Am Dienstag stellenweise Regen, im Südwesten und im Nordosten freundlicher, 13 bis 24 Grad. Und am Mittwoch im Norden bewölkt, später zur Nordsee hin Regen möglich, sonst freundlich, 15 bis 25 Grad. Es ist 1:03 Uhr.
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1: Um 2 Uhr mit Ronald Lessig. Die AfD hat die Landtagswahl in Mecklenburg-Vorpommern gewonnen. Laut vorläufigem Ergebnis kommt sie auf 38,2% der Stimmen und liegt damit vor der SPD, die 35,5% erreicht. Dahinter folgen die Linke mit 6,5% und die Grünen mit 5,7%. Die CDU erlebt in Mecklenburg-Vorpommern ein Debakel. Mit 4,9% verpasst sie knapp den Einzug in den Landtag. Auch das BSW zieht mit 4,8% nicht in das Landesparlament ein. Die bisher im Landtag vertretene FDP erreicht nur 1% und verpasst damit deutlich den Wiedereinzug. In Berlin hat die Linke die Wahl zum Abgeordnetenhaus klar gewonnen. Die Partei kommt laut jüngster Hochrechnung auf 25,6% der Stimmen. Aus Berlin Ute Schumacher.
2: Die Spitzenkandidatin der Linken, Elif Ehralp, leitet einen klaren Regierungsauftrag ab aus dem besten Ergebnis, das ihre Partei jemals bei einer Abgeordnetenhauswahl eingefahren hat. Als Koalitionspartner bieten sich Grüne und SPD an. Die drei Parteien zusammen hätten eine stabile Mehrheit. Sollten sie sich nicht einigen können, wäre auch eine Koalition zwischen CDU, Grünen und SPD möglich. Die AfD hat mit gut 16% der Stimmen ihr bislang bestes Ergebnis bei einer Abgeordnetenhauswahl erzielt. Das BSW hat den Einzug ins Berliner Landesparlament knapp verpasst.
1: Die Ergebnisse der Wahlen in Mecklenburg-Vorpommern und Berlin heizen auch die Debatte über die geplanten Sozialreformen der Bundesregierung weiter an. Aus Berlin Benjamin Großkopf.
3: SPD-Generalsekretär Tim Klüssendorf bezeichnete die Landtagswahlen als eine ganz klare Botschaft, dass man nicht mit dem Kopf durch die Wand und einfach so weitermachen könne wie bisher. Parteichef Lars Klingbeil sprach von einer Unsicherheit im Land, die man nun in der Bundesregierung analysieren müsse. Die Union hingegen plädiert für die konsequente Fortsetzung des eingeschlagenen Kurses an der Spitze Kanzler und CDU-Chef Friedrich Merz. Er sagte kurz nach Schließung der Wahllokale, die Reformen müssten kommen. Dafür übernehme er die Verantwortung.
1: In der Fußball-Bundesliga hat Paderborn gegen Hoffenheim gewonnen. Der Aufsteiger siegte mit 3:1. Zuvor hatten sich Schalke und Elversberg 0:0 getrennt und Leverkusen besiegte Leipzig mit 2:0. Das waren die Nachrichten. Das Wetter in Deutschland. Gebietsweise Schauer oder Gewitter, sonst teilweise bewölkt und trocken bei 15 bis 3 Grad. Tagsüber im Norden und Osten Schauer oder Gewitter, im Südwesten meist freundlich bei 13 bis 24 Grad. Am Dienstag stellenweise Regen, im Südwesten und Nordosten freundlicher bei 13 bis 24 Grad. Am Mittwoch im Norden bewölkt, später zur Nordsee hin Regen möglich, sonst oft freundlich 15 bis 25 Grad. Es ist 2:03 Uhr.
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